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1: Ich bin Jan Seifert und das sind die wichtigsten Meldungen aus Berlin und Brandenburg. 2 Jahre lang hat sich beim Stadionprojekt von Hertha nichts getan. Jetzt gibt es endlich grünes Licht. Nach der langen Pause hat sich die Expertenkommission getroffen. Details kennt Christian Haffmann.
2: Das Ergebnis, der Standort an der Jesse-Owens-Allee ist grundsätzlich geeignet und auch das Land Berlin gibt seine Zustimmung. Sportsenatorin Spranger und der regierende Wegner haben die Entscheidung begrüßt. Hertha kann jetzt beim Bezirk einen Bauvorbescheid beantragen. Die Bauvoranfrage liegt schon fertig in der Schublade. Außerdem muss Hertha nachweisen, dass dem Olympiastadion durch das Hertha-Stadion kein wirtschaftlicher Schaden entsteht. Vor 10 Jahren hatte der Club die Idee erstmals vorgestellt. Eigentlich sollte das Stadion längst stehen. Platz für 52.000 Fans. Probleme dürfte die Finanzierung machen. Hertha ist verschuldet, müsste den Bau aber selbst bezahlen.
1: 62.000 neue Schulplätze sind hier in der Stadt in den letzten 10 Jahren durch die Schulbauoffensive entstanden. Das wurde gefeiert in einer neuen Schule, im Neubau des Heinrich-Hertz-Gymnasiums in Friedrichshain. Und dazu gab es noch mehr Zahlen. 41 Schulen wurden komplett neu gebaut, dazu 76 Sporthallen. Insgesamt hat Berlin mehr als 7 Milliarden Euro investiert und das Programm läuft weiter. Künftig geht es auch stärker um die Sanierung bestehender Schulen. Das ist dringend nötig. Zum Schuljahresstart sind rund 405.000 Schüler in Berlin gemeldet. Ein Rekord. Trotz aller Euphorie, in Berlin fehlen weiterhin 800 Lehrer. Bombensprengung im Grunewald. Am Vormittag wird ein Blindgänger aus Neukölln unschädlich gemacht. Die 100-Kilo-Bombe war letzte Woche gefunden worden und konnte, anders als bei der Bombe jetzt in Oranienburg, nicht entschärft werden. Deswegen wird gesprengt. Mehr dazu gleich im RTL-Verkehrsreport. Und jetzt weitere Meldungen aus Deutschland und der Welt.
3: Ich bin Ursula Winkler. Russland muss nach dem Anschlagsversuch mit einer Sprengstoffdrohne auf dem Flughafen Leipzig-Halle mit einem umfassenden neuen Sanktionspaket der EU rechnen. Die Außenbeauftragte Kallas sagte bei Beratungen der Außenminister in Irland, es liefen bereits Vorbereitungen, um 1.600 weitere Personen und Unternehmen mit Verbindungen zum militärisch-industriellen Komplex Russlands mit Strafmaßnahmen zu belegen. Möglicherweise würden weitere hinzukommen. Nach 2 Angriffen auf die Stromversorgung in Brandenburg und NRW fordert die Deutsche Polizeigewerkschaft mehr Investitionen in den Schutz der kritischen Infrastruktur. Es fehle nicht an technischen Möglichkeiten, sondern an Investitionen, sagte der Bundesvorsitzende Teggerz.
4: Moderne Sensoren entlang von Hochspannungsleitungen, digitale Überwachungssysteme und weitere Schutztechnologien würden international bereits erfolgreich eingesetzt. Der Schutz kritischer Infrastruktur sei zunächst Aufgabe der Betreiber selbst. Wer die Verantwortung für die Sicherheit seine Anlagen trage, müsse auch in deren Schutz investieren, so Teggerz. Nach dem Angriff auf das Stromnetz in Brandenburg gehen die Ermittler davon aus, dass auch die Störung an einem Umspannwerk in Bergheim bei Köln auf verfassungsfeindliche Sabotage zurückgeht. David Riemer, Berlin.
3: Das Bundeskabinett hat die geplante Einkommensteuerreform auf den Weg gebracht. Vor allem Familien sowie Menschen mit kleinen und mittleren Einkommen sollen weniger Steuern zahlen.
5: Dafür dreht die Regierung an mehreren Stellschrauben. Der steuerfreie Grundbetrag steigt, das Kindergeld und die Pauschale für berufliche Ausgaben. Eine Familie mit 2 mittleren Einkommen und 2 Kindern könnte dann gut 600 Euro sparen. Wer sehr viel verdient, zahlt dagegen mehr Steuern. Finanzminister Klingbeil hält das für fair. Gerade weil ja so vieles teurer geworden ist, seien ein paar hundert Euro mehr im Jahr für Familien wichtig. Gewerkschaften halten die Entlastung für zu klein. Wirtschaftsverbände kritisieren wiederum die höheren Steuern für Spitzenverdiener. Zoe Tassovali, Nachrichtenredaktion.
3: Auf einer Fahrt mit rund 200 Kilometern pro Stunde hat sich bei einem ICE eine Waggontür geöffnet. Jetzt fahndet die Bundespolizei nach einem Täter. Nach ersten Ermittlungen wurde die Notentriegelung der Tür geöffnet. Der Lokführer hatte den ICE bei Karlstadt in Bayern sofort gestoppt. Verletzt wurde niemand.
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1: Ich bin Jan Seifert und das sind die wichtigsten Meldungen aus Berlin und Brandenburg. 2 Jahre lang hat sich beim Stadionprojekt von Hertha nichts getan. Jetzt gibt es endlich grünes Licht. Nach der langen Pause hat sich die Expertenkommission getroffen. Details kennt Christian Haffmann.
2: Das Ergebnis, der Standort an der Jesse-Owens-Allee ist grundsätzlich geeignet und auch das Land Berlin gibt seine Zustimmung. Sportsenatorin Spranger und der regierende Wegner haben die Entscheidung begrüßt. Hertha kann jetzt beim Bezirk einen Bauvorbescheid beantragen. Die Bauvoranfrage liegt schon fertig in der Schublade. Außerdem muss Hertha nachweisen, dass dem Olympiastadion durch das Hertha-Stadion kein wirtschaftlicher Schaden entsteht. Vor 10 Jahren hatte der Club die Idee erstmals vorgestellt, eigentlich sollte das Stadion längst stehen. Platz für 52.000 Fans. Probleme dürfte die Finanzierung machen. Hertha ist verschuldet, müsste den Bau aber selbst bezahlen.
1: 62.000 neue Schulplätze sind hier in der Stadt in den letzten 10 Jahren durch die Schulbauoffensive entstanden. Das wurde gefeiert in einer neuen Schule, im Neubau des Heinrich-Hertz-Gymnasiums in Friedrichshain. Und dazu gab es noch mehr Zahlen. 41 Schulen wurden komplett neu gebaut, dazu 76 Sporthallen. Insgesamt hat Berlin mehr als 7 Milliarden Euro investiert und das Programm läuft weiter. Künftig geht es auch stärker um die Sanierung bestehender Schulen. Das ist dringend nötig. Zum Schuljahresstart sind rund 405.000 Schüler in Berlin gemeldet. Ein Rekord. Trotz aller Euphorie, in Berlin fehlen weiterhin 800 Lehrer. Bombensprengung im Grunewald. Am Vormittag wird ein Blindgänger aus Neukölln unschädlich gemacht. Die 100-Kilo-Bombe war letzte Woche gefunden worden und konnte, anders als bei der Bombe jetzt in Oranienburg, nicht entschärft werden. Deswegen wird gesprengt. Mehr dazu gleich im RTL-Verkehrsreport. Und jetzt weitere Meldungen aus Deutschland und der Welt.
3: Ich bin Ursula Winkler. Russland muss nach dem gescheiterten Angriff mit einer Sprengstoffdrohne auf dem Flughafen Leipzig-Halle mit einem umfassenden neuen EU-Sanktionspaket rechnen. Das sagte die Außenbeauftragte Kallas bei Beratungen der Außenminister in Irland.
4: Diese zusätzlichen Sanktionen waren schon im August angekündigt worden, also noch bevor Russland von Deutschland wegen des Anschlags in Leipzig beschuldigt wurde. Es geht jetzt um Einreiseverbote und Sperrung möglicher Konten von rund 1.600 Personen und Unternehmen mit Verbindungen zum sogenannten militärisch-industriellen Komplex Russlands. Die EU-Außenbeauftragte sagte, alle EU-Staaten stünden hinter Deutschland. Genau diese geschlossene Reaktion brauchen wir, sagte sie. Und sie sprach von staatlich unterstütztem Terrorismus. Dieter Ebeling, Brüssel.
3: In dieser Woche hat es gleich 2 Angriffe auf die Stromversorgung gegeben. Sowohl an einem Umspannwerk in Südbrandenburg als auch an einem in Bergheim bei Köln. An beiden Stellen wurden nach Angaben der Behörden Abschussvorrichtungen und Pyrotechnik gefunden. Die Ermittler gehen davon aus, dass beide Vorfälle auf verfassungsfeindliche Sabotage zurückzuführen sind. 4-Jährige sollen künftig bundesweit nach denselben Regeln auf Sprache und Entwicklung getestet werden. Das Bundeskabinett hat das neue Kita-Gesetz von Familienministerin Prien gebilligt. Bis 2034 will der Bund dafür gut 9 Milliarden Euro ausgeben.
5: Prien sagt, noch immer entscheidet das Elternhaus viel zu stark darüber, welche Chancen ein Kind später hat. Genau deshalb will sie schon vor der Schule ansetzen. Es soll geschaut werden, wie gut Kinder sprechen, sich bewegen und sich generell entwickeln. Sozialverbände finden die Pläne natürlich gut. Der Paritätische Gesamtverband fordert ebenfalls mehr Geld dort, wo besonders viel Hilfe nötig ist. Die Grünen kritisieren allerdings die Finanzierung. Sie rechnen vor, dass der Bund künftig deutlich weniger Geld pro Jahr für frühkindliche Bildung bereitstellt. Zoe Tassovali, Nachrichtenredaktion.
3: Bei einer Attacke mit einer Flüssigkeit auf einen AfD-Informationsstand im rheinland-pfälzischen Bad Kreuznach sind 9 Menschen verletzt worden. Den Ermittlungen nach wurde die Flüssigkeit aus einem Gebäude in Richtung des Parteistandes geschüttet. Mehrere Personen erlitten leichte Hautreizungen durch Spritzer. Ein Tatverdächtiger wurde ermittelt. Um welche Art Flüssigkeit es sich handelte, ist noch unklar.
1: 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Nach der Bombenentschärfung ist vor der Bombensprengung im Grunewald. Werden am Vormittag Blindgänger gesprengt, deswegen ist der Kronprinzessinnenweg dann gesperrt. Die AWUS soll aber offen bleiben. In Pankow wird am Morgen die Baustelle auf der Dorfstraße B2 umgebaut. Im Bereich zwischen Umspannwerk Malchow und der Straße am Luchgraben ändert sich die Verkehrsführung. In Zehlendorf weiterhin der Beskow-Damm zwischen Wupperstraße und Teltower Damm dicht und auch weiterhin die Großbaustelle auf dem Stadtring in Schöneberg, Höhe Kreuz Schöneberg und auch oben auf Autobahnhälfte 103 vor bis zum Sachsendamm wird es wieder zum Berufsverkehr sehr voll. Nachbaustelle in Brandenburg auf der A11 zwischen Lanke und Wandlitz, jeweils die rechte Spur gesperrt. Blitzer stehen im Friedrichshain-Warschauer Straße, B1, B5, Alt-Friedrichsfelde und in Falkensee, Segefelder Straße. Staus und Blitzer bitte melden unter 030 884 84 110. 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Der Donnerstag startet mit vielen Wolken und dann kommt auch noch Regen dazu, bleibt aber nicht, denn da kommen auch noch Gewitter obendrauf. Höchstwerte heute 21 bis 24 Grad. Der RTL-Wettertrend, Freitag wird nochmal ein Regen- und Gewittertag, am Wochenende wieder freundlicher, immerhin 23 bis 25 Grad.
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1: Ich bin Jan Seifert und das sind die wichtigsten Meldungen aus Berlin und Brandenburg. 2 Jahre lang hat sich beim Stadionprojekt von Hertha nichts getan. Jetzt gibt es endlich grünes Licht. Nach der langen Pause hat sich die Expertenkommission getroffen. Details kennt Christian Haffmann.
2: Das Ergebnis: der Standort an der Jesse-Owens-Allee ist grundsätzlich geeignet und auch das Land Berlin gibt seine Zustimmung. Sportsenatorin Spranger und der regierende Wegner haben die Entscheidung begrüßt. Hertha kann jetzt beim Bezirk einen Bauvorbescheid beantragen. Die Bauvoranfrage liegt schon fertig in der Schublade. Außerdem muss Hertha nachweisen, dass dem Olympiastadion durch das Hertha-Stadion kein wirtschaftlicher Schaden entsteht. Vor 10 Jahren hatte der Club die Idee erstmals vorgestellt. Eigentlich sollte das Stadion längst stehen. Platz für 52.000 Fans. Probleme dürfte die Finanzierung machen. Hertha ist verschuldet, müsste den Bau aber selbst bezahlen.
1: 62.000 neue Schulplätze sind hier in der Stadt in den letzten 10 Jahren durch die Schulbauoffensive entstanden. Das wurde gefeiert in einer neuen Schule, im Neubau des Heinrich-Hertz-Gymnasiums in Friedrichshain. Und dazu gab es noch mehr Zahlen. 41 Schulen wurden komplett neu gebaut, dazu 76 Sporthallen. Insgesamt hat Berlin mehr als 7 Milliarden Euro investiert und das Programm läuft weiter. Künftig geht es auch stärker um die Sanierung bestehender Schulen. Das ist dringend nötig. Zum Schuljahresstart sind rund 405.000 Schüler in Berlin gemeldet. Ein Rekord. Trotz aller Euphorie, in Berlin fehlen weiterhin 800 Lehrer. Bombensprengung im Grunewald. Am Vormittag wird ein Blindgänger aus Neukölln unschädlich gemacht. Die 100-Kilo-Bombe war letzte Woche gefunden worden und konnte, anders als bei der Bombe jetzt in Oranienburg, nicht entschärft werden. Deswegen wird gesprengt. Mehr dazu gleich im RTL-Verkehrsreport. Und jetzt weitere Meldungen aus Deutschland und der Welt.
3: Ich bin Ursula Winkler. Russland muss nach dem gescheiterten Angriff mit einer Sprengstoffdrohne auf dem Flughafen Leipzig-Halle mit einem umfassenden neuen EU-Sanktionspaket rechnen. Das sagte die Außenbeauftragte Kallas bei Beratungen der Außenminister in Irland.
4: Diese zusätzlichen Sanktionen waren schon im August angekündigt worden, also noch bevor Russland von Deutschland wegen des Anschlags in Leipzig beschuldigt wurde. Es geht jetzt um Einreiseverbote und Sperrung möglicher Konten von rund 1.600 Personen und Unternehmen mit Verbindungen zum sogenannten militärisch-industriellen Komplex Russlands. Die EU-Außenbeauftragte sagte, alle EU-Staaten stünden hinter Deutschland. Genau diese geschlossene Reaktion brauchen wir, sagte sie. Und sie sprach von staatlich unterstütztem Terrorismus. Dieter Ebeling, Brüssel.
3: In dieser Woche hat es gleich 2 Angriffe auf die Stromversorgung gegeben. Sowohl an einem Umspannwerk in Südbrandenburg als auch an einem in Bergheim bei Köln. An beiden Stellen wurden nach Angaben der Behörden Abschussvorrichtungen und Pyrotechnik gefunden. Die Ermittler gehen davon aus, dass beide Vorfälle auf verfassungsfeindliche Sabotage zurückzuführen sind. 4-Jährige sollen künftig bundesweit nach denselben Regeln auf Sprache und Entwicklung getestet werden. Das Bundeskabinett hat das neue Kita-Gesetz von Familienministerin Prien gebilligt. Bis 2034 will der Bund dafür gut 9 Milliarden Euro ausgeben.
5: Prien sagt, noch immer entscheidet das Elternhaus viel zu stark darüber, welche Chancen ein Kind später hat. Genau deshalb will sie schon vor der Schule ansetzen. Es soll geschaut werden, wie gut Kinder sprechen, sich bewegen und sich generell entwickeln. Sozialverbände finden die Pläne natürlich gut. Der Paritätische Gesamtverband fordert ebenfalls mehr Geld dort, wo besonders viel Hilfe nötig ist. Die Grünen kritisieren allerdings die Finanzierung. Sie rechnen vor, dass der Bund künftig deutlich weniger Geld pro Jahr für frühkindliche Bildung bereitstellt. Zoe Tassovali, Nachrichtenredaktion.
3: Bei einer Attacke mit einer Flüssigkeit auf einen AfD-Informationsstand im rheinland-pfälzischen Bad Kreuznach sind 9 Menschen verletzt worden. Den Ermittlungen nach wurde die Flüssigkeit aus einem Gebäude in Richtung des Parteistandes geschüttet. Mehrere Personen erlitten leichte Hautreizungen durch Spritzer. Ein Tatverdächtiger wurde ermittelt. Um welche Art Flüssigkeit es sich handelte, ist noch unklar.
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1: Ich bin Jan Seifert und das sind die wichtigsten Meldungen aus Berlin und Brandenburg. 2 Jahre lang hat sich beim Stadionprojekt von Hertha nichts getan. Jetzt gibt es endlich grünes Licht. Nach der langen Pause hat sich die Expertenkommission getroffen. Details kennt Christian Haffmann.
2: Das Ergebnis, der Standort an der Jesse-Owens-Allee ist grundsätzlich geeignet und auch das Land Berlin gibt seine Zustimmung. Sportsenatorin Spranger und der regierende Wegner haben die Entscheidung begrüßt. Hertha kann jetzt beim Bezirk einen Bauvorbescheid beantragen. Die Bauvoranfrage liegt schon fertig in der Schublade. Außerdem muss Hertha nachweisen, dass dem Olympiastadion durch das Hertha-Stadion kein wirtschaftlicher Schaden entsteht. Vor 10 Jahren hatte der Club die Idee erstmals vorgestellt. Eigentlich sollte das Stadion längst stehen. Platz für 52.000 Fans. Probleme dürfte die Finanzierung machen. Hertha ist verschuldet, müsste den Bau aber selbst bezahlen.
1: 62.000 neue Schulplätze sind hier in der Stadt in den letzten 10 Jahren durch die Schulbauoffensive entstanden. Das wurde gefeiert in einer neuen Schule, im Neubau des Heinrich-Hertz-Gymnasiums in Friedrichshain. Und dazu gab es noch mehr Zahlen. 41 Schulen wurden komplett neu gebaut, dazu 76 Sporthallen. Insgesamt hat Berlin mehr als 7 Milliarden Euro investiert und das Programm läuft weiter. Künftig geht es auch stärker um die Sanierung bestehender Schulen. Das ist dringend nötig. Zum Schuljahresstart sind rund 405.000 Schüler in Berlin gemeldet. Ein Rekord. Trotz aller Euphorie, in Berlin fehlen weiterhin 800 Lehrer. Bombensprengung im Grunewald. Am Vormittag wird ein Blindgänger aus Neukölln unschädlich gemacht. Die 100-Kilo-Bombe war letzte Woche gefunden worden und konnte, anders als bei der Bombe jetzt in Oranienburg, nicht entschärft werden. Deswegen wird gesprengt. Mehr dazu gleich im RTL-Verkehrsreport. Und jetzt weitere Meldungen aus Deutschland und der Welt.
3: Ich bin Ursula Winkler. In dieser Woche hat es gleich 2 Angriffe auf die Stromversorgung gegeben. Sowohl an einem Umspannwerk in Südbrandenburg als auch an einem in Bergheim bei Köln. Die Ermittler gehen davon aus, dass beide Vorfälle auf verfassungsfeindliche Sabotage zurückzuführen sind. NRW-Innenminister Reul sprach am Abend im ZDF-Heute-Journal von deutlichen Parallelen.
4: Ja, mittlerweile sind wir relativ sicher, dass es viele Parallelen gibt, weil die Art und Weise, wie diese Taten vollzogen worden sind, durchaus Parallelen aufweisen. Zum Beispiel die Abschussvorrichtung, die wir gesehen haben, die ja wahrscheinlich dazu geführt haben, dass man die Kabel über das Überspannungsnetz geschickt hat, ist so ähnlich gelaufen.
3: NRW-Innenminister Reul beim ZDF. Russland muss nach dem Anschlagsversuch mit einer Sprengstoffdrohne auf dem Flughafen Leipzig-Halle mit einem neuen Sanktionspaket der EU rechnen. In der Vorbereitung sind Strafmaßnahmen gegen 1.600 weitere Personen und Unternehmen mit Verbindungen zum militärisch-industriellen Komplex Russlands, hieß es nach Beratungen der EU-Außenminister.
5: Die Bundesregierung rechnet den Anschlagsversuch eindeutig Russland zu und hat bereits Vergeltungsmaßnahmen angekündigt. Dazu gehören unter anderem die Schließung des Generalkonsulats in Bonn und die Ausweisung zahlreicher Diplomaten. Russlands Präsident Putin bezeichnete die Maßnahmen als schweren Fehler und sprach von Beweisfälschung. Außenminister Wadefuhl wies die Vorwürfe zurück. Auch Frankreich und Finnland unterstützen weitere Sanktionen gegen Moskau. Laut Medienberichten haben die Ermittler inzwischen 2 Tatverdächtige im Visier. David Riemer, Berlin.
3: Kurz vor der Landtagswahl reist Kanzler Merz heute nochmal für einen Wahlkampftermin nach Sachsen-Anhalt. Er nimmt unter anderem in Leuna an einer Diskussion mit Ministerpräsident und CDU-Spitzenkandidat Schulze teil. Merz war am Montag in den Wahlkampf in Ostdeutschland eingestiegen. Dabei war er in Mecklenburg-Vorpommern in Kühlungsborn von Passanten ausgepfiffen und beschimpft worden. Mit der Ehrung von Hollywood-Star George Clooney sind die Filmfestspiele Venedig eröffnet worden. Der 65-Jährige erhielt bei der Eröffnungsgala den Goldenen Löwen für sein Lebenswerk. 21 Filme konkurrieren um den Hauptpreis des Festivals. Die Preisverleihung ist dann Ende kommender Woche.
1: 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Nach der Bombenentschärfung ist vor der Bombensprengung im Grunewald. Werden am Vormittag Blindgänger gesprengt, deswegen ist der Kronprinzessinnenweg dann gesperrt. Die AWUS soll aber offen bleiben. In Pankow wird am Morgen die Baustelle auf der Dorfstraße B2 umgebaut. Im Bereich zwischen Umspannwerk Malchow und der Straße am Luchgraben ändert sich die Verkehrsführung. In Zehlendorf weiterhin der Beskow-Damm zwischen Wupperstraße und Teltower Damm dicht und auch weiterhin die Großbaustelle auf dem Stadtring in Schöneberg, Höhe Kreuz Schöneberg und auch oben auf der 103 vor bis zum Sachsendamm wird es wieder zum Berufsverkehr sehr voll. Nachtbaustelle in Brandenburg auf der A11 zwischen Lanke und Wandlitz, jeweils die rechte Spur gesperrt. Blitzer stehen im Friedrichshain-Warschauer Straße, B1-B5 Alt-Friedrichsfelde und in Falkensee Segefelder Straße. Staus und Blitzer bitte melden unter 030 884 84 110. 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Der Donnerstag startet mit vielen Wolken und dann kommt auch noch Regen dazu, bleibt aber nicht, denn da kommen auch noch Gewitter obendrauf. Höchstwerte heute 21 bis 24 Grad. Der RTL-Wettertrend, Freitag wird nochmal ein Regen- und Gewittertag, am Wochenende wieder freundlicher, immerhin 23 bis 25 Grad.
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1: Ich bin Jan Seifert und das sind die wichtigsten Meldungen aus Berlin und Brandenburg. 2 Jahre lang hat sich beim Stadionprojekt von Hertha nichts getan. Jetzt gibt es endlich grünes Licht. Nach der langen Pause hat sich die Expertenkommission getroffen. Details kennt Christian Haffmann.
2: Das Ergebnis, der Standort an der Jesse-Owens-Allee ist grundsätzlich geeignet und auch das Land Berlin gibt seine Zustimmung. Sportsenatorin Spranger und der regierende Wegner haben die Entscheidung begrüßt. Hertha kann jetzt beim Bezirk einen Bauvorbescheid beantragen. Die Bauvoranfrage liegt schon fertig in der Schublade. Außerdem muss Hertha nachweisen, dass dem Olympiastadion durch das Hertha-Stadion kein wirtschaftlicher Schaden entsteht. Vor 10 Jahren hatte der Club die Idee erstmals vorgestellt. Eigentlich sollte das Stadion längst stehen. Platz für 52.000 Fans. Probleme dürfte die Finanzierung machen. Hertha ist verschuldet, müsste den Bau aber selbst bezahlen.
1: 62.000 neue Schulplätze sind hier in der Stadt in den letzten 10 Jahren durch die Schulbauoffensive entstanden. Das wurde gefeiert in einer neuen Schule, im Neubau des Heinrich-Hertz-Gymnasiums in Friedrichshain. Und dazu gab es noch mehr Zahlen. 41 Schulen wurden komplett neu gebaut, dazu 76 Sporthallen. Insgesamt hat Berlin mehr als 7 Milliarden Euro investiert und das Programm läuft weiter. Künftig geht es auch stärker um die Sanierung bestehender Schulen. Das ist dringend nötig. Zum Schuljahresstart sind rund 405.000 Schüler in Berlin gemeldet. Ein Rekord. Trotz aller Euphorie, in Berlin fehlen weiterhin 800 Lehrer. Bombensprengung im Grunewald. Am Vormittag wird ein Blindgänger aus Neukölln unschädlich gemacht. Die 100-Kilo-Bombe war letzte Woche gefunden worden und konnte, anders als bei der Bombe jetzt in Oranienburg, nicht entschärft werden. Deswegen wird gesprengt. Mehr dazu gleich im RTL-Verkehrsreport. Und jetzt weitere Meldungen aus Deutschland und der Welt.
3: Ich bin Ursula Winkler. In dieser Woche hat es gleich 2 Angriffe auf die Stromversorgung gegeben, sowohl an einem Umspannwerk in Südbrandenburg als auch an einem in Bergheim bei Köln. Die Ermittler gehen davon aus, dass beide Vorfälle auf verfassungsfeindliche Sabotage zurückzuführen sind. NRW-Innenminister Reul sprach am Abend im ZDF-Heute-Journal von deutlichen Parallelen.
4: Ja, mittlerweile sind wir relativ sicher, dass es viele Parallelen gibt, weil die Art und Weise, wie diese Taten vollzogen worden sind, durchaus Parallelen aufweisen. Zum Beispiel die Abschussvorrichtung, die wir gesehen haben, die ja wahrscheinlich dazu geführt haben, dass man die Kabel über das Überspannungsnetz geschickt hat, ist so ähnlich gelaufen.
3: NRW-Innenminister Reul beim ZDF. Russland muss nach dem Anschlagsversuch mit einer Sprengstoffdrohne auf dem Flughafen Leipzig-Halle mit einem neuen Sanktionspaket der EU rechnen. In der Vorbereitung sind Strafmaßnahmen gegen 1.600 weitere Personen und Unternehmen mit Verbindungen zum militärisch-industriellen Komplex Russlands, hieß es nach Beratungen der EU-Außenminister.
5: Die Bundesregierung rechnet den Anschlagsversuch eindeutig Russland zu und hat bereits Vergeltungsmaßnahmen angekündigt. Dazu gehören unter anderem die Schließung des Generalkonsulats in Bonn und die Ausweisung zahlreicher Diplomaten. Russlands Präsident Putin bezeichnete die Maßnahmen als schweren Fehler und sprach von Beweisfälschung. Außenminister Wadefuhl wies die Vorwürfe zurück. Auch Frankreich und Finnland unterstützen weitere Sanktionen gegen Moskau. Laut Medienberichten haben die Ermittler inzwischen 2 Tatverdächtige im Visier. David Riemer, Berlin.
3: Kurz vor der Landtagswahl reist Kanzler Merz heute nochmal für einen Wahlkampftermin nach Sachsen-Anhalt. Er nimmt unter anderem in Leuna an einer Diskussion mit Ministerpräsident und CDU-Spitzenkandidat Schulze teil. Merz war am Montag in den Wahlkampf in Ostdeutschland eingestiegen. Dabei war er in Mecklenburg-Vorpommern in Kühlungsborn von Passanten ausgepfiffen und beschimpft worden. Mit der Ehrung von Hollywood-Star George Clooney sind die Filmfestspiele Venedig eröffnet worden. Der 65-Jährige erhielt bei der Eröffnungsgala den Goldenen Löwen für sein Lebenswerk. 21 Filme konkurrieren um den Hauptpreis des Festivals. Die Preisverleihung ist dann Ende kommender Woche.
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1: Ich bin Jan Seifert und das sind die wichtigsten Meldungen aus Berlin und Brandenburg. 2 Jahre lang hat sich beim Stadionprojekt von Hertha nichts getan. Jetzt gibt es endlich grünes Licht. Nach der langen Pause hat sich die Expertenkommission getroffen. Details kennt Christian Haffmann.
2: Das Ergebnis, der Standort an der Jesse-Owens-Allee ist grundsätzlich geeignet und auch das Land Berlin gibt seine Zustimmung. Sportsenatorin Spranger und der regierende Wegner haben die Entscheidung begrüßt. Hertha kann jetzt beim Bezirk einen Bauvorbescheid beantragen. Die Bauvoranfrage liegt schon fertig in der Schublade. Außerdem muss Hertha nachweisen, dass dem Olympiastadion durch das Hertha-Stadion kein wirtschaftlicher Schaden entsteht. Vor 10 Jahren hatte der Club die Idee erstmals vorgestellt, eigentlich sollte das Stadion längst stehen. Platz für 52.000 Fans. Probleme dürfte die Finanzierung machen. Hertha ist verschuldet, müsste den Bau aber selbst bezahlen.
1: 62.000 neue Schulplätze sind hier in der Stadt in den letzten 10 Jahren durch die Schulbauoffensive entstanden. Das wurde gefeiert in einer neuen Schule, im Neubau des Heinrich-Hertz-Gymnasiums in Friedrichshain. Und dazu gab es noch mehr Zahlen. 41 Schulen wurden komplett neu gebaut, dazu 76 Sporthallen. Insgesamt hat Berlin mehr als 7 Milliarden Euro investiert und das Programm läuft weiter. Künftig geht es auch stärker um die Sanierung bestehender Schulen. Das ist dringend nötig. Zum Schuljahresstart sind rund 405.000 Schüler in Berlin gemeldet. Ein Rekord. Trotz aller Euphorie, in Berlin fehlen weiterhin 800 Lehrer. Bombensprengung im Grunewald. Am Vormittag wird ein Blindgänger aus Neukölln unschädlich gemacht. Die 100-Kilo-Bombe war letzte Woche gefunden worden und konnte, anders als bei der Bombe jetzt in Oranienburg, nicht entschärft werden. Deswegen wird gesprengt. Mehr dazu gleich im RTL-Verkehrsreport. Und jetzt weitere Meldungen aus Deutschland und der Welt.
3: Ich bin Ursula Winkler. Nach 2 Angriffen auf die Stromversorgung in Brandenburg und NRW fordert die Deutsche Polizeigewerkschaft mehr Investitionen in den Schutz der kritischen Infrastruktur. Es fehle nicht an technischen Möglichkeiten, sondern an Investitionen, sagte der Bundesvorsitzende Teggerz.
4: Moderne Sensoren entlang von Hochspannungsleitungen, Digitalüberwachungssysteme und weitere Schutztechnologien würden international bereits erfolgreich eingesetzt. Der Schutz kritischer Infrastruktur sei zunächst Aufgabe der Betreiber selbst. Wer die Verantwortung für die Sicherheit seiner Anlagen trage, müsse auch in deren Schutz investieren, so Teggerz. Nach dem Angriff auf das Stromnetz in Brandenburg gehen die Ermittler davon aus, dass auch die Störung an einem Umspannwerk in Bergheim bei Köln auf verfassungsfeindliche Sabotage zurückgeht. David Riemer, Berlin.
3: Kurz vor der Landtagswahl reist Kanzler Merz heute nochmal für einen Wahlkampftermin nach Sachsen-Anhalt. Er nimmt unter anderem in Leuna an einer Diskussion mit Ministerpräsident und CDU-Spitzenkandidat Schulze teil. Merz war am Montag in den Wahlkampf in Ostdeutschland eingestiegen. Dabei war er in Mecklenburg-Vorpommern in Kühlungsborn von Passanten ausgepfiffen und beschimpft worden. Das Bundeskabinett hat die geplante Einkommensteuerreform auf den Weg gebracht. Vor allem Familien sowie Menschen mit kleinen und mittleren Einkommen sollen weniger Steuern zahlen.
5: Dafür dreht die Regierung an mehreren Stellschrauben. Der steuerfreie Grundbetrag steigt, das Kindergeld und die Pauschale für berufliche Ausgaben. Eine Familie mit 2 mittleren Einkommen und 2 Kindern könnte dann gut 600 Euro sparen. Wer sehr viel verdient, zahlt dagegen mehr Steuern. Finanzminister Klingbeil hält das für fair. Gerade weil ja so vieles teurer geworden ist, seien ein paar 100 Euro mehr im Jahr für Familien wichtig. Gewerkschaften halten die Entlastung für zu klein. Wirtschaftsverbände kritisieren wiederum die höheren Steuern für Spitzenverdiener. Zoe Tassovali, Nachrichtenredaktion.
3: Deutschland wird Nepal nach der verheerenden Sturzflut Hilfsgüter liefern. Ein Sprecher des Auswärtigen Amtes sprach von Planen, Wasserfiltern, Moskitonetzen und weiteren Hilfen für die Menschen in der Katastrophenregion. Das Material werde über das EU-Katastrophenschutzverfahren bereitgestellt.
1: 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Nach der Bombenentschärfung ist vor der Bombensprengung im Grunewald. Werden am Vormittag Blindgänger gesprengt, deswegen ist der Kronprinzessinnenweg dann gesperrt. Die AWUS soll aber offen bleiben. In Pankow wird am Morgen die Baustelle auf der Dorfstraße B2 umgebaut. Im Bereich zwischen Umspannwerk Malchow und der Straße am Luchgraben ändert sich die Verkehrsführung. In Zehlendorf weiterhin der Beskow-Damm zwischen Wupperstraße und Teltower Damm dicht und auch weiterhin die Großbaustelle auf dem Stadtring in Schöneberg, Höhe Kreuz Schöneberg und auch oben auf der 103 vor bis zum Sachsendamm wird es wieder zum Berufsverkehr sehr voll. Nachbaustelle in Brandenburg auf der A11 zwischen Lanke und Wandlitz, jeweils die rechte Spur gesperrt. Blitzer stehen im Friedrichshain-Warschauer Straße, B1, B5, Alt-Friedrichsfelde und in Falkensee, Segefelder Straße. Staus und Blitzer bitte melden unter 030 884 84 110. 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Der Donnerstag startet mit vielen Wolken und dann kommt auch noch Regen dazu, bleibt aber nicht, denn da kommen auch noch Gewitter oben drauf. Höchstwerte heute 21 bis 24 Grad. Der RTL-Wettertrend, Freitag wird nochmal ein Regen- und Gewittertag, am Wochenende wieder freundlicher, immerhin 23 bis 25 Grad.
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2: Das Internet hat heute Geburtstag.
6: Ach was?
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10: Hi, ihr Cuties. It's me, Davina.
11: Und Shania.
12: So, ihr Dukaten-Dieven, hinsetzen. Der Papa erklärt euch mal, wie man vernünftig das Auto freikratzt. Tja, ihr Instagrazien. Schritt Nummer 1, auswandern in den Staat Richtung französisches Mittelmeer. Am besten mit dem Namen Monaco. Problem gelöst.
10: Okay, bei mir.
12: Schritt 2, ab in der Hängematte.
13: Robert, was soll denn der einfache Bürger machen?
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0: 6 Minuten nach 5, 5 Uhr 6.
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0: Wir haben es 10 nach 5. Schönen guten Morgen.
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0: Die besten neuen Hits. Ariana Grande, Hey That I Made You Love Me. Schönen guten Morgen.
1: Morgen.
0: Einen schönen Donnerstag.
1: Yo.
0: Heute der 3. September. Du hörst die 104.6 RTL Morgencrew. Und ich sehe gerade, heute vor genau 31 Jahren wurde eBay gegründet.
1: Ach echt? So lange gibt's das schon?
0: Krass, ne?
1: Krass, ja.
0: Und ich muss auch sagen, das ist eigentlich ein Glücksfall für alle.
1: Ja.
0: Weil seit 31 Jahren muss man deutlich seltener zum Sperrmüll.
1: Auf jeden Fall.

0: 5.18 Uhr, 12 Minuten vor halb sechs.
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1: 5.21 Uhr, ich bin Benjamin Herrmann, guten Morgen. Happy Birthday Funkturm. Das Wahrzeichen der City West feiert heute seinen 100. Geburtstag und das wird natürlich gefeiert. Jan Seifert.
2: 400 Tonnen reiner Stahl auf einer Fläche von gerade mal 20 mal 20 Metern eröffnet am 3. September 1946 im Rahmen der Deutschen Funkausstellung. Aus der wurde später die IFA und die geht ebenfalls diese Woche los. Seit 1966 steht der Funkturm unter Denkmalschutz. Das Jubiläum wird noch bis Ende des Jahres gefeiert, unter anderem auf der Messe. Und im November wird's nochmal spannend. Per Lichtsignal soll ein Morsecode über Berlin geschickt werden. Wer den entschlüsselt, kann gewinnen.
1: Im Grunewald wird es heute gegen Mittag einen großen Rums geben. Die 100 Kilo Weltkriegsbombe aus Neukölln wird zwischen 10 und 13 Uhr kontrolliert gesprengt. Die Polizei informiert vorab darüber, damit sich niemand erschreckt. Außerdem gilt eine 500 Meter Sicherheitszone um den Sprengort. Es wird darum gebeten, das Gebiet rund um den Kronprinzessinnenweg heute Mittag generell zu meiden. Der Verkehr bei der Bahn und auf der Avus laufen aber normal weiter. Der Blindgänger wurde letzte Woche im Schifffahrtskanal entdeckt und entschärft. Damals mussten rund 5.600 Haushalte spontan aus ihren Wohnungen raus. Bei Volkswagen wird die Luft immer dünner. Morgen steht eine entscheidende Sitzung des Aufsichtsrats an. Dort soll entschieden werden, wo und wie weiter gespart wird. Laut Insidern soll das schon feststehen. Die Werke in Emden, Zwickau, Hannover und Neckarsulm sollen innerhalb der nächsten 8 Jahre zumachen. Dagegen gibt es schon jetzt heftigen Widerspruch aus der Politik und von Arbeitnehmervertretern. David Riemer.
3: Die IG Metall hat die Gerüchte, wonach das Aus für die Werke bereits beschlossen sei, als Zitat Quatsch zurückgewiesen. Der Aufsichtsrat kommt am Freitag zusammen. Zentrales Thema dürften die Zukunfts- und Sparpläne von VW-Chef Blume sein. Die rot-grüne Landesregierung in Niedersachsen will nach eigenen Angaben um alle 4 Werke kämpfen. Auch die Ministerpräsidenten von Sachsen und Baden-Württemberg, Kretschmer und Özdemir, halten Schließungen nicht für ausgemacht. Und Branchenexperten erwarten für Freitag keine endgültigen Entscheidungen.
1: Nächster Ermittlungserfolg beim Drohnenvorfall von Leipzig. Das Bundeskriminalamt hat laut NDR, WDR und Süddeutscher Zeitung 2 Tatverdächtige identifiziert. Die beiden sollen aus Belarus und Russland kommen und Spuren an einer der Drohnen hinterlassen haben. In Deutschland sollen die 2 aber nicht mehr sein. Die Bundesanwaltschaft wollte sich dazu nicht äußern. Die Bundesregierung hat offiziell Russland für den Anschlagsversuch am Flughafen Leipzig-Halle verantwortlich gemacht. 104.6 RTL, immer 10 Minuten früher, auf den Punkt informiert.
4: 5:24 Uhr, guten Morgen, ich bin Commander Frank Hellberg aus dem 104.6 RTL Verkehrslagezentrum. Mitte Invalidenstraße für beide Richtungen. Zwischen Hessische Straße und Chausseestraße, dort werden Lichtmasten repariert. Die Hebebühne ist auf der rechten Spur. Bis Freitag braucht man die Spur und dann haben wir wieder freie Fahrt hoffentlich. Und Licht. Geblitzt wird in Friedrichsfelde auf der Straße Alt-Friedrichsfelde, Adlershof Adlergestell und in Falkensee auf der Segefelder Straße. Staus und Blitzer, bitte an die 030 8844 110.
5: 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Guten Morgen, 16 Grad, bis zu 22 Grad werden es. Die Sonne kommt raus heute, es kann aber auch mal regnen oder gewittern zwischendurch. Morgen ziemlich grau und regnerisch, um die 24 Grad, am Wochenende bis 22 Grad und da dann auch nicht mehr ganz so nass.

0: Es ist 5.29 Uhr, kurz vor halb sechs. Schönen guten Morgen.
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0: Nothing breaks like a heart. Mark Ronson und Miley Cyrus sind das am Donnerstag.
1: Guten Morgen.
0: Hier ist die 104.6 RTL Morgencrew, Berlins und Brandenburgs lustigste Morgenshow. Wir müssen uns ein bisschen umgewöhnen.
1: Ja.
0: Miley Cyrus, ich habe sie gerade genannt.
1: Richtig,
0: ich habe sie
1: gerade
0: gehört.
1: Stimmt gar nicht mehr, was du
0: die
1: gesagt hast.
0: Die heißt nicht mehr so.
1: Nein.
0: Wie heißt sie denn jetzt, Verena?
1: Die heißt nur noch Miley. Es gibt kein Cyrus mehr. Cyrus ist gestrichen.
0: Ist durch.
1: Durch die Nummer.
0: Man könnte denken, das ist irgendwie, weiß ich nicht, so eine präpubertäre Art, zu sagen auf Instagram, wir schmeißen den Nachnamen raus.
1: Nein.
0: Aber das hat sie überall gemacht. Das ist richtig, richtig ein Ding gerade.
1: Ja, sie hat auch jetzt ihr neues Album angekündigt. Das wird auch erscheinen unter dem offiziellen Namen Miley. Und zwar am 18. September.
0: Schauen wir mal, also, ob sich das durchsetzt. Ich bezweifle das, um ehrlich zu sein.
1: Es hilft ja alles nichts.
0: Hey, und wenn es nichts wird, dann soll sich Miley doch einfach mal bei Jürgen Klopp melden. Das ist unser Bundeskloppo.
1: Der Jürgen.
0: Der Superkloppo. Der kümmert sich um weit mehr Themen als nur um Fußball.
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3: Ja, ihr kennt das. Vegane Ernährung. Taugt das was? Na, denkt mal an England bei der WM, ne? Wenn man wie Thomas Tuchel seine Cocktails aus der Regentonne trinkt, dann kann man am Ende nur Tofu-Würfel heulen, wenn es um die Wurst geht. Ja, aber als Beilage ist der Krautsalat natürlich eine gute Rachenrutsche für das Gyros. Ja, da hinten war eine Frage.
4: Lotti Carotti vom Saarländer Salatblatt. Ist vegane Ernährung nicht ein guter Beitrag zum Klimaschutz?
3: Na, also wenn du nur Linsen und Erbsen futterst, dann ist das, was da aus deinem Katakombenausgang trödelt, nicht gerade förderlich fürs Raumklima. Jemand noch eine Frage?
4: Lisa Listiger vom Hildesheimer Hinterfrager. Mit ihrer Bierreklame, da machen sie doch auch Werbung für vegane Getränke, oder?
3: Naja, also Bier trinkst du, wenn du tierisch Durst hast. Dann lässt du die Sau raus und wachst mit dem Kater auf. Da bist du eher Zoodirektor als Veganer. Also, mit Klopp zurück to the top und...

0: 5 Uhr und 40, 20 vor 6. Schönen guten Morgen.
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0: Schönen Donnerstag, hier ist die 104.6 RTL Morgencrew.
1: Morgen.
0: Berlins und Brandenburgs lustigste Morgenshow. Man kommt an diesem Thema gerade bei uns in der City nicht vorbei, ne? Berlin wird von Hackern erpresst.
1: Ja, es war.
0: Klingt nach einem Hollywood-Streifen, aber es ist tatsächlich Realität.
1: Krass.
0: Und bevor der Countdown abläuft und tatsächlich sensible Daten veröffentlicht werden, schalten wir uns ein. Die
1: ja,
0: Morgencrew versucht zu vermitteln. In dem Fall verhandle ich heute Morgen live mit den Hackern.
1: Und, wir setzen alle Hoffnung auf dich.
0: Du kannst mir dabei helfen. Es wird lustig.

0: Schönen Donnerstag, hier ist die 104.6 RTL Morgencrew. Berlins und Brandenburgs lustigste Morgenshow. Neu mit mir, Jan Lohan. Und einem auch neuen Show-Highlight für dich.
1: Ja.
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0: Bei uns am Telefon ist jetzt Maribel, 10 Jahre alt aus Potsdam. Schönen guten Morgen,
1: Maribel. Hallo Maribel, guten Morgen.
3: Guten Morgen.
1: Hallo.
0: Hier steht, du gehst schon in die 5. Klasse. Ich glaube, du kannst jetzt offiziell besser in Mathe sein als ich.
1: Ja.
0: Bist du denn schon in der Schule so eine Art Klassenclown oder bist du eine ganz artige Mathe-erste Reihe und weißt immer jede Antwort?
3: Naja, nee, nicht wirklich.
0: Nee? Also eher so der Klassenclown, ja?
3: Naja, so eine Mischung aus beidem.
1: Okay, sehr gut,
0: Bin ich sehr sympathisch, muss ich sagen.
1: Auch.
0: Jetzt kannst du uns überzeugen mit einem Witz. Was hast du für uns mitgebracht?
1: Wir sind gespannt.
0: Wir wollen lachen.
1: Ja.
3: Also, ich habe einen Fritzchen-Witz und der geht so. Fritzchen ist mit seiner Oma im Flugzeug. Findet er eine Bananenschale auf dem Boden und fragt, Oma, darf ich die aus dem Fenster werfen? Oma sagte nein. Fritzchen machte es trotzdem. Wenig später fand er einen Stock auf dem Boden. Er fragte, Oma, kann ich den aus dem Fenster werfen? Oma sagte nein. Fritzchen machte es trotzdem. Wenig später fand er eine Bombe auf dem Boden. Er fragte seine Oma, darf ich die aus dem Fenster werfen? Oma sagte nein. Fritzchen macht es trotzdem. Wenig später, als sie gelandet waren, trafen sie ein weinendes Kind. Sie fragten, warum weinst du? Mir ist eine Bananenschale auf den Kopf gefallen. Wenig später trafen sie noch ein weinendes Kind. Sie fragten, warum weinst du? Mir ist ein Stock auf den Kopf gefallen. Da trafen sie ein lachendes Kind. Sie fragten, warum lachst du? Ich habe gefurzt und meine Schule ist explodiert.
0: Stark!
1: Also, das Ende habe ich nicht kommen sehen.
0: Ich auch nicht, der ist gut.
1: Voll gut.
0: Ey, vielen Dank fürs Teil, Maribel. Danke für deine Zeit heute Morgen und ganz viel Spaß in der Schule, ja?
1: Jo.
3: Danke.
1: Ciao. Ciao. Und wenn auch deine Kids gerne mal ihren Lieblingswitz bei uns erzählen möchten, dann schick uns einfach eine WhatsApp 030 884 8484. Weiter geht's morgen früh 10 vor 6.
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4: 5.52 Uhr. Ich bin Benjamin Herrmann. Guten Morgen. Neue Hoffnung für Hertha-Fans, das neue Stadion hat grünes Licht bekommen. Erstmal. Nach langer Pause hat sich die Expertenkommission des Arena-Neubaus wieder getroffen. Christian Hafmann.
5: Das Ergebnis, der Standort an der Jesse-Owens-Allee ist grundsätzlich geeignet und auch das Land Berlin gibt seine Zustimmung. Sportsenatorin Spranger und der regierende Wegner haben die Entscheidung begrüßt. Hertha kann jetzt beim Bezirk einen Bauvorbescheid beantragen. Die Bauvoranfrage liegt schon fertig in der Schublade. Außerdem muss Hertha nachweisen, dass dem Olympiastadion durch das Hertha-Stadion kein wirtschaftlicher Schaden entsteht. Vor 10 Jahren hatte der Club die Idee erstmals vorgestellt. Eigentlich sollte das Stadion längst stehen. Platz für 52.000 Fans. Probleme dürfte die Finanzierung machen. Hertha ist verschuldet, müsste den Bau aber selbst bezahlen.
4: Happy Birthday Funkturm. Das Wahrzeichen der City West feiert heute seinen 100. Geburtstag und das wird natürlich gefeiert. Jan Seifert.
6: 400 Tonnen reiner Stahl auf einer Fläche von gerade mal 20 mal 20 Metern eröffnet am 3. September 1946 im Rahmen der Deutschen Funkausstellung. Aus der wurde später die IFA und die geht ebenfalls diese Woche los. Seit 1966 steht der Funkturm unter Denkmalschutz. Das Jubiläum wird noch bis Ende des Jahres gefeiert, unter anderem auf der Messe. Und im November wird's nochmal spannend. Per Lichtsignal soll ein Morsecode über Berlin geschickt werden. Wer den entschlüsselt, kann gewinnen.
4: Russland drohen riesige EU-Sanktionen nach dem Drohnenvorfall in Leipzig. Es werden Strafmaßnahmen gegen 1600 Personen und Unternehmen mit Verbindungen zum militärisch-industriellen Komplex Russland vorbereitet. Das hat EU-Außenbeauftragte Kaja Kallasch bei Beratungen der Außenminister gesagt. David Riemer.
7: Die Bundesregierung rechnet den Anschlagsversuch eindeutig Russland zu und hat bereits Vergeltungsmaßnahmen angekündigt. Dazu gehören unter anderem die Schließung des Generalkonsulats in Bonn und die Ausweisung zahlreicher Diplomaten. Russlands Präsident Putin bezeichnete die Maßnahmen als schweren Fehler und sprach von Beweisfälschung. Außenminister Wadefuhl wies die Vorwürfe zurück. Auch Frankreich und Finnland unterstützen weitere Sanktionen gegen Moskau. Laut Medienberichten haben die Ermittler inzwischen 2 Tatverdächtige im Visier.
4: Absolute Seltenheit im DFB-Pokal. In der ersten Runde ist kein einziger Bundesligist ausgeschieden. Mit dem FC Bayern hat sich am Abend auch der letzte Erstligist durchgesetzt mit 4:1 gegen Osnabrück. Die Auslosung der zweiten Runde findet am Samstag statt. 104.6 RTL, immer 10 Minuten früher, auf den Punkt informiert.
8: 5:55 Uhr. Guten Morgen, ich bin Commander Frank Hellberg aus dem 104.6 RTL Verkehrslagezentrum. Hallo Marzahn, die Märkische Allee auswärts, sie ist nur noch einspurig, nämlich genau zwischen Wuhletalstraße und Havemannstraße. Da wird eine neue Leitung verlegt und das dauert hier bis zum 12. Dezember auf der Märkischen Allee. Geblitzt wird in Falkensee auf der Segefelder Straße, A113 vor dem Schönefelder Kreuz und in Friedrichsfelde auf der Straße Altfriedrichsfelde. Staus und Blitzer bitte an die 030 884 84110.
1: Guten Morgen, 16 Grad bis zu 22 Grad werden's. Sonne, aber auch immer mal Regen oder Gewitter im Laufe des Tages. Morgen ziemlich grau und regnerisch bei bis zu 24 Grad. Am Wochenende dann wieder mehr Sonnenschein bei bis zu 22 Grad.
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0: 5:56 Uhr. Guten Morgen.
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3: Hey,
2: schönen Donnerstag.
3: Morgen.
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0: 6:04, 6:04.
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0: Michael Patrick Kelly, Run Free. 6:07 Uhr, du hörst die 104.6 RTL
1: Morgen. Guten Morgen.
0: Berlins
2: guten Morgen.
0: Und Brandenburgs lustigste Morgenshow. Verena, Frank, Benny, schönen guten Morgen, schön, dass ihr früh seid. Habt ihr gut geschlafen?
1: Sehr gut. Boah.
3: Ja, doch, muss man sagen, ist ja nicht mehr so heiß, ne?
0: Das stimmt.
3: Ich glaube, da kommst du gut so rein, so, ja, und dann rufst du so weg. Und also bei mir war es okay.
1: Hat er den besten Schlaf diese Woche bisher?
0: Voll. Ja, fit. Wer heute Morgen ein bisschen Motivation braucht, kann einfach mal rausschauen. Gerade traumhafter Sonnenaufgang.
1: Wunderschön.
0: Lila Wolken über Berlin City.
1: Rosa.
0: Und zusätzlich habe ich, stimmt, Entschuldigung. Zusätzlich habe ich noch eine witzige Anekdote von gestern mitgebracht. Ich muss

0: euch kurz erzählen.
1: Okay.
0: Nächste Woche Dienstag ist es ja endlich soweit.
1: Ja.
0: Stars for Free on Tour mit Mark Forster.
1: Ja, die Tickets, die kannst du ja nur gewinnen, nirgends kaufen. Und genau deswegen haben wir uns in den letzten Tagen so viele Menschen hier geschrieben. Und zwar immer gesagt, ja Mensch Leute, gibt's irgendwo noch Tickets? Was können wir denn machen? Wir wollen unbedingt dabei sein.
0: So, und unsere Antwort war eigentlich immer nein.
1: Ja,
0: so ehrlich muss man sagen.
1: Ja nicht.
0: Tatsächlich konnte ich aber nochmal die allerletzten Tickets organisieren. Und die habe ich gestern auf dem Kudamm versteckt.
1: Sehr geil.
0: Vor unserer Haustür. Womit ich allerdings nicht gerechnet habe, dass uns Hörer vorm Sender abpassen und genau, ganz genau gucken, wo wir diese Tickets verstecken.
1: Das war zu erwarten.
0: Ist kein Spaß, wirklich. Und deswegen mussten wir gestern kreativ werden. Hör mal.
2: Also wir hatten ja eigentlich gehofft, dass wir die Tickets ganz entspannt verstecken können, aber wir wurden schon abgepasst. Wir haben eigentlich keine Chance. Wir sind jetzt in den Bus gestiegen, in der Hoffnung, schnell abzuhauen.
0: Und daraus wurde dann ein Katz-und-Maus-Spiel.
1: Wild,
0: den ganzen Kudamm lang. Wir sind über einen U-Bahnhof, Treppe runter, Fahrstuhl hoch, gerannt. Wir waren wirklich außer Atem.
1: Das war,
0: dann haben wir uns im Karstadt versteckt. Es war sehr, sehr intens.
3: Die Frage ist, lag das jetzt an dir oder an den Tickets, dass die Leute hinterhergelaufen
0: sind? Das möchte ich nicht beantworten.
1: Oh. Benni, die Kombination
0: Frage.
1: Ist ja wohl
0: das
1: der...
0: Also. Am Ende dürfen wir gratulieren. Jenny und Nino haben die Tickets als erstes gefunden. Glückwunsch,
1: ja,
0: ihr
1: Glückwunsch.
0: Seid also nächste Woche Dienstag mit dabei.
1: Die gesamte Verfolgungsjahr gibt's auch als Video auf Insta und Facebook. Kannst du dir mal angucken, ist sehr, sehr lustig.
0: Das stimmt, ja. Jetzt haben wir 6.09 Uhr. Frank, hast du schon Meldungen von den Straßen? Ich glaube, aktuell rennt noch keiner und versteckt sich, ne?
4: Nein, spätes Ostern ist nicht da, aber wir haben tatsächlich das Problem mit dem Wasserrohrbruch immer noch in Kreuzberg, nämlich auf der Dudenstraße. Das Problem beschäftigt uns jetzt die zweite Woche und zwar in beiden Richtungen ist zwischen Mehringdamm und Medfesselstraße die Sperrung. Klar ist noch nicht, wann das Loch richtig gestopft wird und man rechnet circa mit 7 Wochen. Also drumherum ist jetzt erstmal nochmal 5 Minuten draufzupacken. Schauen wir zum aktuellsten Blitzer. A113 vor dem Schönefelder Kreuz hat Alida entdeckt. Dankeschön.
1: Und zum Wetter noch kurz. 15 Grad haben wir jetzt, 22 Grad werden es. Paar dicke Wolken jetzt, bisschen Regen, aber auch die Sonne kommt noch raus.
0: Benni, lass uns gemeinsam noch schnell auf die Schlagzeilen schauen. Was ist so das Wichtigste zum Start in diesen Donnerstag?
3: Ja, uns beschäftigt weiterhin der Hackerangriff. Da wurden jetzt erste betroffene Mitarbeiter direkt von den Hackern kontaktiert. Ziemlich beunruhigend, ehrlicherweise.
0: Mehr dazu dann in RTL aktuell um 6.20 Uhr.
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0: Schönen Donnerstag. Hier ist die 104.6 RTL Morgencrew. Berlins und Brandenburgs lustigste Morgenshow. Grüße an alle Frühstücker gerade.
1: Ja.
0: Ist ja gerade die Zeit. 6:17 Uhr. Stiftung Warentest hat jetzt gesagt, was das beste Nutella ist.
1: Oh.
0: Und es ist nicht das Original Nutella.
1: Ach, erzähl nicht.
0: Sondern die Nuss-Nougat-Creme von Aldi.
1: Wirklich?
0: Ich fühle mich ein bisschen verkackeiert.
1: Aber ehrlich.
0: Die landen auf Platz 1. Aldi schlägt Nutella. Jetzt fehlt eigentlich nur noch, dass die beste Cola von Freeway kommt.

0: Lola Young, Messi, 6.21 Uhr. Schönen guten Morgen. Hier ist die 104.6 RTL Morgencrew. Berlins und Brandenburgs lustigste Morgenshow an diesem Donnerstag. Wir schauen gemeinsam mit Verena auf die Trends. Du hast heute Morgen mal wieder eine Delikatesse mitgebracht.
1: Aber richtig. Es gibt nämlich jetzt einen Chicken Burger, der gar kein Chicken Burger ist, sondern ein Eis.
0: Oh, okay.
1: Wir erinnern uns, wir hatten ja schon Hühnerkeulen-Eis. Jetzt gibt es das also auch in Burgerform. Sieht sehr, sehr echt aus. Muss man sagen.
0: Fast eklig, wenn ich weiß, dass es Eis ist.
1: Ja, nee, also in der Mitte ist das Eis, ne? Das ist das, was dann so aussieht wie so ein Chicken Patty. Ja. Und die Brötchenhälften sind wirklich Brötchen. Das ist so ein süßer Teig und in der Mitte hast du dann halt diese Eisscheibe. Ziemlich witzig auch die Verpackung. Das ist so ein typischer Burger-Karton zum Aufklappen. Und das Eis, also der Burger, ist dann auch nochmal in so dünnes, typisches Burger-Papier eingewickelt.
0: Mhm, okay.
1: Chicken-Eisburger gibt's ab sofort zum Beispiel bei Penny.
0: Ich habe noch nicht gefrühstückt. Ist das komisch, dass ich jetzt Hunger habe?
1: Nee.
0: Irgendwie sieht's ganz gut aus.
1: Ja, ja.
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3: Es ist 6.22 Uhr. Ich bin Benjamin Herrmann. Guten Morgen. Erste vom Hackerangriff betroffene Mitarbeiter des Berliner Senats wurden jetzt persönlich kontaktiert. Wie Spiegel Online berichtet, haben einige von ihnen Nachrichten bei Social Media und auf Smartphone bekommen. Michael Bottlick.
4: Eine beunruhigende Vorstellung für jeden Mitarbeiter, auch führende Senatsmitglieder sollen direkt kontaktiert worden sein. Über den genauen Inhalt der Kontaktaufnahme ist nichts weiteres bekannt. Offensichtlich wollen die Hacker den Druck vor der Veröffentlichung morgen um 15 Uhr nochmal erhöhen, um an ihr Lösegeld zu kommen. Das hat Berlin aber schon klar abgelehnt. IT-Staatssekretär Florian Hauser warnt die Beschäftigten, sich auf keinen Fall erpressen zu lassen. Die Hackergruppe fordert bis morgen 2 Millionen Euro, sonst sollen die gestohlenen Daten im Darknet weiterverkauft werden.
3: Wichtiger Schritt fürs neue Hertha-Stadion. Eine Expertenkommission hat für ein Grundstück an der Jesse-Owens-Allee im Olympiapark grünes Licht gegeben und dem Verein empfohlen, eine Bauvoranfrage zu stellen. Vorher haben die Fachleute 2 Jahre lang unter anderem Verkehrsanbindung, Umweltrecht und Denkmalschutz geprüft. Die Stadionpläne gibt es seit rund 10 Jahren. Eigentlich war mal geplant, dass Hertha seit diesem Sommer schon in der neuen Arena spielt. Russland drohen riesige EU-Sanktionen nach dem Drohnenvorfall in Leipzig. Es werden Strafmaßnahmen gegen 1600 Personen und Unternehmen mit Verbindungen zum militärisch-industriellen Komplex Russland vorbereitet. Das hat EU-Außenbeauftragte Kaja Kallasch bei Beratungen der Außenminister gesagt. David Riemer.
5: Die Bundesregierung rechnet den Anschlagsversuch eindeutig Russland zu und hat bereits Vergeltungsmaßnahmen angekündigt. Dazu gehören unter anderem die Schließung des Generalkonsulats in Bonn und die Ausweisung zahlreicher Diplomaten. Russlands Präsident Putin bezeichnete die Maßnahmen als schweren Fehler und sprach von Beweisfälschung. Außenminister Wadefuhl wies die Vorwürfe zurück. Auch Frankreich und Finnland unterstützen weitere Sanktionen gegen Moskau. Laut Medienberichten haben die Ermittler inzwischen 2 Tatverdächtige im Visier.
3: Happy Birthday Funkturm. Das Wahrzeichen der City West feiert heute seinen 100. Geburtstag und das wird natürlich gefeiert. Jan Seifert.
6: Eröffnet am 3. September 1946 im Rahmen der Deutschen Funkausstellung. Aus der wurde später die IFA und die geht ebenfalls diese Woche los. Seit 1966 steht der Funkturm unter Denkmalschutz. Das Jubiläum wird noch bis Ende des Jahres gefeiert, unter anderem auf der Messe. Und im November wird's nochmal spannend. Per Lichtsignal soll ein Morsecode über Berlin geschickt werden. Wer den entschlüsselt, kann gewinnen.
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7: 6 Uhr und 25 Minuten. Guten Morgen, ich bin Commander von Kellberg, live aus dem 104.6 RTL Verkehrslagezentrum. Zweimal geht's jetzt in die Luft, einmal in Kreuzberg, Kraneinsatz auf der Marianenstraße zwischen Oranienstraße und Naunistraße. In beiden Richtungen ist die Marianenstraße gesperrt in diesem Bereich. Der steht bis morgen 17 Uhr. Neukölln, Kraneinsatz auf der Panierstraße zwischen Pflügerstraße und Framstraße. In beiden Richtungen gesperrt. Der steht bis zum nächsten Dienstag, das ist der 8. September. Geblitzt wird. Starkenheerstraße hat Tolga entdeckt. Dankeschön. Dann auf dem südlichen Berliner Ring im Dreiknutetal und in Glienicke Nordbahn auf der Hauptstraße. Staus und Blitzer bitte an die 030 884 8410. 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
1: Morgen, 16 Grad, ab und zu im Laufe des Tages ein bisschen Regen oder auch ein Gewitter. Die Sonne kommt aber auch raus, 22 Grad werden es höchstens. Morgen insgesamt bewölkter und auch etwas regnerischer bei bis zu 24 Grad. Das Wochenende wieder freundlicher bei bis zu 22 Grad.
0: Pass auf, Daniela Katzenberger will die Apfelindustrie verklagen. Also zumindest in unserer Morgencrew-Promi-Gruppe. Sehr lustig, gleich um kurz nach halb.
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1: Eine Minute vor halb sieben, 6:29 Uhr.

0: Hier ist die 104.6 RTL Morgen.
1: Morgen.
0: Kurz nach 6:30. Schönen guten Morgen. Hast du auch gerade Baby Rexha gehört?
1: Nö.
0: Nee, ich auch nicht. Das liegt daran, weil er noch nicht lief. Aber
1: so,
0: wenn
1: ja,
0: er läuft,
1: sein.
0: Garantiert vor 7, dann heißt dann es für dich, anrufen oder WhatsAppen und deine Chance auf 250.000 Euro sichern plus Direktcash. Also bleib dran, sei aufmerksam.
1: Unbedingt.
0: Noch vor 7 läuft der Song.

0: Jetzt 6.35 Uhr.
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0: The Script, Hall of Fame. Schönen guten Morgen, hier ist die 104.6 RTL Morgencrew. 6 Uhr und 38 haben wir's. Good News für alle Hertha-Fans heute Morgen.
1: Oh.
0: Die Hertha würde ja gerne in einem eigenen reinen Fußballstadion spielen.
1: Ja.
0: Das ist seit Jahren schon eine Diskussion. Die Frage ist nur, wo in Berlin könnte man so ein Ding hinbauen?
1: Ja, das ist die Frage.
0: Und dafür gibt es jetzt eine Entscheidung der zuständigen Expertenkommission. Nach Jahren der Abwägung, Diskussion und Beratungen kam man zu dem Schluss, das Stadion für die Hertha in Berlin zu bauen.
1: Nein, erzähl doch nicht.
0: Es war tatsächlich wirklich mal eine Debatte, ob es in Brandenburg gebaut werden soll, aber es ist ein ganz anderes Thema.
1: Gott.
0: Also das Grundstück an der Jesse Owens Allee ist grundsätzlich für diesen Stadionbau geeignet.
1: Ja, das ist doch direkt da.
0: Genau, das ist da, wo das alte Reiterstadion ist.
1: Aber da ist doch auch das Olympiastadion.
0: Ja, warte, pass mal auf. Also wenn du bei Google Maps von oben auf das Olympiagelände schaust, dann ist das quasi unten links.
1: Okay.
0: Also unter dem Maifeld,
1: ja.
0: So in der Verlängerung des S-Bahnhofs Olympiastadion.
1: Mhm.
0: Ich weiß jetzt schon, da meckern wahrscheinlich alle, die mit U-Bahn kommen, weil der Fußweg ein bisschen länger wird.
1: Aha.
0: Aber wir müssen das mal kurz abklären mit Benni Herrmann aus der 104.6 RTL Aktuell Redaktion. Benni, du befasst dich damit. Wie geht's jetzt weiter?
2: Ja, Hertha kann jetzt erstmal beim Bezirk Charlottenburg-Wilmersdorf eine sogenannte Bauvoranfrage stellen. Man hört auch, dass die schon irgendwo in der Schublade rumliegen soll seit einigen Jahren. Vom Senat gibt es vorher aber noch ein paar Bedingungen. Das Land Berlin will zum Beispiel nichts mit den Erschließungskosten zu tun haben. Das sind die Ausgaben, um das Gelände überhaupt erstmal nutzbar zu machen. Also Verlegen von Strom, von Wasser und so weiter zum Beispiel. Und die Olympiastadion GmbH, die darf auch den Auszug, durch den Auszug von Hertha keine wirtschaftliche Nachteile erleiden.
0: Das wird schwierig, wenn die Hertha als Mieter wegfällt, sind wir mal ehrlich. Es gäbe vielleicht Möglichkeiten, Alt-Klinike muss aufsteigen, dann können die da hin und rein mieten.
2: Ja.
0: Aber ich höre raus, das dauert wahrscheinlich noch ein bisschen, Benni, ne? Bis wir da ein echtes Fußballstadion kriegen.
2: Ja, das ist leider richtig. Tut mir leid für alle Hertha-Fans, auch für dich, Jan, aber es wird wahrscheinlich noch, vielleicht so 10 Jahre dauern.
0: Ist in Ordnung, aber wer weiß, vielleicht spielt die Hertha dann Champions League. Dann lohnt sich so ein Stadion.
1: Ey, nehm doch einfach weiter das Olympiastadion,
0: nein.
1: Das ist doch schon da. Was ist das für eine Idee?
0: Das ist aber kein Fußballstadion. Wollen wir die Grundsatzdebatte jetzt führen?
1: Nein, auf gar keinen Fall. Es ist 6.40 Uhr, wir machen weiter mit den Morgencrew-VIPs.
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4: Moin, Tim Melzer hier. Zum Start der Apfelsaison hier ein leckeres Rezept. 1 Dutzend Weingummi-Apfelringe in Wasser einweichen, echte Apfelkerne dazugeben und die getrocknete Pampe anschließend zu einem Kloß formen. Fertig ist der Apfel. Ja, oder einfach einen pflücken. Lecker.
5: Ich bin's, die Katze. Ich hab's echt nicht leicht. Jetzt kopieren mich schon die Apfelsorten. Wir sehen uns vor Gericht, Pink Lady. Schlimm.
6: Achtung, hier denkt Richard David Precht. Über Äpfel ist viel geschrieben worden. Sie fallen nicht weit vom Stamm, man muss manchmal auch in die sauren beißen und man soll sie nicht mit Birnen vergleichen. Es wird Zeit, mal über Stachelbeeren nachzudenken.
7: Hier spricht eure Desiree Nick. Äpfel sind wie Teenager. Erstaunlich, wie lange die liegen können, ohne zu vergammeln.
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0: 6.41 Uhr, wir schalten rüber zu Commander Frank ins 104.6 RTL Verkehrslagezentrum. Frank, was macht denn der Stadtring eigentlich heute Morgen?
8: Ja, der Stadtring 100 wird ja an allen Stellen geflickt und das ist immer auch der Trendsetter für den Morgen. Und da liegen wir immer noch unter 10 Minuten. Ist auch der längste Stau in Berlin und Brandenburg unter 10 Minuten. Stadtring 100 Richtung Tegel im Baustellenbereich ab Albuinstraße bis hoch zur Rudolf-Wiesel-Brücke 8 Minuten plus. Aber zunehmende Tendenz. Geblitzt wird. Auf der 113 vor dem Schönefelder Kreuz hat Alida entdeckt, danke sehr. In Glienicke Nordbahn auf der Hauptstraße westlicher Berliner Ringhöhe Spandau. Staus und Blitzer, bitte an die 030 88484 110.
1: Und zum Wetter noch kurz. 15 Grad haben wir, bis zu 22 Grad werden es. Paar dickere Wolken jetzt und ein bisschen Regen. Im Laufe des Tages kommt aber auch die Sonne raus.
0: Bisschen mehr als 2 Wochen, dann steht die Berlinwahl an und die könnte spannender werden als jeder Krimi. Jetzt gibt es nämlich neue Umfragewerte und einen neuen Spitzenreiter. Thema gleich in RTL aktuell um 10 vor. Jetzt heißt es für dich aber erstmal Handy schnappen und schnell sein.
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0: Das war der Song, auf den alle gewartet haben. Baby Rexha, Faithless. Schönen guten Morgen, hier ist die 104.6 RTL Morgencrew. Schnell noch durchklingeln, 030 884 8484 und die Chance auf 250.000 Euro sichern. Ich möchte die Chance übrigens auch schnell nutzen. Noch liebe Grüße an die Kollegen von RTL Fernsehen.
1: Ja.
0: Heute vor 27 Jahren lief die erste Ausgabe von Wer wird Millionär?
1: Ach, krass.
0: Mit meinem Potsdamer Homie Günther Jauch. Falls du nicht mehr weißt, wer der Erste war, der durch die Sendung zum Millionär wurde, ich sag's dir, Günther Jauch.
1: Der Günther.

0: Die besten neuen Hits, Cat's Eye und Animal. Hier ist die 104.6 RTL Morgencrew. 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
1: Wie krass.
0: Einfach auf die Hits achten und sofort Cash einsacken. Plus die Chance, den 250.000 Euro Tresor zu knacken. So wie jetzt Christina aus Eggersdorf. Schönen guten Morgen.
1: Hallo.
2: Guten Morgen.
1: Morgen.
0: Glückwunsch, liebe Christina. Du hast abgeräumt.
2: Danke.
1: 100 Euro hast du schon mal sicher. Und dazu gibt es natürlich auch deinen Startplatz, um den Tresor zu knacken mit satten 250.000 Euro drin.
2: Oh, Wahnsinn.
0: Wir drücken dir schon mal die Daumen, dass du den richtigen Code hast.
1: Ja, klar.
0: Wir sehen uns in ein paar Wochen. Danke dir fürs Einschalten. Ja. Schönen Donnerstag.
1: Ja? Ja, ciao.
2: Danke euch auch.
1: Danke dir.
0: 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Das zählt weiterhin. Die nächste Chance auf die 250.000, wenn dieser Hit hier läuft. Kid Leroy und Justin Bieber mit Stay. Der läuft garantiert noch bis 9 Uhr heute bei uns in der Show.
1: Ist es.
0: Und wenn du ihn hörst, rufst du an oder schickst eine WhatsApp 030 884 8484.
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4: Es ist 6.53 Uhr. Ich bin Benjamin Herrmann. Guten Morgen. Erste vom Hackerangriff betroffene Mitarbeiter des Berliner Senats wurden jetzt persönlich kontaktiert. Wie Spiegel Online berichtet, haben einige von ihnen Nachrichten bei Social Media und auf Smartphone bekommen. Michael Bottlick.
5: Eine beunruhigende Vorstellung für jeden Mitarbeiter. Auch führende Senatsmitglieder sollen direkt kontaktiert worden sein. Über den genauen Inhalt der Kontaktaufnahme ist nichts weiteres bekannt. Offensichtlich wollen die Hacker den Druck vor der Veröffentlichung morgen um 15 Uhr nochmal erhöhen, um an ihr Lösegeld zu kommen. Das hat Berlin aber schon klar abgelehnt. IT-Staatssekretär Florian Hauser warnt die Beschäftigten, sich auf keinen Fall erpressen zu lassen. Die Hackergruppe fordert bis morgen 2 Millionen Euro, sonst sollen die gestohlenen Daten im Darknet weiterverkauft werden.
4: Bei der Abgeordnetenhauswahl deutet sich ein Kopf-an-Kopf-Rennen an. In der neuesten Umfrage von Infratest DIMAP für den RBB hat die CDU einen Punkt zugelegt und ist jetzt mit 21% wieder zurück an der Spitze. Die Linke verliert währenddessen an Zuspruch um 3 Punkte und kommt auf 19%. Grüne und AfD liegen gleich auf bei 18%. Die SPD rutscht mit 11% auf einen neuen Tiefstwert. Für Schwarz-Rot würde es damit weiterhin nicht mehr für eine Mehrheit reichen. Grüne und SPD könnten zwischen einem Dreierbündnis unter der CDU oder Linken wählen. Mit der AfD haben alle großen Parteien eine Zusammenarbeit ausgeschlossen. Russland drohen riesige EU-Sanktionen nach dem Drohnenvorfall in Leipzig. Es werden Strafmaßnahmen gegen 1600 Personen und Unternehmen mit Verbindungen zum militärisch-industriellen Komplex Russland vorbereitet. Das hat EU-Außenbeauftragte Kaja Kallasch bei Beratungen der Außenminister gesagt. David Riemer.
6: Die Bundesregierung rechnet den Anschlagsversuch eindeutig Russland zu und hat bereits Vergeltungsmaßnahmen angekündigt. Dazu gehören unter anderem die Schließung des Generalkonsulats in Bonn und die Ausweisung zahlreicher Diplomaten. Russlands Präsident Putin bezeichnete die Maßnahmen als schweren Fehler und sprach von Beweisfälschung. Außenminister Wadefuhl wies die Vorwürfe zurück. Auch Frankreich und Finnland unterstützen weitere Sanktionen gegen Moskau. Laut Medienberichten haben die Ermittler inzwischen 2 Tatverdächtige im Visier.
4: Absolute Seltenheit im DFB-Pokal. In der ersten Runde ist kein einziger Bundesligist ausgeschieden. Mit dem FC Bayern hat sich am Abend auch der letzte Erstligist durchgesetzt mit 4:1 gegen Osnabrück. Die Auslosung der zweiten Runde findet am Samstag statt. 104.6 RTL, immer 10 Minuten früher, auf den Punkt informiert.
0: 6:55 Uhr. Guten Morgen, ich bin Commander Frank Hellberg, live aus dem 104.6 RTL Verkehrslagezentrum. Eine Hebebühne auf der Invalidenstraße. Mit der Invalidenstraße in beiden Richtungen. Dort ist die rechte Spur gesperrt. Zwischen Hessische Straße und Chausseestraße werden Lichtmasten repariert. Deswegen steht da die Hebebühne. Das macht sie bis morgen Nachmittag. Und so lange geht es hin und her auf der rechten Spur. Deshalb Einschränkungen auf der Invalidenstraße. Geblitzt wird. Klinike Nordbahn auf der Hauptstraße hat Franzi entdeckt. Danke. Dann auf dem westlichen Berliner Ringhöhe Spandau sowie auf der A113 mal wieder vor dem Schönefelder Kreuz. Staus und Blitzer mit Andi 030 884 8410. 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
1: Guten Morgen. 15 Grad bis zu 22 Grad werden es. Die Sonne ist gerade aufgegangen. Erstmal haben wir aber eher doch dickere Wolken heute und auch ein bisschen Nieselregen teilweise. Im Lauf des Tages kommt die Sonne aber auch noch raus. Morgen nass und trüb, 23 Grad. Am Wochenende dann insgesamt wieder etwas sonniger und trockener bei um die 22 Grad.
7: Wir wollen wissen, wie verhandelt man mit einer Hackergruppe, die Berlin erpresst? Ich brauche deine Hilfe, denn ich habe da so einen kleinen Plan.
1: Wird lustig. Sehr gespannt.
7: Gleich um 6:55.
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7: Gleich 7 Uhr in Berlin, Berlin und Brandenburg.
1: Hallo, guten Morgen.
7: Schönen guten Morgen, ist die 104.6 RTL Morgencrew. Berlins und Brandenburgs lustigste Morgenshow. 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

0: Minuten nach 7, 7.04 Uhr.
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0: Aber manchmal finde ich das einfach schade, dass wir im Radio arbeiten, weil sonst würdest du sehen, wie Verena zu dem Tanz im, Song immer mittanzt.
1: David Schön, Netter, oder?
0: Die besten neuen Hits.
1: Umgeschmissen hier.
0: Run, Run River. Wir haben 7:07 Uhr. Du hast die 104.6 RTL Morgencrew. Wie verhandelt man eigentlich mit Hackern, die Berlin erpressen?
1: Tja, das ist die Frage.
0: Ich versuche das heute Morgen mal. Also nicht so ganz ernst gemeint. Das ist lustig, kann ich versprechen. Was da gerade aber passiert, ist crazy. Das müssen wir kurz einordnen.
1: Das ist wohl wahr.
0: Es gab ja diesen Hackerangriff auf die Berliner Verwaltung. So, und dabei wurden sensible Daten geklaut. Die Hacker wollen jetzt 30 Bitcoin Lösegeld, sonst veröffentlichen sie die Daten. Und zwar schon morgen. Tja. Also der Countdown läuft. Das klingt, wenn man es nicht besser wüsste, eigentlich wie so ein klassischer Netflix-Trailer, ne?
1: Ja, das stimmt. Und 30 Bitcoin ist auch eine ganze Menge, nämlich umgerechnet 2 Millionen Euro. Und die haben wir jetzt gerade nicht da.
0: Nee.
1: Also weder du noch ich.
0: Leider nicht mit, nee. Der regierende Bürgermeister Kai Wegner hat schon gesagt, also Berlin lässt sich nicht erpressen. Er hat auch recht, das Ding ist nur, die Zeit läuft halt ab. Ne? Und so langsam müssen wir den Hackern dann doch irgendwie mal so ein Gegenangebot machen.
1: Mhm.
0: Und genau das will ich heute mit deiner Hilfe. Wir wollen wissen, was können wir den Hackern anbieten?
1: Ja.
0: Was ist in Berlin noch wertvoller als Geld? 030-884-8484.
2: Hey, also was ihr den Hackern anbieten könnt, ist doch ein Platz ganz vorne in der Schlange bei Mustafa.

0: was Gemüsekebab oder bei Nihas City schicken. Die sind doch gerade so gehypt, kann man sich mit Geld nicht kaufen.
1: Stimmt, ja.
2: Hallo, Claudia hier aus Tempelhof. Ja, einen Termin beim Bürgeramt bekommen, ja, das ist schon wie ein Sechser im Lotto inzwischen. Man muss bereit sein, richtig früh aufzustehen, um dann alle 10 Minuten die Webseite neu zu laden, um zu schauen, ob nicht vielleicht doch noch ein Termin frei wird. Ansonsten 3, 4 Wochen Wartezeit.
3: Leider. Hallo, hier ist die Aline aus Steglitz. Ich habe ein absolutes Top-Angebot und zwar einen garantierten Parkplatz in der City, der niemals weg ist, auch wenn man abends nochmal los will.
4: Ey, sehr schön.
1: Geil. Da würde ich ja, da wäre ich ja sofort.
4: Ich würde zuschlagen. Ich lege vielleicht noch Dauerkarten von der Hertha oben drauf.
1: Oh, nicht schlecht. Ja,
4: das sind unbezahlbare Fußballerlebnisse aktuell. Also ist ja eigentlich super, ist ein bisschen was zusammengekommen.
1: Ja, voll.
4: Also liebe Hacker, vielleicht meldet ihr euch heute Morgen mal bei uns. Wir klären das einfach direkt und unkompliziert bei uns in der Show.
1: Ja, so machen
4: wir. Die Nummer brauchen wir gar nicht geben, die könnt ihr euch einfach raushacken. So, und dann gehen wir in die Verhandlungen. Ich habe ja schon ein bisschen was bei Kleinanzeigen verkauft, also ich krieg das hin. Gemeinsam mit deiner Hilfe zum Glück. Wird sehr lustig.
1: Wenn
4: um
1: 5 nach 8. Wer dann?
4: Wir haben es jetzt 7.09 Uhr. Rüber zu Commander Frank ins 104.6 RTL Verkehrslagezentrum. Frank, du hast gerade ganz aktuell eine Unfallmeldung reinbekommen.
5: Ja, ein Unfall im Tiergartentunnel heißt das Ganze, nämlich Richtung Kreuzberg. Dort sind 2 Pkw auf der rechten Spur verunglückt. Die Polizei ist gerade eingetroffen zur Klärung. Und deshalb haben wir jetzt nur noch die linke Spur im Tiergartentunnel Richtung Kreuzberg nach dem Unfall frei. Geblitzt wird Glienicke Nordbahn auf der Hauptstraße, westlicher Berliner Ringhöhe Spandau hat Linda entdeckt, danke sehr. Und in Starken mal wieder auf der Heerstraße. Staus und Blitzer bitte an die 030 88484 110.
6: Und zum Wetter noch kurz. Ein kleines Regengebiet ist von Westen her im Anmarsch, aber auch freundlichere Phasen gibt es heute bei maximal 22 Grad.
4: Ein kleines Regengebiet.
6: Jetzt wirklich klein.
4: Ja, wir haben gerade den Fanpart übernommen zum Thema Hackerangriff. Aber RTL aktuell befasst sich gleich hier damit, dass Berlin das Lösegeld tatsächlich gar nicht zahlen darf. Ein IT-Experte, der klärt auf. Spannende News um 20.

0: Olivia Dean, Man I Need. Schönen guten Morgen. Hier
1: Morgen.
0: Ist die 104.6 RTL Morgencrew. Was können wir den Berlin-Hackern denn eigentlich noch so anbieten, statt dieser 30 Bitcoins, die wir eigentlich haben wollen?
1: Eben.
0: Wir haben gesammelt, hier kommt noch was.
2: Hallo, hier ist Lisa aus Hönow. Alle wollen doch zu eurem Stars for Free mit Mark Forster. Bietet den Hackern doch mal Gästelistenplätze an. Dann müssen sie euch die Namen sagen und auf der Gästeliste stehen.
0: Guter,
1: geile Idee.
0: Schon. Ja, das versuche ich. Also ich nehme das mal mit in unsere Verhandlungen mit den Hackern. Wir simulieren das selbstverständlich nur. Ne? Wird lustig und nicht so ganz ernst gemeint. Um 5 nach 8.

0: Teddy Swims ist das. Bad Dreams. Hier ist die 104.6 RTL Morgencrew. 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
1: Guten Morgen. Hallo.
0: Morgen. 7:20 haben wir's. Wir schauen gemeinsam mit Verena auf das, was gerade im Internet so geht, die Trends. Ja. Was hast du mitgebracht jetzt?
1: Ja, wir haben so ein erstes Vorab-Line-Up fürs berühmte Coachella Festival. Ne, das ist das in der Nähe von Los Angeles, wo immer die halbe Welt hinpilgert. Mhm. Und zwar soll Dua Lipa da Headlinerin sein.
0: Ja. Bin ich großer Fan.
1: Was auch zur Folge hätte, dass es wohl mit ziemlicher Sicherheit vorher noch ein neues Album rauskommen würde von Dua Lipa. Das macht man ja so vor Coachella-Auftritten normalerweise. Ja. Außerdem sind BTS im Gespräch. Auch das wäre natürlich auch ein Ding.
0: Oh.
1: Und Robbie Williams kommt wohl.
2: Nein, das gibt's auch nicht.
1: Ist auch da.
2: Ich brauche
0: krass.
1: Die einzige, die schon abgesagt hat, ist Miley Cyrus oder nur noch Miley, wie sie jetzt heißt. Ihren Nachnamen hat sie ja gestrichen. Ja. Ihr neues Album kommt am 18. September raus, jetzt. Also das passt bei ihr alles nicht so ins Coachella-Timing rein. Das Festival ist im April.
0: Also heißt bis April, die Chance ist hoch, neues Dua Lipa-Album. Ja. Und das ist das, was ich, glaube ich, daraus mitnehme.
1: Und Rocker, ja, das ist das Wichtigste.
0: Und Robbie Williams ist auch da.
1: Natürlich,
0: ja,
1: natürlich.
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4: 7.21 Uhr, ich bin Benjamin Herrmann, guten Morgen. Die Uhr tickt. Morgen wollen die Hacker die geklauten Daten der Berliner Verwaltung veröffentlichen. Schon jetzt werden sie, bislang verschlüsselt, im Darknet verkauft. Wir haben mit Joachim Selzer vom Chaos Computer Club gesprochen, der Zugriff auf das Untergrundnetzwerk hat und nachgefragt, warum Berlin das Lösegeld von 2 Millionen Euro in Bitcoin nicht einfach zahlt.
5: Wenn die jetzt der Pressung beigibt und zahlt, dann ist halt die Botschaft draußen, okay, es lohnt sich Berlin anzugreifen. Mittel- und langfristig wahrscheinlich keine so besonders gute Botschaft zu senden.
4: Auf der Seite der Hackergruppe Rüsida läuft ein Countdown zur Veröffentlichung der Daten. Um 15 Uhr soll es morgen soweit sein. Bei der Abgeordnetenhauswahl deutet sich ein Kopf-an-Kopf-Rennen an. In der neuesten Umfrage von Infratest DIMAP für den RBB hat die CDU einen Punkt zugelegt und ist jetzt mit 21% wieder zurück an der Spitze. Die Linke verliert währenddessen an Zuspruch um 3 Punkte und kommt auf 19%. Grüne und AfD liegen gleich auf bei 18%. Die SPD rutscht mit 11% auf einen neuen Tiefstwert. Für Schwarz-Rot würde es damit weiterhin nicht mehr für eine Mehrheit reichen. Grüne und SPD könnten zwischen einem Dreierbündnis unter der CDU oder Linken wählen. Mit der AfD haben alle großen Parteien eine Zusammenarbeit ausgeschlossen. Für das Stromnetz in Deutschland sollte es ein Backup-System geben. Das fordert der Bundesverband der erneuerbaren Energien nach Angriffen auf das Stromnetz in Brandenburg und Nordrhein-Westfalen in der Rheinischen Post. Diana Kramer.
6: Bioenergie und Wasserkraftwerke zum Beispiel könnten nach einem Stromausfall ohne externe Stromversorgung schnell wieder hochgefahren werden. Und auch Batteriespeicher könnten im Ernstfall kurzfristig einspringen und Strom bereitstellen, sagt die Verbandspräsidentin. Es gehe in der aktuellen Lage darum, Risiken zu minimieren und die Auswirkungen so gering wie möglich zu halten. Der Bundesverband der Energie- und Wasserwirtschaft fordert außerdem mehr Überwachung sensibler Bereiche. Informationen und Pläne zu kritischen Infrastrukturen dürften potenziellen Angreifern nicht frei zugänglich sein.
4: Wichtiger Schritt fürs neue Hertha-Stadion. Eine Expertenkommission hat für ein Grundstück an der Jesse-Owens-Allee im Olympiapark grünes Licht gegeben und dem Verein empfohlen, eine Bauvoranfrage zu stellen. Vorher haben die Fachleute 2 Jahre lang unter anderem Verkehrsanbindung, Umweltrecht und Denkmalschutz geprüft. Die Stadionpläne gibt es seit rund 10 Jahren. Eigentlich war mal geplant, dass Hertha seit diesem Sommer schon in der neuen Arena spielt. 104.6 RTL, immer 10 Minuten früher, auf den Punkt informiert.
7: 7 Uhr und 24 Minuten. Guten Morgen, ich bin Commander Frank Hellberg, live aus dem 104.6 RTL Verkehrslagezentrum. Achtung, ungesicherte Unfallstelle auf der A113, das Ganze Richtung Berlin. Höhe Dreieck Waltersdorf, sind 3 Pkw zusammengefahren. Die linke und die mittlere Spur ist jetzt durch den Unfall blockiert. Ein Pkw hat es komplett gedreht, er steht jetzt in der Gegenrichtung. Fahrzeugteile liegen auf der Autobahn. Es schiebt sich so langsam alles über den Seitenstreifen dran vorbei. Der Stau baut sich auf. Achtung, das ganze Ding ist noch ungesichert. A113 Richtung Berlin, Höhe Dreieck Waltersdorf, ungesicherte Unfallstelle. Geblitzt wird. In Starken auf der Heerstraße hat Tolga entdeckt. Danke sehr. Südlicher Berliner Ring im Dreieck-Nutetal und in Kliniken Nordbahn auf der Hauptstraße. Staus und Blitzer bitte an die 030 884 8410. 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
1: Guten Morgen, 15 Grad, erstmal so ein paar dickere Wolken heute, gerade zieht auch von Westen her so ein kleines Regengebiet über Berlin drüber. Zum Nachmittag kann aber auch mehr die Sonne rauskommen bei maximal 22 Grad. Morgen grau, regnerisch und windig, 23 Grad. Das Wochenende dann wieder freundlicher bei um die 22 Grad.
0: Jürgen Klopp, unser Bundestrainer, ist ja gerade gefühlt auf wirklich jedem Trainingsplatz der Bundesligisten. Und dazwischen dann auch noch bei dir im Radio. Der Morgencrew Super Kloppo. Neue Comedy, gleich um kurz nach halb.
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1: 7.27 Uhr.
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0: Martin Garrix und Ed Sheeran, die besten neuen Hits. Repeated.
1: Guten Morgen.
0: Halb acht haben wir's. Schönen guten Morgen. Hier ist die 104.6 RTL Morgen Crew. Wer hat gestern auch Fußball geguckt? Okay, Verena brauche ich gar nicht.
1: Ich habe zufällig nicht
0: Verena angeguckt. Gestern hat der FC Bayern gegen Osnabrück gespielt.
1: Ah ja.
0: In der ersten DFB-Pokalrunde. Bayern hat auf 4-1 gewonnen.
1: Aha.
0: Mein Highlight aber war die Choreo der Osnabrück-Fans.
1: Ja und?
0: Also die deutschen Fußballfans sind ja sowieso weltweit eigentlich sehr beneidenswert, weil die eine super Kultur haben. Und die haben gestern einfach in ihrer Choreo eine Achterbahn durch die Kurve fahren lassen.
1: Wie
0: du musst es dir vorstellen, wie es gerade im Kopf klingt. Eine Achterbahn haben die auf Schienen gesetzt und haben die durch die Kurve fahren lassen.
1: Auf Schienen?
0: Ich habe meinen Augen nicht getraut.
1: Wahrscheinlich war es KI.
0: Es war keine KI, es war echt. Ich habe es im Fernsehen gesehen.
1: Das gibt's doch nicht.
0: Ja, mach mal dein Instagram auf, du wirst das sofort sehen.
1: Guck
0: also
1: ich mir an.
0: Respekt und liebe Grüße an die Osnabrück-Fans. Sowas hat man bisher auch noch nicht gesehen.

0: Die besten Non-Hits, Gentleman und Michael Patrick Kelly, Wildfire. 7.37 Uhr,
1: du hallo,
0: hörst
1: morgen.
0: Die 104.6 RTL Morgencrew, Berlins und Brandenburgs lustigste Morgenshow. Good News für alle jungen Leute hier in Berlin und Brandenburg, die noch keinen Ausbildungsplatz gefunden haben. Mhm. Es gibt auch welche.
1: Ja.
0: Und zwar 14.000.
1: Wow, ganze Menge.
0: Ziemlich viele.
1: Ja.
0: Wir gehen mal kurz durch, wo es noch wirklich viele gibt und guck mal, was vielleicht auch was für uns wäre.
1: Mhm.
0: Also es gibt zum Beispiel im Berliner Handel gerade noch 900 freie Ausbildungsplätze.
1: Okay.
0: Das wäre eine Idee. Bei Ärzten und Zahnärzten 135 als Praxishilfe.
1: Ja.
0: Und das finde ich ja besonders cool. Handwerksberufe werden ja irgendwie gerade wieder ein bisschen beliebter. Über 100 freie Plätze.
1: Ach, siehst du mal.
0: Was für Handwerksberufe würdest du nehmen, Verena? Hast du so einen im Blick? Man sagt ja, der Boden im Handwerk ist golden.
1: Richtig. Nee, apropos golden. Also ich hätte ja gerne dann sowas Kreatives vielleicht gemacht, so Schmuck. Designed oder so herstellungsmäßig, sowas.
2: Klingt gut.
0: Ich denke mir die ganze Zeit, ich will irgendwas sein, was mir dann später auch hilft. So,
1: okay.
0: Weißt du, dass ich dafür kein Geld mehr bezahlen muss. So Maler, Lackierer zum Beispiel. Da muss
1: was
0: ich immer streichen. Da kann ich immer streichen.
1: Ja, aber wie viele 100 Jahre? Alle 100 Jahre streichst du doch bloß.
2: Selbst ist der Mann.
0: Ja, okay.
1: So oft brauche ich das nicht.
0: Stinkt auch ein bisschen, ne?
1: Ja.
0: Aber es gibt auch Elektroniker zum Beispiel, dann brauchst du nicht mehr, wenn irgendwas kaputt ist, kannst du das alles selber machen.
1: Das ist nicht schlecht, da hast du vollkommen recht.
0: Schon wirklich cool. Also wenn du sagst, Handwerk wäre eine Idee, Ärzte, Berliner Handel, es gibt noch ein paar Ausbildungsplätze und teilweise fangen die auch erst im späten Herbst an. Also man kann noch ein bisschen chillen vor der Bewerbung.
1: Ist noch alles möglich.
0: Und vielleicht haben wir dich inspiriert. Also denk dran, obwohl das Ausbildungsjahr schon begonnen hat, man kann immer noch eine Ausbildung starten.
1: Mhm.
0: Und da kann man mal sehen, Last Minute geht nicht nur im Urlaub.
1: So, gut.
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4: Ja, man kennt das. Fahrradfahren. Eins vorweg, ich mache das nicht für meine Gesundheit, ich mache das für eure. Ja, mein Schutzblech in eurer Kimme ist für euch gesünder als mein Kühlergrillabdruck auf eurer Pudelmütze. Ja. Ja, weil klar, ne? Selbst auf dem schmalsten Fahrradweg bin ich auf der Überholspur. Ja, du hast eine Frage?
5: Jan Brems hier von der Hollandrader Rundfahrtschau. Welche Fahrradmarke fahren Sie?
4: Selbstgebaut. Ja, statt Klingel habe ich ein Megafon. Ja, ja, wenn ich mir da mal verbal den Weg frei föhne, dann knallt dir die Feder aus dem Gepäck. Träger, du. Ja? Gänge habe ich tausende. Ja? Muss immer noch einen Gang höher schalten können. Und weißt du, wo ich den her habe? Mein Dynamo? Dresden. Ja. Du, da hinten noch eine Frage.
5: Volker, Vorsicht vom mahnenden Versicherungsschreiben. Sind Sie ein Vorbild und tragen einen Fahrradhelm?
4: Boah, Vorbild, ja. Fahrradhelm tragen, nein. Meine Haare sind aus Carbon. Ja? Beim Unfall stand sich damit jedes Straßenpflaster zum Walk of Fame. Ja. Also, mit Klopp to the Top und immer schön Zähne zeigen.
0: Jetzt haben wir 7.40 Uhr. Schauen rüber zum 104.6 RTL Verkehrslagezentrum. Da sitzt Commander Frank und der hat einen guten Überblick für uns. Was macht denn Frank, der Unfall auf der A113?
6: Jan, der Unfall ist jetzt gesichert. Das heißt, A113 Richtung Berlin zwischen Dreieck-Waltersdorf und der Ausfahrt BR ist die linke und die mittlere Spur jetzt blockiert. Drei Pkw sind dort verunglückt. Ein weißen Pkw hat es dabei komplett gedreht. Der schaut jetzt in die Gegenrichtung. Inzwischen ist Feuerwehr, Rettungswagen und Polizei eingetroffen. Es wird rechts daran vorbeigeleitet. Vorsichtig und an die Rettungsgasse denken. A113 Richtung Berlin zwischen Dreieck Waltersdorf und Ausfahrt BR. Linke und mittlere Spur nach Unfall gesperrt. Aktuellster Blitzer, Lichterfelde, Ostpreußendamm hat Leonard entdeckt. Dankeschön. Staus und Blitzer bitte an die 030 88484 110.
1: Und zum Wetter noch kurz. Jetzt eher bewölkt und auch ein bisschen regnerisch stellenweise. Im Lauf des Tages freundlicher bei maximal 22 Grad.
0: Ein bisschen mehr als zwei Wochen noch, dann steht die Berlin-Wahl an und die könnte spannender werden als wirklich jeder Krimi, jeder Tatort. Es gibt neue Umfragewerte und einen neuen Spitzenreiter. Thema gleich in RTL aktuell um 10 vor.
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1: Ja, und da haben wir einen neuen Agathe Bauer Song bekommen von Morgencrew-Hörerin Jasmin aus Zehlendorf. Schönen guten Morgen,
2: hallo, Jasmin.
3: Ja, guten Morgen.
2: Hi.
1: Du hast heute ein bisschen Oldschool-Zeug mitgebracht, habe ich mir sagen lassen. Erzähl mal.
3: Michael Jackson mit dem One and Only Song Dirty Diana.
2: Oh, sehr geil.
1: Klassiker, der darf nicht fehlen bei Agathe Bauer, ist logisch.
2: Und dann wollen wir natürlich wissen, wo und was singt Michael Jackson denn da deutsch?
3: Also ich verstehe da immer schon, seit ich klein bin, bei 57 Sekunden, da geht der Gärtner.
1: Da geht der Gärtner. Okay, pass auf.
2: Klar.
1: Es klingt auch ein bisschen traurig, als wäre der Gärtner noch nicht fertig.
2: Oh Mensch, da geht der Gärtner. Mach nochmal.
1: Das wird sehr stark.
2: Und wegen Diana.
3: Es geht um Gärtner. Genau, ist der Gärtner.
2: Endlich wissen wir es. Sehr cool.
1: Hab einen schönen Tag. Ciao.
2: Tschüss.
3: Euch auch. Ciao.
2: Wenn du auch Songverhörer für uns hast, dann her damit. Einfach auf Insta oder per WhatsApp 030 884 8484.
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4: Es ist 7.49 Uhr. Ich bin Benjamin Herrmann. Guten Morgen. Morgen um 15 Uhr werden millionensensible Daten des Berliner Senats veröffentlicht. Dabei soll es sich unter anderem um Passwörter und streng geheime Dokumente handeln. Welche genau, das ist unklar. Joachim Selzer vom Chaos Computer Club ist sich trotzdem sicher, für Berlin wird die Veröffentlichung schmerzhaft.
5: Ich gehe davon aus, dass die Gruppe tatsächlich was in der Hand hat. Sollte sie bluffen, wäre das sehr schädlich für diese Gruppe, weil dann natürlich bei allen künftigen Erpressungsversuchen die Leute sagen würden, ja guck mal, bei Berlin haben sie geblufft. Warum sollten wir glauben, dass sie bei dem nächsten Hack tatsächlich was in der Hand haben?
4: Die Hacker der Gruppe Rüsida haben die Daten bei einem Angriff vor fast 2 Wochen geklaut und verlangen 2 Millionen Euro Lösegeld, die Berlin nicht zahlen will. Bei der Abgeordnetenhauswahl deutet sich ein Kopf-an-Kopf-Rennen an. In der neuesten Umfrage von Infratest DIMAP für den RBB hat die CDU einen Punkt zugelegt und ist jetzt mit 21% wieder zurück an der Spitze. Die Linke verliert währenddessen an Zuspruch um 3 Punkte und kommt auf 19%. Grüne und AfD liegen gleich auf bei 18%. Die SPD rutscht mit 11% auf einen neuen Tiefstwert. Für Schwarz-Rot würde es damit weiterhin nicht mehr für eine Mehrheit reichen. Grüne und SPD könnten zwischen einem Dreierbündnis unter der CDU oder Linken wählen. Mit der AfD haben alle großen Parteien eine Zusammenarbeit ausgeschlossen. Russland reagiert mit ersten Gegensanktionen auf die deutschen Maßnahmen nach dem Drohnenvorfall in Leipzig. Außenminister Sergej Lavrov hat angekündigt, das Goethe-Institut in Moskau zu schließen. Ulf Mauder.
6: Das Goethe-Institut hier in Russland ist eine der wenigen noch verbliebenen deutsch-russischen Verbindungen in Krisenzeiten. Filialen gibt es nicht nur hier in Moskau, sondern auch in St. Petersburg und Jekaterinburg. Dass es nun geschlossen wird, ist vor allem für viele europafreundliche und dem Westen gegenüber offene Russen ein schwerer Schlag. Das Goethe-Institut hat nicht nur Kulturveranstaltungen hier in Russland organisiert, sondern verbreitet vor allem auch die deutsche Sprache. Damit soll es nun bald vorbei sein.
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7: 7 Uhr und 52 Minuten. Guten Morgen, ich bin Commander Frank Hellberg, live aus dem 104.6 RTL Verkehrslagezentrum. Unfall auf der A113. Achtung für alle, die Richtung Berlin fahren, zwischen Dreieck Waltersdorf und Ausfahrt BR. Auf der linken und mittleren Spur sind 3 Pkw zusammengefahren. Einer hat so stark gedreht, dass er in die Gegenrichtung schaut. Die Fahrzeuge müssen jetzt alle auf den Seitenstreifen geschoben werden. Das heißt, wir werden jetzt kurzzeitig eine Vollsperrung haben. gefahren. Die Feuerwehr ist gerade dabei, das durchzuführen. Also Achtung, A113 Richtung Berlin zwischen Dreieck-Waltersdorf und Ausfahrt BR wird es jetzt gleich eine Vollsperrung geben. Vorsichtig an der Stauende heranfahren. Ich kann sehen, das ist so 3 Kilometer vor dem Dreieck Waltersdorf. Geblitzt wird Starkenheerstraße, dann südlicher Berliner Ring im Dreieck Nutetal, hat Haken entdeckt, danke sehr. Und in Glienicke Nordbahn auf der Hauptstraße. Staus und Blitzer, bitte an die 030 8848 110. 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
2: Guten Morgen, 16 Grad, maximal 22 Grad werden es. Ein paar dicke Wolken von Westen ziehen auch ein paar Regenwolken über uns drüber. Im Laufe des Tages aber auch noch Sonnenschein. Morgen bis zu 23 Grad, da wird es ziemlich bewölkt und regnerisch. Am Wochenende wieder freundlicher bei um die 22 Grad.
1: Also Berlin wird von Hackern erpresst. Mhm. Und bevor der Countdown abläuft und Daten veröffentlicht werden, schaltet sich jetzt die Morgencrew ein. Ich verhandle live mit den Hackern und zwar mit all meinen kleinen Kleinanzeigentricks.
2: Ja.
1: Das wird lustig und ganz wichtig, vor allem natürlich nicht ernst gemeint. 7:55 geht's los.
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1: Guten Morgen, 7:55 Uhr, 5:08 Uhr.

0: Gleich 8 Uhr in Berlin, Berlin und Brandenburg. Hier ist die 104.6 RTL Morgencrew.
1: Guten Morgen.
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1: Wow.
0: Einfach diese Stunde auf diesen Hit hier.
1: Ja.
0: Kid Laroi und Justin Bieber, Stay. 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
1: Jawohl.
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0: 3 Minuten nach 8, 8 Uhr 3.
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0: Schönen Donnerstag. Hier ist die 104.6 RTL Morgencrew. 8.06 Uhr haben wir es. Es ist das Berlin-Thema aktuell.
1: Ja.
0: Der Hackerangriff auf die Berliner Verwaltung.
1: Mhm.
0: Sensible Daten wurden geklaut. Du hast das mitbekommen. Vielleicht ja auch unsere.
1: Man weiß es nicht.
0: Oder deine.
1: Ja.
0: Die Hackergruppe verlangt 30 Bitcoin. Und zwar bis morgen. Das ist schon echt krass. So, Berlin lässt sich aber nicht auf Verhandlungen ein. Das hat man schon klar gemacht. Die Situation ist wirklich sehr verfahren. Und deswegen sage ich, wir übernehmen die Verhandlungen.
1: Na logisch.
0: Ich bin tatsächlich, würde ich sagen, ganz gut in Kleinanzeigen und so den ganzen Kram. Du lachst ja die ganze Zeit. Lass mich mal machen. Wir haben die Hacker am Telefon. Oder so ähnlich.
1: So
0: ist
1: ungefähr.
0: Natürlich ein kleiner Spaß, aber wir simulieren es. So, die Leute, die Daten aus Berliner Behörden geklaut haben. Hier sind Jan und Verena aus der Morgencrew. Hallo?
1: Hallo.
2: Ja, ich bin hier. Hallo Jan.
0: Oh,
2: Verena.
0: Woher wissen die unseren Namen?
2: Du hast dich doch gerade vorgestellt.
1: So. Jan, konzentrier dich bitte.
0: Entschuldigung, okay. Also kein langes Geplänkel, ich konzentriere mich. So,
1: wir kommen
0: zum Punkt, Herr Frau Hacker. Direkt mal zu Ihrer Forderung.
3: Ernst.
0: Ja, Entschuldigung. 30 Bitcoin, ne? Ungefähr 2 Millionen Euro, das ist viel Schotter, wollt ihr haben für die Daten. Ich habe das jetzt mal gerade mal so überschlagen und ich finde, um ehrlich zu sein, Bauchgefühl ist ein bisschen viel irgendwie. Deswegen die Frage, ganz nett gefragt, kann man da vielleicht irgendwas machen? Payback-Punkte zum Beispiel?
1: Ja, okay.
0: Ich habe 11.400 und die Woche gibt's ja zehnfach auf Erpressung.
2: Wir akzeptieren ausschließlich Bitcoin. Wir sammeln keine Treuepunkte.
0: Ja, selber schon, das ist schon blöd. Aber okay, was habt ihr denn überhaupt eigentlich?
2: Wir besitzen sensible Daten der Berliner Verwaltung, vertrauliche Dokumente, Passwörter, Informationen, die niemals an die Öffentlichkeit gelangen dürfen.
0: Ich hoffe, ihr habt euch die angeguckt. Ey. Also ich finde 2 Millionen Euro für gebrauchte Daten schon ziemlich sportlich.
1: Ja. Durchaus.
0: Und vor allem wissen wir nicht, wie alt die sind.
1: Nee, eben.
0: Also wenn wir von Verwaltung sprechen, auch bei der Berliner, dann kann da durchaus mal eine Faxnummer von Klaus Wowereit noch drinstehen.
2: Diese Daten sind äußerst wertvoll.
1: Aha. Ja, das sagen auf Kleinanzeigen auch immer alle, ne? Neuwertig, kaum benutzt und sowas, kommst du hin und dann ist das Ding von 2008.
2: Alt. Ja, wenn Berlin nicht zahlt, veröffentlichen wir alles.
0: Okay. Bitte kein Verhandlungsabbruch, wir haben ja noch ein bisschen was. Butter bei die Fische, also wir haben keine 30 Bitcoin, so ehrlich müssen wir
1: so sagen.
0: So, aber wir haben uns vorhin mal mit unseren Morgencrew Hörern ausgetauscht und mal gefragt, was kann man ihnen denn stattdessen anbieten?
3: Also, Deal.
0: Was kann man in Berlin mit Geld nicht kaufen? Und sind ein paar Ideen gekommen? Bürgeramttermin zum Beispiel.
1: Gute Sache. Ja.
0: Die sind rar gesät. Ja. Dann haben wir noch eine Gästeliste. Mark Forster, Stars for Free on Tour.
1: Noch besser.
0: Und ich würde mich auch dazu bereit erklären, vielleicht noch eine härter Dauerkarte drauf.
1: Wirklich? Oh. Das ist ein Einsatz.
0: Aktuell, oder?
1: Wow. Ja.
0: Wie klingt das für die Hackerohren?
2: Wenn, dann reden wir von erster Liga und erwarten Union Dauerkarte.

0: Alles nicht mehr lustig. Die Verhandlungen sind unterbrochen. Wir melden uns zu gegebener Zeit.
1: Oh. Okay, machen wir okay. So.
2: Oh. Und überlegen Sie sich mal bis dahin vielleicht doch noch einen Freundschaftspreis. Ich meine, wir erwähnen Sie auch im Radio, ne?
3: Ja, na eben. Hä, hallo? Gott.
2: Ach, oh.
3: Sag mal,
2: ich
3: was war das denn?
2: Gegeben.
1: Sehr erfolgreich, ja.
2: Vielen Dank. 11.400 Payback-Punkte,
3: hallo.
2: Wer sagt denn da nein?
1: Ich glaube, er schlägt dazu.
2: Ja, 100%.
4: Jetzt haben wir es 8:09 rüber ins 104.6 RTL Verkehrslagezentrum. Seit einer guten Stunde beschäftigt uns dieser Unfall auf der A113, Frank. Wie sieht's denn jetzt da aus?
5: Jan, der Stau baut sich massiv auf und wir schauen mal ganz genau hin. Das ist der Unfall auf der A113 für alle, die Richtung Berlin fahren wollen. Zwischen Dreieck-Waltersdorf und der Ausfahrt BR sind 3 Pkw verunglückt. Davon ist einer sicher nicht mehr fahrfähig. Die Autos müssen jetzt alle auf den Seitenstreifen rübergeschoben werden und dazu muss erstmal die Autobahn kurzzeitig dicht gemacht werden. Deshalb ist der Stau jetzt auch ordentlich gewachsen. Das Stauende befindet sich hier 3 Kilometer kurz hinter dem Schönefelder Kreuz Richtung Berlin. Und ich hoffe, dass wir wieder bald eine Spur frei haben auf der A113 Richtung Berlin. Geblitzt wird in Lichterfelde auf den Ostpreußendamm, hat Leonard entdeckt. Dankeschön. Staus und Blitzer bitte an die 030 8848 4110.
3: Und zum Wetter noch kurz. 16 Grad haben wir. Paar Regenwolken ziehen durch über den Vormittag. Später auch Sonne bei bis zu 22 Grad.
4: Ja, also das gerade war der Fun-Part zum Hackerangriff. In RTL aktuell gibt's dann gleich das wirkliche Update zur aktuellen Lage um 8:20 Uhr.

0: Die besten neuen Hits, Taylor Swift, I Knew It, an Neujahr.
1: Guten Morgen.
0: 8.13 Uhr, schönen guten Morgen. Hier ist die 104.6 RTL Morgencrew. Wir warten nach wie vor sehr gespannt auf Justin Bieber und Kid Laroi.
1: Ist noch nicht gelaufen.
0: Nein, wenn Stay läuft, dann solltest du ganz, ganz schnell dein Handy nehmen.
1: Auf jeden Fall.
0: Anrufen oder eine WhatsApp schicken, denn dann hast du die Chance, 250.000 Euro zu gewinnen. Du musst nur anrufen.
1: Wo einfach ist es?
0: 884-8484 und eins können wir dir schon mal versprechen, aber unter Freunden passiert noch diese Stunde.

0: 8 Uhr und 16.
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0: Die besten Hits, Soundtracks und Golden. 8.19 Uhr, hier ist die 104.6 RTL Morgencrew.
1: Hey, guten Morgen.
0: Berlins und Brandenburgs lustigste Morgenshow. Ich höre es schon aus der Stadt schreien.
1: Was denn?
0: Morgen geht's endlich los.
1: Die IFA.
0: Und wir schauen in unseren Trends schon mal drauf, Verena.
1: Ja, es gibt natürlich jede Menge Innovationen wieder. Unter anderem, das finde ich sehr toll, ein Backofen von Siemens, der sich über 100 Rezepte merken kann.
0: Oh, wow.
1: Ist das toll, oder? Und man sagt dem dann einfach, was man zubereiten möchte.
0: Aha.
1: Da gibt es dann zum Beispiel so Omas Apfelkuchen oder irgendwie Lasagne. Und die Temperatur und wie lange das dann gebacken werden muss, das macht der Ofen von selber.
0: Krass.
1: Und der erkennt auch, wenn was kurz vorm Verbrennen ist, und fährt die Temperatur wieder runter. Wir sind alle gerettet.
0: Du fällst voll aus allen Wolken gerade, ne?
1: Oder? Toll, ich finde das ganz toll. Außerdem gibt es Kaffeemaschinen mit Sprachsteuerung zum Beispiel. Humanoide Roboter, die spielen da Fußball und Turniere und sowas. Und natürlich auch jede Menge Gadgets rund um künstliche Intelligenz.
0: Sehr cool.
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3: 8.20 Uhr. Ich bin Benjamin Herrmann. Guten Morgen. Erste vom Hackerangriff betroffene Mitarbeiter des Berliner Senats wurden jetzt persönlich kontaktiert. Wie Spiegel Online berichtet, haben einige von ihnen Nachrichten bei Social Media und auf Smartphone bekommen. Michael Bottlick.
4: Eine beunruhigende Vorstellung für jeden Mitarbeiter. Auch führende Senatsmitglieder sollen direkt kontaktiert worden sein. Über den genauen Inhalt der Kontaktaufnahme ist nichts weiteres bekannt. Offensichtlich wollen die Hacker den Druck vor der Veröffentlichung morgen um 15 Uhr nochmal erhöhen, um an ihr Lösegeld zu kommen. Das hat Berlin aber schon klar abgelehnt. IT-Staatssekretär Florian Hauser warnt die Beschäftigten, sich auf keinen Fall erpressen zu lassen. Die Hackergruppe fordert bis morgen 2 Millionen Euro, sonst sollen die gestohlenen Daten im Darknet weiterverkauft werden.
3: Im Grunewald wird es heute gegen Mittag einen großen Rums geben. Die 100 Kilo Weltkriegsbombe aus Neukölln wird zwischen 10 und 13 Uhr kontrolliert gesprengt. Die Polizei informiert vorab darüber, damit sich niemand erschreckt. Außerdem gilt eine 500 Meter Sicherheitszone um den Sprengort. Es wird darum gebeten, das Gebiet rund um den Kronprinzessinnenweg heute Mittag generell zu meiden. Der Verkehr bei der Bahn und auf der Avus laufen aber normal weiter. Der Blindgänger wurde letzte Woche im Schifffahrtskanal entdeckt und entschärft. Damals mussten rund 5.600 Haushalte spontan aus ihren Wohnungen raus. Die Suche nach den Tätern, die das Stromnetz in Südbrandenburg und Nordrhein-Westfalen angegriffen haben, geht heute weiter. Wer dahinter steckt und auch das Motiv sind unklar. Die Ermittler sehen aber Parallelen zwischen beiden Fällen. Fiona Reinhardt.
5: Laut den Behörden wurden in beiden Fällen in der Nähe der Angriffe Abschussvorrichtungen und Pyrotechnik gefunden und die seien schon länger dort installiert gewesen. Es ist also ein Muster zu erkennen, aber ob es wirklich einen Zusammenhang gibt und wer dahinter steckt, muss noch geklärt werden. Ein Bekennerschreiben liege noch nicht vor. Die Ermittler gehen davon aus, dass beide Vorfälle auf verfassungsfeindliche Sabotage zurückzuführen sind. Während die Ermittlungen noch laufen, werden die Rufe lauter, mehr in den Schutz der kritischen Infrastruktur zu investieren. Gefordert werden zum Beispiel mehr Rechte für Betreiber und ein Backup-System für Notfälle im Stromnetz.
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0: 8:23 Uhr. Guten Morgen, ich bin Commander Frank Hellberg, live aus dem 104.6 RTL Verkehrslagezentrum. Und wir schauen zum Unfall auf der A113 Richtung Berlin. Gerade jetzt wurde die Unfallstelle freigegeben. Was ist passiert? Zwischen dem Dreieck Waltersdorf und der Ausfahrt BR sind 3 Pkw verunglückt. Davon sind 2 nicht mehr fahrfähig. Die sind jetzt hier am Seitenstreifen hingestellt worden. Aber die Strecke zwischen der Ausfahrt Waltersdorf und BR ist frei. Also nicht mehr abfahren. Ich sehe, das Stauende zieht sich Stück für Stück zurück. Das ist jetzt kurz vor dem Dreieck Waltersdorf. Das ist geschafft. Geblitzt wird in Starken auf der Heerstraße, dann südlicher Berliner Ring im Dreieck Nutetal und ein Blitzer steht auf dem westlichen Berliner Ring, Höhe Spandau, hat Linda entdeckt. Danke. Staus und Blitzer bitte an die 030-88484110. 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
1: Guten Morgen, 16 Grad, 22 Grad höchstens heute. Ja, erstmal jetzt hier noch so ein paar dickere Wolken, ist ziemlich trüb. Bisschen Regen auch immer mal im Lauf des Tages, aber auch freundlichere Phasen. Morgen der Freitag, ziemlich trüb und nass, 23 Grad. Das Wochenende dann wieder sonniger und nicht mehr ganz so regnerisch bei um die 22 Grad.
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1: Jawohl.
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1: Mal gucken. Aber hast du nicht von mir? Kann sein. Nee. Ich habe nichts gesagt.
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1: 8:29 Uhr.
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0: Da ist er endlich. Kid Leroy und Justin Bieber, Stay. Jetzt noch durchrufen, 030 884 8484 und die Chance auf 250.000 Euro haben.
1: Ja.
0: Hier ist die 104.6 RTL Morgencrew.
1: Guten Morgen.
0: Berlins und Brandenburgs lustigste Morgenshow. Ich war ja gestern am Kudamm unterwegs mit den allerletzten Stars for Free on Tour Tickets.
1: Ja, voll cool.
0: Meine Mission war, die zu verstecken. So, unser Problem war, wir haben das vorher angekündigt, dass wir das machen. Das heißt, unten vor der Tür haben Hörerinnen und Hörer gewartet.
1: Oh, wow, wow.
0: Und die sind uns hinterhergelaufen. Auf Schritt und Tritt haben die uns verfolgt. Das ging so weit, dass wir am Ende in den Bus gesprungen sind, gerannt sind, über den U-Bahnhof, Treppe runter, Fahrstuhl wieder hoch, um die irgendwie abzuhängen.
1: Ja,
0: wir haben uns sogar in Karstadt versteckt.
1: Wie im Hollywood-Film.
0: Es war wirklich
1: richtig krass.
0: Ey, meine Lunge hat sich danach wieder mal bedankt.
1: Ja, und wenn du sehen willst, wie das ausgesehen hat, Video davon gibt's auf Insta oder auf Facebook.
0: Ja, ist sehr lustig geworden.
1: Ja.
0: Glückwunsch an der Stelle an Jenny und Nino, die haben nämlich die Tickets abgestaubt.

0: Schönen Donnerstag, hier ist die 104.6 RTL Morgencrew.
1: Hallo.
0: Berlins und Brandenburgs lustigste Morgenshow.
1: Guten Morgen.
0: Neu mit mir, Jan Lohan. Du gewinnst 250.000 Euro.
1: Yes.
0: Muss dafür nur auf die Hits achten, dann anrufen oder eine WhatsApp schicken und
1: genau. Schon
0: mal sofort Cash abräumen.
1: Ja.
0: Plus eben die Chance, den 250.000 Euro Tresor zu knacken. Bei uns am Telefon ist Jenny aus Neuenhagen. Schönen guten Morgen, Jenny.
2: Ja, hi. Guten
1: Hallo.
2: Morgen.
0: Besser könnte der Tag ja nicht losgehen, wa?
2: Nein, absolut nicht.
0: Also,
2: ich freue mich, bei euch
0: 100 Euro Sofort-Cash hast du auf jeden Fall schon mal. Also
1: Glückwunsch.
0: Und das ist ja wirklich nur die Spitze des Eisbergs.
1: Eben, du bekommst ja auch noch einen Startplatz an unserem 250.000 Euro Tresor. Und wenn du da die Tür mit deinem fünfstelligen Code öffnen kannst, dann geht das ganze Geld automatisch auf einen Schlag an dich.
0: Verrückt.
1: Jo.
2: Wow, das wäre wirklich verrückt.
1: Ja.
0: Also in ein paar Wochen ist der große Showdown. Du hast noch genug Zeit, dir einen Code zu überlegen. Dabei ganz viel Erfolg. Toi, toi, toi. Und danke fürs Einschalten,
1: jo,
0: Jenny.
1: Ciao.
2: Danke, tschüss.
0: Also länger hören, mehr gewinnen. Die nächste Chance auf 250.000 Euro hast du mit One Republic Need Your Love. Garantiert bei Juliane. Und zwar bis 11 Uhr. Und wenn er läuft, dann rufst du an oder schickst eine WhatsApp 030 884 8484.
1: Oder du gewinnst zusätzliche Startplätze fürs große Finale diesen Samstag ab 12 Uhr in der Mall of Berlin. 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
0: 8.40 Uhr haben wir es jetzt. Rüber zu Commander Frank ins 104.6 RTL Verkehrslagezentrum. Frank, in Spandau ist gerade ein Rettungshubschrauber gelandet. Wie ist da die Lage?
3: Jan, der Christoph Trivan, das ist der Rettungshubschrauber des ADAC, ist direkt hier auf der Heerstraße gelandet. Zwischen Döbitzer Weg und Weidenweg ist die Heerstraße in beiden Richtungen komplett gesperrt. Und ich sehe, der Stau hat sich natürlich massiv aufgebaut. Das ist eine der Einfahrtstrassen in die Stadt hinein. Die ist jetzt komplett blockiert. Auch über den Umfahrung Nentenhauser Damm sehe ich einen dicken Stau. Christoph Trivan, der Rettungshubschrauber, steht direkt auf der Heerstraße zwischen Dröbitzer Weg und Weidenweg. Geblitzt wird die Linie Nordbahn, Hauptstraße, hat Franz hier entdeckt. Danke. Staus und Blitzer, bitte an die 030 884 84 110.
1: Und zum Wetter noch kurz. Über den Vormittag ist es eher trüb. Ein paar Regenwolken haben wir auch dabei, später aber auch freundlicher bei bis zu 22 Grad.
0: Heiße News gibt's von der Hertha heute Morgen. Der Wunsch nach einem neuen eigenen Stadion, der ist ein bisschen näher gerückt.
1: Ja.
0: Wie der Plan aktuell aussieht, hörst du gleich in RTL aktuell um 10.

0: best neuen Hits. Summer Homebreaker. Schönen guten Morgen. Hier ist die 104.6 RTL Morgen Crew.
1: Guten Morgen.
0: 8.45 Uhr haben wir es. Nicht vergessen, gleich gibt es wieder mehr Musik am Stück für dich.
1: Yes.
0: Für einen schönen Boost in den Arbeitstag mit den besten neuen Hits nonstop. Um 8:55 Uhr geht's los. Das hier Ray Dalton, All We Got.

0: 13 Minuten vor 9, 8.47 Uhr.
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0: Die besten neuen Hits. Gracie Abrams, Hit the Wall. 8.50 Uhr.
1: Morgen.
0: Hier ist die 104.6 RTL Morgencrew, Berlins und Brandenburgs lustigste Morgenshow. Es sind heute 24 Tage noch bis zur Berlin-Wahl.
1: Ja.
0: 40.000 Wahlhelfer werden jetzt in diesen Tagen also schon mal geschult, damit das dann auch alles klappt. Wir drücken die Daumen.
1: Toi, toi, toi.
0: In Pankow zum Beispiel findet so eine Schulung im Kino statt. Finde ich eigentlich ganz cool, muss ich sagen.
1: Warum
0: so eine
1: denn nicht?
0: Schulung mit Popcorn, Eiskonfekt, Dolby Surround
1: Geil.
0: Sound. Da geht's eigentlich gar nicht. Benny Herrmann aus der RTL Aktuell Redaktion. Lohnt sich das auch für die Wahlhelfer? Ich glaube ja, habe ich gehört, ne?
2: Ja, je nachdem, welche Aufgabe man hat und auch in welchem Bezirk man überhaupt aushilft. Denn Wahlhelfer bekommen so zwischen 80 und 120 Euro Erfrischungsgeld, nennt man ja so. Und für die Schulung gibt es übrigens auch nochmal 40 Euro extra obendrauf.
1: Ach, guck mal.
2: Aber die Schulungen, ich finde, die haben es auch ganz schön in sich. So 3 Stunden wird man auf alles vorbereitet, was bei so einer Wahl passieren kann. Ich würde mal sagen, auf fast alles, weil ein paar Sachen kann man ja nie vorhersehen. Aber eben zum Beispiel, was ist, wenn da kein Kreuz drauf ist, sondern irgendwie ein Smiley draufgeschmiert? Was passiert eigentlich mit der Wahlwerbung vor dem Wahllokal? Fand ich eine sehr spannende Frage. Denkt man vorher gar nicht so drüber nach.
1: Ja.
2: Oder halt auch zum Beispiel, dieses Mal sehr interessant, was macht man mit 16-jährigen Erstwählern, die vielleicht noch nicht so ganz wissen, wie so eine Wahl eigentlich abläuft?
1: Oh.
0: Vielleicht Selfies in der Wahlkabine oder sowas.
1: Auch da nicht
0: muss man ja
1: absolut, ja.
0: Ich habe so eine Schulung auch mal mitgemacht. Da gibt es echt auf vieles zu achten. Also es sind spannende Fragen, müssen wir, glaube ich, die nächsten Tage auch mal klären. Benni, ich würde sagen, du machst direkt weiter. Hier gibt es jetzt die wichtigsten Meldungen am Donnerstagmorgen.
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2: Und wir haben es jetzt 8.51 Uhr. Die Hacker des Berliner Senats haben jetzt erste Mitarbeiter, von denen sie die Daten geklaut haben sollen, persönlich kontaktiert. Wie Spiegel Online berichtet, haben einige von ihnen Nachrichten bei Social Media und auch direkt auf Smartphone bekommen. Michael Bottlick.
4: Eine beunruhigende Vorstellung für jeden Mitarbeiter, auch führende Senatsmitglieder sollen direkt kontaktiert worden sein. Über den genauen Inhalt der Kontaktaufnahme ist nichts weiteres bekannt. Offensichtlich wollen die Hacker den Druck vor der Veröffentlichung morgen um 15 Uhr nochmal erhöhen, um an ihr Lösegeld zu kommen. Das hat Berlin aber schon klar abgelehnt. IT-Staatssekretär Florian Hauser warnt die Beschäftigten, sich auf keinen Fall erpressen zu lassen. Die Hackergruppe fordert bis morgen 2 Millionen Euro, sonst sollen die gestohlenen Daten im Darknet weiterverkauft werden.
2: Im Grunewald wird es heute gegen Mittag einen großen Rums geben. Die 100 Kilo Weltkriegsbombe aus Neukölln wird zwischen 10 und 13 Uhr kontrolliert gesprengt. Die Polizei informiert vorab darüber, damit sich niemand erschreckt. Außerdem gilt eine 500 Meter Sicherheitszone um den Sprengort. Es wird darum gebeten, das Gebiet rund um den Kronprinzessinnenweg heute Mittag generell zu meiden. Der Verkehr bei der Bahn und auf der AWUS laufen aber normal weiter. Der Blindgänger wurde letzte Woche im Schifffahrtskanal entdeckt und entschärft. Damals mussten rund 5.600 Haushalte spontan aus ihren Wohnungen raus. Russland reagiert mit ersten Gegensanktionen auf die deutschen Maßnahmen nach dem Drohnenvorfall in Leipzig. Außenminister Sergej Lavrov hat angekündigt, das Goethe-Institut in Moskau zu schließen. Ulf Mauder.
5: Das Goethe-Institut hier in Russland ist eine der wenigen noch verbliebenen deutsch-russischen Verbindungen in Krisenzeiten. Filialen gibt es nicht nur hier in Moskau, sondern auch in St. Petersburg und Jekaterinburg. Dass es nun geschlossen wird, ist vor allem für viele europafreundliche und dem Westen gegenüber offene Russen ein schwerer Schlag. Das Goethe-Institut hat nicht nur Kulturveranstaltungen hier in Russland organisiert, sondern verbreitet vor allem auch die deutsche Sprache. Damit soll es nun bald vorbei sein.
2: Wichtiger Schritt fürs neue Hertha-Stadion. Eine Expertenkommission hat für ein Grundstück an der Jesse-Owens-Allee im Olympiapark grünes Licht gegeben und dem Verein empfohlen, eine Bauvoranfrage zu stellen. Vorher haben die Fachleute 2 Jahre lang unter anderem Verkehrsanbindung, Umweltrecht und Denkmalschutz geprüft. Die Stadionpläne gibt es seit rund 10 Jahren. Eigentlich war mal geplant, dass Hertha seit diesem Sommer schon in der neuen Arena spielt. 104.6 RTL, immer 10 Minuten früher, auf den Punkt informiert.
0: 8:54 Minuten. Guten Morgen, ich bin Commander Frank Hellberg, live aus dem 104.6 RTL Verkehrslagezentrum. Starken, der Rettungshubschrauber auf der Heerstraße ist wieder gestartet. Die Sperrung der Heerstraße Höhe Weidenweg ist damit aufgehoben und ich sehe, dass die Staus sich jetzt auch langsam auflösen. Einige sind ja über Nennhauser Damm umfahren. Die Passierdauer ist dort hochgeschnellt auf 22 Minuten. Jetzt geht es auch langsam runter auf 14 Minuten Weidenweg. Da sind wir eine Passierdauer von von 8 Minuten, also nicht mehr umfahren. Die Heerstraße stadtein- und stadtauswärts ist wieder frei. Rettungshubschrauber ist in der Luft. Geblitzt wird in Lichterfelde auf dem Ostpreußendamm, dann Glienicke Nordbahn auf der Hauptstraße, hat Franzi entdeckt, danke sehr. Und der südliche Berliner Ring im Dreieck-Nutetal. Staus und Blitzer, bitte an die 030 884 8410, der beste Verkehrs- und Blitzerreport Berlin-Brandenburgs, morgens alle 15 Minuten neu.
1: Guten Morgen, 16 Grad über den Vormittag, paar dickere Wolken, auch ein Regengebiet ist gerade wieder über Berlin drüber gezogen, da kommt auch noch ein bisschen was, aber auch die Sonne blitzt mal raus.
6: Sieht gut aus.
1: Jetzt gerade zum Beispiel, 22 Grad kriegen wir höchstens. Morgen ziemlich nass und grau, 23 Grad, am Wochenende 22 Grad, da wird's dann wieder sonniger.
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1: Hallo.
20: Schönen guten Morgen.
1: Morgen.
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0: Die besten neuen Hits. DJ Goja und Jason Derulo, Meet Chico. Du hast die 104.6 RTL Morgencrew. Berlins und Brandenburgs lustigste Morgenshow. 9:07 haben wir's. Mein Name ist Jan Lohan. Ich bin jetzt die 10. Woche am Start.
1: Das ist ein Ding. So lange schon.
0: Ich fühle mich mittlerweile auch ein bisschen heimisch, muss ich sagen.
1: Als wärst du immer hier gewesen.
0: Und ich kann mich noch an eine Frage erinnern, die ich relativ am Anfang gestellt bekommen habe. Mhm. Jan, was sind denn eigentlich deine Guilty Pleasures?
1: Oh, ja, ich erinnere mich.
0: Guilty Pleasure ist ja etwas, was man vielleicht feiert, aber nicht unbedingt dazu steht, weil man sagt, oh, ist vielleicht ein bisschen peinlich, ein bisschen unangenehm.
1: Und jetzt ist dir was eingefallen?
0: Ja, ich habe lange drüber nachgedacht, aber mir ist das gestern eingefallen, als ich zu Hause war. Oh. Ich auf der Couch, schön TikTok und auf einmal wurde mir ein Song von Callum Scott gezeigt.
1: Okay.
0: Und ich spiele mal kurz vor, ja? Pass auf, das ist der hier.
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0: Biblical. Und das ist mir eingefallen, ich glaube tatsächlich, my guilty pleasure sind Balladen. Ey, ich habe mir eine Karaoke-Version von dem Song angemacht.
1: Ist das schön.
0: Hast du gesungen? Ich habe den Song zu Hause mitgesungen.
1: Oh. Das finde ich ganz toll. Aber ich habe noch einen Tipp für dich. Weißt du, was du unbedingt machen musst bei solchen Songs?
3: Dich dabei filmen.
0: Ja, erzähl.
1: Nee, du musst dich flach auf den Fußboden legen. Nein, ohne Witz, das mache ich immer. Und dann fange ich an zu weinen.
3: Und dann filmst du dich dabei.
0: Warte mal, die Karaoke-Version, du legst dich flach auf den Boden und...
1: Nee, wenn ich ihn höre, wenn ich singe nicht.
0: Ach so, also du hörst Musik... Und dann lege ich,
1: wenn ich Balladen höre, lege ich mich flach auf den Boden.
0: Komm, ich mach das mal kurz.
1: Mach mal.
0: Kommentierst du es wie ein Kommentator?
1: Ja? Okay, ich sehe dich gar nicht mehr. Liegst du? Ja, er liegt. Und wie ist es jetzt? Jetzt musst du mal wirken lassen.
0: Das ist schön.
1: Merkst du?
0: Das
1: ist ein ganz anderer Vibe, wenn man da so flach auf dem Fußboden...
0: Ich stelle mir gerade vor, wie ich dazu die Karaoke-Version gesungen hätte. Das wäre dann fast auch ein bisschen schön. Melodramatisch
1: das ist
0: gewesen.
1: Next Level. Mach's beim nächsten Mal.
0: Ja, also meine Empfehlung des Tages, Callum Scott Biblical.
1: Schön.
0: Liebe ich die Nummer.
1: Ja, toll.
4: 9:09. Guten Morgen. Ich bin Commander Frank Hellberg, live aus dem 104.6 RTL Verkehrslagezentrum. Wir haben ja die Sprengarbeiten im Grunewald. Schauen wir mal ganz genau hin, wie es da aussieht. Der Kronprinzessinweg ist deshalb zwischen Ausfahrt A115 Hüttenweg und Nikolassee in beiden Richtungen gesperrt. Auf dem Sprengplatz der Berliner Polizei werden Weltkriegsblindgänger gesprengt und die Sperrung auf dem Kronprinzessinweg bleibt bis ca. 13 Uhr. Geblitzt wird, starken Heerstraße hat Tolga entdeckt. Dankeschön. Staus und Blitzer, bitte an die 030 88484 110.
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1: Guten Morgen, 16 Grad, über den Vormittag, immer mal wieder noch ein paar Regentropfen stellenweise und dicke Wolken, aber auch die Sonne blitzt raus bei maximal 22 Grad. Morgen ist es ziemlich regnerisch und grau und nass bei 23 Grad.

0: 20 Grad. Am Wochenende wird es wieder sonniger bei um die 22 Grad.
1: Gleich mehr Musik am Stück für dich. Es gibt die besten neuen Hits nonstop zum Start in den Arbeitstag. Unter anderem Nico Santos, Why Don't You Stay, Loy, Am I Enough oder freue ich mich sehr auf Clean Bandit und Anne-Marie.
0: Cool.
1: Rockabye, das alles gleich bei uns.

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0: Schönen guten Morgen, hier ist die 104.6 RTL Morgencrew, Berlins und Brandenburgs lustigste Morgenshow. Knapper Monat noch bis zum Festival of Lights in Berlin.
1: Ja, geht wieder
0: das
1: los.
0: Das ist immer richtig schön, wenn so die ganzen Gebäude in der City angestrahlt werden. Und hören kann man das Festival of Lights auch. Chris am Nachmittag,
2: ja? Tatsächlich ja. Guten Morgen.
1: Hi.
2: Heißt
1: Morgen.
2: Dann Festival of Lights in Konzert, findet im Berliner Dom statt vom 13. bis 17. Oktober. 5 Abende, 10 Konzerte, mit dabei zum Beispiel Alle Farben,
1: geil.
2: Westbam oder auch Klangkarussell.
0: Wow.
2: Und die
0: wow.
2: Tickets habe ich nachher wieder bei mir in den Top 6 um 6 um 18 Uhr.
0: Ja, wer wenn nicht du?
1: Ja.
0: Also einschalten und gewinnen, Chris, wie immer ab 2 Uhr.
2: Ja klar, bis später.
1: Bis dann.
0: Ciao.

0: Die besten neuen Hits. Temper City Self-Aware. Schönen guten Morgen. Hier ist die 104.6 RTL Morgencrew. Berlins und Brandenburgs lustigste Morgenshow. Ich muss sagen, ich finde das Wetter heute, vielleicht ist das komisch, dass ich das sage, ich finde das wirklich gut.
1: Ist ganz schön, ne? Ich ziehe mal meinen Mantel aus und an die ganze Zeit. Ja,
0: super entspannt. Wir haben gefühlt den ganzen Morgen das Fenster offen.
1: Ist schön.
0: Die frische Luft kommt rein. Wir haben jetzt gerade wie viel Grad? Irgendwie so 17, 18? Irgendwie
1: ja, so in dem Bereich. Wird aber noch ein bisschen milder heute.
0: Ja,
1: also 22.
0: Super entspannt. Ich möchte mich nicht beklagen.
1: Das ist ja gut.
0: Ich find's sehr, sehr gut. Ich hoffe, du kommst auch gut rein in deinen Donnerstagmorgen. Wir sorgen für die Mucke dazu. Ed Sheeran und

0: Schönen Donnerstag. Hier ist die 104.6 RTL Morgencrew.
1: Hi, morgen.
0: Berlins und Brandenburgs lustigste Morgenshow. Ich schäme mich jetzt schon, das Wort in den Mund nehmen zu müssen, aber ich will.
1: Was
0: heute ist Vize-Freitag.
1: Oh, bitte. Nein.
0: Pass auf, aber das Wochenende steht vor der Tür. Und solltest du noch nicht so ganz wissen, was du machen möchtest, wir sagen dir morgen früh, was die Highlights sind.
1: Genau.
0: Und das Coolste ist, du zahlst nicht mal Eintritt, weil ich lade dich ein.
1: Jo.
0: Unsere Weekend-Vibes morgen früh ab 6.35 Uhr. Hier geht's weiter mit Juliane bei der Arbeit. Und das hier die besten neuen Hits. Michael Schulte, Lovesick.

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1: 9.49 Uhr. Ich bin Benjamin Herrmann. Guten Morgen. 2,5 Wochen vor der Berlin-Wahl warnt Landeswahlleiter Stefan Bröchler vor Gerüchten. Wahlen und ihre Ergebnisse werden in den letzten Jahren immer häufiger in Frage gestellt. Auch Fake News, vor allem auf Social Media, seien ein Problem, hat er der Rheinischen Post gesagt. Michael Bottlick.
2: AfD-Chef Tino Chrupalla hatte vor der Landtagswahl in Sachsen-Anhalt am Sonntag von Fällen gesprochen, wo, so wörtlich, der Stift geführt worden sei. Auch Sachsen-Anhalts Spitzenkandidat Ulrich Siegmund hatte zum genauen Hinschauen aufgerufen. Beweise könne er aber keine liefern. Berlins Landeswahlleiter Bröchler stellt klar, für solche Vorwürfe gibt es keinerlei empirischen Belege. Er warnt vor allem vor Desinformationen über soziale Medien, die inzwischen eine neue Dimension erreicht habe. Das gefährde am Ende die Legitimation von Parlament und Regierung.
1: In Tegel geht es heute beim Wohnungsbau voran. Auf dem ehemaligen Flughafengelände ist am Vormittag offizieller Spatenstich für das sogenannte Schumacher-Quartier. Es gilt als eines der größten Stadtentwicklungsprojekte Deutschlands. Geplant sind rund 5000 Wohnungen für mehr als 10.000 Menschen. Außerdem sollen Schulen, Kitas, Sportanlagen, Einkaufsmöglichkeiten und 2 Parks entstehen. Die ersten Wohnungen sollen Ende 2028 fertig sein. Der Einzug ist dann für Anfang 2029 geplant. Die Bundeswehr wappnet sich gegen Bedrohungen aus Russland. Der Inspekteur des Heeres, Generalleutnant Christian Freuding, sieht allerdings noch Luft nach oben und fordert mehr Tempo beim Ausbau der Bundeswehr. Wir müssen jetzt in einen anderen Modus schalten, hat er der Landeszeitung für die Lüneburger Heide gesagt. Fiona Reinhardt.
3: Es sei wichtig, frühestmöglich militärische Stärke zu demonstrieren, die glaubwürdig abschreckt. So soll ein möglicher Angriff verhindert werden. Dafür müsse aber einiges passieren und das möglichst schnell, so der Generalleutnant. Er fordert technologische Innovationen, aber auch, dass das Personal entsprechend weitergebildet wird. Die Bundeswehr müsse sich neu strukturieren. Ein gutes Beispiel dafür sei, dass es in der Ausbildung schon jetzt einen Basiskurs zur Drohnenbedienung gebe. Jeder müsse das lernen und können.
1: Absolute Seltenheit im DFB-Pokal. In der ersten Runde ist kein einziger Bundesligist ausgeschieden. Mit dem FC Bayern hat sich am Abend auch der letzte Erstligist durchgesetzt mit 4:1 gegen Osnabrück. Die Auslosung der zweiten Runde findet am Samstag statt. 104.6 RTL, immer 10 Minuten früher, auf den Punkt informiert.
4: 9.52 Minuten. Guten Morgen, ich bin Commander von Kellberg, live aus dem 104.6 RTL Verkehrslagezentrum. Wir schauen nach Wedding. Warum? Das Nordufer wird jetzt gerade gesperrt. Zwischen Teglerstraße und Buchstraße fangen sie gerade an, die Straße auszubessern. Das dauert hier bis zum 11. dieses Monats und deshalb ist die zuführende Torfstraße jetzt auch zur Sackgasse geworden. Also Nordufer ist erstmal gesperrt. Geblitzt wird Starkenheerstraße, dann haben wir Oberschöneweide auf der Straße an der Wuhlheide, hat Micha entdeckt. Dankeschön. Eine gute Tour und die 115 ist wieder dabei am Dreieck Nutetal. Staus und Blitzer mit an die 030 8848410. 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
5: 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Guten Morgen, 17 Grad haben wir über den Vormittag, ziehen immer noch mal ein paar dickere Wolken durch, kann auch mal nieseln. Im Laufe des Tages aber auch freundliche Phasen, die Sonne blitzt ja mal durch, bis zu 22 Grad werden's. Morgen 23 Grad, da ist es ziemlich bewölkt, nass und ungemütlich. Das Wochenende dann wieder freundlicher bei um die 22 Grad.
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2: 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Du hörst Juliane bei der Arbeit. 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

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Es ist ja schon Donnerstag. Ziemlich wechselhaft heute, aber hey, solange das Thermometer über 20 Grad geht, bin ich happy. Apropos happy, hier kommt ja schon One Republic, Need Your Love. Jetzt gibt's die nächsten 100 Euro und deine Chance auf die 250.000. Ruf an oder schick eine WhatsApp 030 884 8484.

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Besten neuen Hits jetzt Harry Styles, American Girls.

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1: 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Achte auf die Hits, ruf an und gewinn sofort Cash plus die Chance, den 250.000 Euro Tresor zu öffnen. Tina aus Mitte ist dran, kann's gar nicht glauben. Hallo.
2: Hallo, ich freue mich.
1: 100 Euro für dich.
2: Danke.
1: So, die hast du sicher. Und jetzt natürlich auch dein Startplatz am 250.000 Euro Tresor. Hoffen wir, dass dein fünfstelliger Glückscode den Tresor öffnet. Und dann bist du reich.
2: Das wäre super.
1: Tina, viel Spaß. Länger hören, mehr gewinnen ist die Devise. Nächste Chance, wenn du Samba hörst. 12 to 12. Läuft garantiert bei mir zwischen 12 und 13 Uhr. Dann einfach wieder anrufen oder WhatsApp schicken. 030 884 8484. Jetzt Holly Humberstone to Love Somebody. 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
1: Es gibt ja nicht nur Sommerhits, seit neuestem auch Spätsommerhits. Hast du schon die neue von Loi gehört? Mit David Puentes zusammen? Ist super schön, macht voll Laune. Viel Spaß mit Golden Summer.

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Eines der größten Stadtentwicklungsprojekte Deutschlands startet heute, und zwar auf dem ehemaligen Flughafengelände in Tegel. Soll eine ganze Menge Wohnungen entstehen dort, aber nicht nur das. Alles dazu gleich in 104.6 RTL aktuell. Besten neuen Hits, erst noch The Bowser, Kato und John und jetzt Echo Smith mit Cool Kids.

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1: 10.51 Uhr. Ich bin Benjamin Herrmann. Guten Tag. 2,5 Wochen vor der Berlin-Wahl warnt Landeswahlleiter Stefan Bröchler vor Gerüchten. Wahlen und ihre Ergebnisse werden in den letzten Jahren immer häufiger in Frage gestellt. Auch Fake News, vor allem auf Social Media, seien ein Problem, hat er der Rheinischen Post gesagt. Michael Bottlick.
2: AfD-Chef Tino Chrupalla hatte vor der Landtagswahl in Sachsen-Anhalt am Sonntag von Fällen gesprochen, wo, so wörtlich, der Stift geführt worden sei. Auch Sachsen-Anhalts Spitzenkandidat Ulrich Siegmund hatte zum genauen Hinschauen aufgerufen. Beweise könne er aber keine liefern. Berlins Landeswahlleiter Bröchler stellt klar, für solche Vorwürfe gibt es keinerlei empirischen Belege. Er warnt vor allem vor Desinformationen über soziale Medien, die inzwischen eine neue Dimension erreicht habe. Das gefährde am Ende die Legitimation von Parlament und Regierung.
1: In Tegel geht es heute beim Wohnungsbau voran. Auf dem ehemaligen Flughafengelände ist am Vormittag offizieller Spatenstich für das sogenannte Schumacher-Quartier. Es gilt als eines der größten Stadtentwicklungsprojekte Deutschlands. Geplant sind rund 5000 Wohnungen für mehr als 10.000 Menschen. Außerdem sollen Schulen, Kitas, Sportanlagen, Einkaufsmöglichkeiten und 2 Parks entstehen. Die ersten Wohnungen sollen Ende 2028 fertig sein. Der Einzug ist dann für Anfang 2029 geplant. Die Suche nach den Tätern, die das Stromnetz in Südbrandenburg und Nordrhein-Westfalen angegriffen haben, geht heute weiter. Wer dahinter steckt und auch das Motiv sind unklar, die Ermittler sehen aber Parallelen zwischen beiden Fällen. Fiona Reinhardt.
3: Laut den Behörden wurden in beiden Fällen in der Nähe der Angriffe Abschussvorrichtungen und Pyrotechnik gefunden und die seien schon länger dort installiert gewesen. Es ist also ein Muster zu erkennen, aber ob es wirklich einen Zusammenhang gibt und wer dahinter steckt, muss noch geklärt werden. Ein Bekennerschreiben liege noch nicht vor. Die Ermittler gehen davon aus, dass beide Vorfälle auf verfassungsfeindliche Sabotage zurückzuführen sind. Während die Ermittlungen noch laufen, werden die Rufe lauter, mehr in den Schutz der kritischen Infrastruktur zu investieren. Gefordert werden zum Beispiel mehr Rechte für Betreiber und ein Backup-System für Notfälle im Stromnetz.
1: Wichtiger Schritt fürs neue Hertha-Stadion. Eine Expertenkommission hat für ein Grundstück an der Jesse-Owens-Allee im Olympiapark grünes Licht gegeben und dem Verein empfohlen, eine Bauvoranfrage zu stellen. Vorher haben die Fachleute 2 Jahre lang unter anderem Verkehrsanbindung, Umweltrecht und Denkmalschutz geprüft. Die Stadionpläne gibt es seit rund 10 Jahren. Eigentlich war mal geplant, dass Hertha seit diesem Sommer schon in der neuen Arena spielt. 104.6 RTL, immer 10 Minuten früher, auf den Punkt informiert.
4: Hallo, ich bin Commander Frank Hellberg, live aus dem 104.6 RTL Verkehrslagezentrum. Wir haben ja Sprengarbeiten im Grunewald. Schauen wir mal genau hin, wie es da aussieht. Der Kronprinzessinnenweg ist deshalb zwischen Ausfahrt 115 Hüttenweg und Nikolassee in beiden Richtungen gesperrt. Auf dem Sprengplatz der Berliner Polizei werden Weltkriegsblindgänger gesprengt und die Sperrung wird so bis etwa 13 Uhr auf dem Kronprinzessinnenweg dauern. Geblitzt wird Lichterfelde Ostpreußendamm, hat Leonhard entdeckt, dann Oberschöneweide auf der Straße an der Wuhlheide und auf der 115 im Dreiknutetal. Staus und Blitzer bitte an die 030 8844 110.
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5: RTL-Wetter. 19 Grad jetzt, wolkig mit etwas Regen oder Schauern heute, dazu kann es sehr windig sein. 21 bis 24 Grad, aber immerhin höchstens. Freitag, also morgen, dichte Wolken, bis zu 25 Grad.
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1: 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Du hörst Juliane bei der Arbeit. Hallo. 250.000 Euro gewinnen. Achte einfach auf diesen Hit von Somba. 12 to 12. Läuft garantiert bei mir zwischen 12 und 13 Uhr. Ruf dann einfach an oder schick eine WhatsApp 030 884-8484. Gewinn dann sofort Cash plus deine Chance, den 250.000 Euro Tresor zu öffnen.

0: 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Vanessa ist dran. Was arbeitest du?
1: Ich arbeite im Marketing, Online-Marketing.
0: Okay. Machst du da mal Homeoffice oder bist du im Büro?
1: Ja, genau. Ich mache eigentlich immer Homeoffice, aber jetzt gerade bin ich ausnahmsweise mal im Büro.
0: Ach guck, schön. Toll, dass du da auch Radio hören kannst.
1: Ja, sehr praktisch.

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Entdecke neue Musik von Katy Perry. Ist mal viel emotionaler und rockiger als sonst. Eine richtige Hymne. Watch it burn. Hörst du gleich nach Isaac. Always on the run. Die besten neuen Hits

0: Die besten neuen Hits, die neu von Katy Perry war das Watch It Burn auf 104.6 RTL, Berlin zum Brandenburg Set Radio. Gleich Lost Frequencies und Shakira und Burna Boy.
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Morgen um 15 Uhr wollen die Hacker der Berliner Verwaltung die Daten veröffentlichen. Der Senat will die 2 Millionen Lösegeld weiterhin nicht zahlen. Und das hat auch einen guten Grund. Dies und mehr gleich hier in 104.6 RTL aktuell.

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1: 11.51 Uhr. Ich bin Benjamin Herrmann. Guten Tag. 2,5 Wochen vor der Berlin-Wahl warnt Landeswahlleiter Stefan Bröchler vor Gerüchten. Wahlen und ihre Ergebnisse werden in den letzten Jahren immer häufiger in Frage gestellt. Auch Fake

0: Videos, vor allem auf Social Media, seien ein Problem, hat er der Rheinischen Post gesagt. Michael Bottlick.
1: AfD-Chef Tino Chrupalla hatte vor der Landtagswahl in Sachsen-Anhalt am Sonntag von Fällen gesprochen, wo, so wörtlich, der Stift geführt worden sei. Auch Sachsen-Anhalts Spitzenkandidat Ulrich Siegmund hatte zum genauen Hinschauen aufgerufen. Beweise könne er aber keine liefern. Berlins Landeswahlleiter Bröchler stellt klar, für solche Vorwürfe gibt es keinerlei empirischen Belege. Er warnt vor allem vor Desinformationen über soziale Medien, die inzwischen eine neue Dimension erreicht habe. Das gefährde am Ende die Legitimation von Parlament und Regierung.
0: Die Uhr tickt. Morgen wollen die Hacker die geklauten Daten der Berliner Verwaltung veröffentlichen. Schon jetzt werden sie, bislang verschlüsselt, im Darknet verkauft. Wir haben mit Joachim Selzer vom Chaos Computer Club gesprochen, der Zugriff auf das Untergrundnetzwerk hat und nachgefragt, warum Berlin das Lösegeld von 2 Millionen Euro in Bitcoin nicht einfach zahlt.
2: Wenn die jetzt der Pressung beigibt und zahlt, dann ist halt die Botschaft raus, okay, es lohnt sich, Berlin anzugreifen. Mittel- und langfristig wahrscheinlich keine so besonders gute Botschaft zu senden.
0: Auf der Seite der Hackergruppe Rüsida läuft ein Countdown zur Veröffentlichung der Daten. Um 15 Uhr soll es morgen soweit sein. Nach den Vorfällen mit unberechtigten Drohnen am Leipziger Flughafen gibt es ab heute eine neue Sicherheitsstufe. Die Bundespolizei arbeitet ab sofort mit einer spezialisierten Abfangeinheit zusammen, um Drohnen im Luftraum schneller zu stoppen. Der Flugverkehr soll dadurch deutlich sicherer laufen und Ausfälle vermieden werden. Neue Hoffnung für Hertha-Fans, das neue Stadion hat grünes Licht bekommen. Erstmal. Nach langer Pause hat sich die Expertenkommission des Arena-Neubaus wieder getroffen. Christian Hafmann.
3: Das Ergebnis, der Standort an der Jesse Owens Allee ist grundsätzlich geeignet und auch das Land Berlin gibt seine Zustimmung. Sportsenatorin Spranger und der regierende Wegner haben die Entscheidung begrüßt. Hertha kann jetzt beim Bezirk einen Bauvorbescheid beantragen. Die Bauvoranfrage liegt schon fertig in der Schublade. Außerdem muss Hertha nachweisen, dass dem Olympiastadion durch das Hertha-Stadion kein wirtschaftlicher Schaden entsteht. Vor 10 Jahren hatte der Club die Idee erstmals vorgestellt. Eigentlich sollte das Stadion längst stehen. Platz für 52.000 Fans. Probleme dürfte die Finanzierung machen. Hertha ist verschuldet, müsste den Bau aber selbst bezahlen.
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4: 11.53 Uhr ist der 104.6 RTL Verkehrsreport. Wir schauen auf den Stadtring Neukölln Richtung Wilmersdorf. Aktuell 10 Minuten mehr einplanen zwischen Innsbrucker Platz und Schmargendorf. In der Gegenrichtung Richtung Neukölln 12 Minuten mehr einplanen zwischen Detmolder Straße und Albuinstraße. Dann Vorsicht A13 Schönefelder Kreuz Richtung Dresden zwischen Rago und Mittenwalde. Gefahr durch Reifenteile auf dem rechten Fahrstreifen und dem Standstreifen. Und dann noch A24 Pritzwalk Richtung Berliner Ring zwischen Anschlussstelle Herzsprung und Neuruppin staut es sich. 15 Minuten Zeitverlust hier. Geblitzt wird unter anderem Moabit-Lessing-Straße, Neukölln-Sonnenallee und Klein-Machno-Ernst-Thälmann-Straße. Staus und Blitzer bitte melden unter 030 8844 110.
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4: RTL Wetter. 20 Grad jetzt, viele Wolken, etwas Regen. 20 Grad jetzt, viele Wolken, etwas Regen oder Schauer heute. Dazu recht windig. 21 bis 24 Grad immerhin noch. Morgen ähnlich.
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4: 12 Uhr in Berlin, Berlin und Brandenburg. Du hörst Juliane bei der Arbeit. 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

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Mittagspause mit vielen Wolken. Immerhin ist es aber meist trocken. Ja, und gut, dass du 104.6 RTL hörst, denn hier kommt ja schon der nächste Hit, auf den wir gewartet haben. Sommer mit 12 zu 12. Dein Zeichen zum Anrufen für die nächste Gewinnrunde. 030-88-48-484. Kannst auch eine WhatsApp schicken und 100 Euro Cash gewinnen jetzt und die Chance auf die 250.000 Euro.

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Besten neuen Hits, DJ Goja jetzt.

0: 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Carina aus Potsdam ist jetzt dran. Hi.
1: Grüße dich.
0: Cool, hallo. Oder? 100 Euro schon mal für dich. Glückwunsch.
1: Ja, mega. Freue ich mich sehr drüber.
0: So, und jetzt heißt es dann noch einen fünfstelligen Glückscode überlegen. Du hast nämlich jetzt auch einen Startplatz gewonnen am 250.000 Euro Tresor. Ich wünsche dir ganz viel Glück, Carina.
1: Danke, danke dir.
0: Super, gerne. 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Nächste Chance, wenn du diesen Hit hörst. Miles Smith und Niall Horan mit Drive Safe. 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
1: Tolle neue Single von Ray Garvey und seinem besten Kumpel Imran, der schon seit Jahren mit ihm zusammen Songs produziert, selbst aber auch voll die tolle Stimme hat. Hier also sozusagen sein Debüt.

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Lohnt sich heute Abend übrigens mal zum Funkturm zu schauen. Der hat ja Geburtstag heute, wird 100 Jahre alt. Und es soll eine ganz spezielle Lichtshow geben. Wie das Jubiläum noch gefeiert wird, das hörst du gleich in 104.6 RTL aktuell. Jetzt viel Spaß mit Coldplay.

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1: 12.49 Uhr, ich bin Jan Seifert, guten Tag. 100 Jahre Funkturm. Heute Abend wird das mit einer Lichtshow gefeiert. Am 3. September 1926 war er zur Deutschen Funkausstellung eröffnet worden. Daraus wurde die IFA und die öffnet morgen wieder. Noch bis Ende des Jahres wird das Funkturmjubiläum gefeiert, unter anderem auf der Messe. Und im November soll per Lichtsignal eine Morsecode-Botschaft über Berlin geschickt werden. Wer die entschlüsselt, kann gewinnen. Positive Signale aus der Autobranche. Der E-Automarkt boomt. Jeder dritte Neuwagen im August war einer mit Stecker statt Sprit. Insgesamt fast 70.000 Fahrzeuge sind verkauft worden. Grund für den Schub dürfte die neue E-Auto-Prämie des Bundes sein. Nach der Stromnetzsabotage in Brandenburg und NRW, wie kann Deutschlands Energieversorgung besser geschützt werden? NRW-Innenminister Reul fordert ein Umdenken bei Sicherheit und Datenschutz. David Riemer.
2: Betreiber kritischer Infrastruktur dürfen laut Reul ihre Anlagen bislang nicht mit Videokameras überwachen. Ein besserer Schutz ist aus seiner Sicht aber zwingend erforderlich. Wegen der Größe von Strom- oder Bahnnetzen ist eine Überwachung durch die Polizei aus seiner Sicht nicht möglich. Stattdessen fordert er technische Möglichkeiten und dafür muss der Gesetzgeber den Betreibern den rechtlichen Rahmen geben, sagt der NRW-Innenminister. Er nannte auch Drohnen als mögliche Maßnahme. Unklar ist weiterhin, wer für den Angriff auf das Umspannwerk in Bergheim bei Köln verantwortlich ist.
1: Ein weiteres Zeichen für den Herbst steht bevor. Die Vögel sammeln sich für den Flug gen Süden. Das passiert vor allen Dingen gerade bei Kranichen, Diana Kramer.
3: Bis zu 300.000 Kraniche rasten jedes Jahr gleichzeitig hier bei uns. Deutschland ist einer der wichtigsten Kranich-Sammel- und Rastplätze in Europa, so die Organisation Kranichschutz. Vor allem auf dem Darß, auf Rügen oder im Rienhaveluch nördlich von Berlin werden derzeit schon mehrere 10.000 Tiere beobachtet. Der Hauptzug Richtung Iberische Halbinsel beginnt dann in der zweiten Oktoberhälfte. Allerdings überwintern auch immer mehr Kraniche hier bei uns, denn in immer milderen Wintern finden sie auch hier ausreichend Nahrung.
1: KI fliegt raus aus dem Unterricht. New Yorks Bürgermeister hat für dieses Schuljahr ein Verbot künstlicher Intelligenz für Schüler der Stadt zwischen 7 und 14 angeordnet. Statt Chatbot soll es wieder echten Unterricht von echten Lehrkräften geben. Die dürfen KI aber weiter für ihre Unterrichtsplanung nutzen. Begründung: Kinder brauchen menschliche Beziehungen zum Lernen und nicht das, was ihnen die Tech-Branche verkaufen will. 104.6 RTL. 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
4: 12.52 Uhr ist der 104.6 RTL Verkehrsreport. B96 Tempelhofer Damm, Kreuzberg Richtung Marlow. Hier ganz schön dichter Verkehr aktuell zwischen Platz der Luftbrücke und Tempelhofer Damm. Dann schauen wir auf den Stadtring, Wilmersdorf Richtung Neukölln. Hier aktuell 15 Minuten mehr einplanen zwischen Detmolder Straße und Albuinstraße. Und dann noch in der Gegenrichtung, Richtung Wilmersdorf, zwischen Innsbrucker Platz und Schmargendorf aktuell 10 Minuten mehr einplanen. A13 Schönefelder Kreuz Richtung Dresden zwischen Baruth-Mark und Freiwalde staut es sich auch. Hier über 20 Minuten Zeitverlust. Geblitzt wird unter anderem Moabit-Lessing-Straße, Neukölln-Sonnenallee und Klein-Machno-Ernst-Thälmann-Straße. Staus und Blitzer bitte melden unter 030 8844 110.
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4: Wetter. 20 Grad jetzt, viele Wolken, etwas Regen oder Schauer heute, dazu ganz schön windig, aber immerhin noch 21 bis 24 Grad. Morgen ähnlich.
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2: Es ist 13 Uhr in Berlin und Brandenburg. Du hast Juliane bei der Arbeit. 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

0: 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Die Anke ist dran aus Marienfelde, hat schon Feierabend. Wie kommt's?
1: Ich kann mir meine Arbeitszeiten selber aussuchen.
0: Oh, das ist ja toll. Heißt, du hast heute ganz früh angefangen?
1: Ja, ich bin seit 7 aus dem Haus gewesen und okay. Da darf ich noch ein bisschen früher. Also wach bin ich schon seit 5, weil vorher muss noch der Hund raus und dann das Kind Schule.
0: Ja, da hat man immer ganz schön was zu tun. Krass.
1: Ja.
0: Besten neuen Hits für dich, Gracie Abrams jetzt mit Hit the Wall.

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Es gibt so viel tolle neue Musik zu entdecken. Schon Somba gehört mit Body Isn't Ready. Endlich mal eine Ballade von ihm. Da kann er noch mal mehr zeigen, wie Hammer er singen kann. Hörst du gleich nach Olivia Dean, Man I Need. Die besten neuen Hits.

0: entdecke neue Musik. Die neue von Somba war das Body Isn't Ready auf 104.6 RTL, Berlin zum Brandenburgs Radio. Gleich Katy Perry und Kygo mit Save My Love.
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0: 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Gleich ab 15 Uhr Chris am Nachmittag.
1: Ja.
0: Den müssen wir ein bisschen aufmuntern. Für wie viel hast du gerade getankt?
2: 2,49 Euro Liter, super.
0: Oh, es tut schon
2: wirklich
0: weh, oder?
2: Weh, ja.
0: Och, Mensch.
2: Ey, aber wir haben was? 250.000 Euro gewinnen. Ja, sicher die deine Chance auf den Tresor. 100 Euro gibt es auf jeden Fall sofort Cash. Nächste Chance bei mir ja ab 14 Uhr.
0: Ganz genau. Und ich meine, hey, es macht auch glücklich, andere glücklich zu machen.
2: So ist es.
0: Weißt du, so
2: ich direkt gute Laune.
0: Besten neuen Hits, Nico Santos.
2: Nice.

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1: 13.50 Uhr, ich bin Jan Seifert. Guten Tag. Damit Berlins Schülerinnen und Schüler wieder gerne in den Unterricht gehen, Berlins Bildungssenatorin Günther Wünsch will härter gegen Gewalt und Konflikte an den Bildungseinrichtungen vorgehen. Sie hat jetzt einen 13-Punkte-Plan vorgestellt und den kennt Christian Haffmann.
2: In Zukunft soll es einen einheitlichen Katalog geben, der festlegt, welche Konsequenzen auf welchen Vorfall folgen müssen. Bisher haben Schulen das unterschiedlich gehandhabt. Auch bei Schulschwänzern soll es einheitliche Bußgelder geben. Wiederholt auffällige Schüler sollen verbindlich zu Anti-Gewalt-Trainings verpflichtet werden können. Hintergrund ist das Ende Juni vorgestellte Berliner Konflikt- und Gewaltbarometer. 4% der Schüler gaben an, verprügelt worden zu sein. Jeder Fünfte berichtete von sexistischen Kommentaren.
1: 100 Jahre Funkturm. Heute Abend wird das mit einer Lichtshow gefeiert. Am 3. September 1926 war er zur Deutschen Funkausstellung eröffnet worden. Daraus wurde die IFA und die öffnet morgen wieder. Noch bis Ende des Jahres wird das Funkturmjubiläum gefeiert, unter anderem auf der Messe. Und im November soll per Lichtsignal eine Morse-Code-Botschaft über Berlin geschickt werden. Wer die entschlüsselt, kann gewinnen. Neue Rekordpreise an den Zapfsäulen. Mit der 12-Uhr-Erhöhung liegt E10-Benzin hier in Berlin bei um die 2,40 Euro pro Liter, Diesel bei 2,45 Euro. Hintergrund sind neue Angriffe der USA auf den Iran und die Reaktionen. Das hat den Rohölpreis wieder steigen lassen. Positive Signale aus der Autobranche. Der E-Automarkt boomt. Jeder dritte Neuwagen im August war einer mit Stecker statt Sprit. Insgesamt fast 70.000 Fahrzeuge sind verkauft worden. Grund für den Schub dürfte die neue E-Auto-Prämie des Bundes sein. Komasaufen, sogenanntes Rauschtrinken, ist immer noch angesagt. Fast die Hälfte aller zwischen 18 und 25 trinken zumindest zeitweise exzessiv Alkohol. Aktuelle Umfrage, Diana Kramer.
3: Knapp 46% der befragten jungen Männer gaben an, sich im vergangenen Jahr gelegentlich in den Rausch getrunken zu haben. Bei den Frauen zwischen 18 und 25 sagten das 32%. Und selbst bei Jugendlichen, also den 12- bis 17-Jährigen, gaben knapp 15% an, schon mal auf Partys die Kontrolle zu verlieren. Die Umfrage zeigt aber gleichzeitig, dass diese Exzesse Ausnahmen sind, denn regelmäßiger Alkoholkonsum ist bei jungen Erwachsenen so unbeliebt wie noch nie. Sie trinken seltener als früher und beginnen generell auch später damit.
1: Für mehr Gleichberechtigung auf dem Rasen. Der DFB hat den Weg freigemacht für eine eigenständige Frauenfußball-Bundesliga. Am 18. September soll die Satzung geändert werden. Dann kann die Liga zum Beispiel selbst ihre Fernsehrechte vermarkten. Ab der Saison 27-28 organisieren sich die 14 Erstligavereine dann komplett selbst. Um Nachwuchs, Schiedsrichter und die Nationalmannschaften kümmert sich aber weiter der DFB. 104.6 RTL. 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
4: 13.53 Uhr ist der 104.6 RTL-Verkehrsreport. Stadtring A100 Richtung Neukölln. Zwischen Detmolder Straße und Albuinstraße aktuell 20 Minuten mehr einplanen. In der Gegenrichtung sieht es ein bisschen besser aus, Richtung Wilmersdorf. Zwischen Innsbrucker Platz und Schmargendorf aktuell 8 Minuten Zeitverlust. Rausgeschaut auf die A9 Halle Leipzig Richtung Berlin. Zwischen Kleinmarzens und Niemek dauert es über 15 Minuten aktuell. Und dann ganz schön dicker Stau auf der A13 Schönefelder Kreuz Richtung Dresden. Aktuell angeblich 11 Kilometer zwischen Teupitz und Freiwalde. Man braucht hier im Moment so 40 Minuten. Uiuiui. Geblitzt wird unter anderem Schöneberg-Potsdamer Straße, Köpenick-Adler-Gestell und Teltow-Lichterfelder Allee. Staus und Blitzer, bitte melden unter 030 884 84 110.
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4: RTL-Wetter. 21 Grad jetzt, viele Wolken, sehr windig, im Laufe des Nachmittags einzelne Schauer, immerhin aber 21 bis 24 Grad noch. Morgen ähnlich.
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0: Wir haben es 14 Uhr in Berlin, Berlin und Brandenburg. Na, hast du Bock auf den Donnerstagfeierabend? Dann willkommen im Club. Ich bring dich rein. Hier ist Chris am Nachmittag. Ja, und dann einfach mal 250.000 Euro gewinnen. Ey, wie geil wär's? Achte auf Miles Smith und Niall Horan mit Drive Safe. Läuft garantiert in den nächsten 15 Minuten hier bei mir. Wenn du die Nummer hörst, anrufen oder WhatsApp 030 884 8484. Sofort Cash gewinnen plus deine Chance, den 250.000 Euro Tresor zu öffnen.

Taylor Swift mit den besten neuen Hits. Oder 4.6 RTL Berlin zur Brandenburg Hit Radio. Chris am Nachmittag. Heute wirklich der Tag, an dem du mit allem richtig angezogen bist. T-Shirt geht, nur Pulli geht, Übergangsjacke geht auch. Ich würde sagen, komm gut in den Donnerstagnachmittag mit... Ups, wer haben wir denn hier? Miles Smith, Niall Horan, Drive Safe. Ja, heißt für dich, jetzt schnell anrufen oder WhatsAppen 030 884 8484. Sofort Cash gewinnen plus deinen Platz am 250.000 Euro Tresor. Hol dir die Kohle auf 104.6 RTL.

0: Nelly Furtado, Timbaland, hier ist 104.6 RTL, Berlins und Brandenburgs Hitradio. Nicht nur wir freuen uns jetzt schon aufs Wochenende, auch Jan Lohan aus der 104.6 RTL Morgencrew. Und es hat mit Fußball zu tun, ne?
1: Ich bin hyped, ja. Ich bin das erste Mal in der neuen Saison bei Hertha im Stadion. Am Sonntag.
0: Das läuft richtig gut, ne?
1: Das läuft also fast zu gut. Ich sag dir ehrlich, es würde mich nicht wundern, wenn jetzt erstes Spiel, ich bin da, alles in die Brüche gehen. Aber ich will ja den Teufel nicht an die Wand malen. Und das ist auch nicht das Einzige, was jetzt am Wochenende geht. Es gibt unter anderem auch die Basketball-WM der Frauen. Die IFA startet, ja. Also die größte Highlights der Stadt und wie du auch noch an Tickets kommst, das verraten wir dir alles morgen in den Weekend Vibes ab 6.35 Uhr.
0: Berlins und Brandenburgs lustigste Morgenshow an, jetzt die besten neuen Hits hier, Martin Garrix, Ed Sheeran, Repeated.

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1: Louis Capaldi auf 104.6 RTL, Berlin zum Brandenburg-Hitradio, gewinnt 250.000 Euro. Ja, Hits hören, anrufen, WhatsAppen, sofort Cash gewinnen plus die Chance, den 250.000 Euro Tresor zu öffnen. Und wen habe ich jetzt in der Leitung?
2: Hallo, hier ist Julia aus Pankow.
1: Julia, die 100 Euro hast du sicher.
2: Super, vielen Dank.
1: Und natürlich deinen Startplatz am 250.000 Euro Tresor.
2: Ja, super, ich hoffe es klappt.
1: Ja, hoffe ich auch. Hast du schon einen Glückscode dir überlegt, einen fünfstelligen?
2: Ja,
1: hast
2: ja
1: du schon.
2: Das ist so ein gängiger Code, den ich immer nutze.
1: Ja, verrat ihn bloß nicht weiter.
2: Nein, mache ich nicht.
1: Und Traum hast du bestimmt auch schon mit so viel Geld, oder?
2: Oh ja, na klar, eine Skandinavien-Rundreise, ein zweiter Hund, da kommen so einige Wünsche aufeinander.
1: Da kannst du eine ganze Hundezucht mit aufmachen mit so viel Geld.
2: Ja, auch gut, auch gut.
1: Und du weißt ja, Julia, länger hören, mehr gewinnen. Nächste Chance schon heute Nachmittag wieder bei mir. Wir achten als nächstes auf Tampa City und Self-Aware. Wenn die Nummer läuft, wieder anrufen oder eine WhatsApp schicken, sofort Cash gewinnen plus deine Chance, den 250.000 Euro Tresor zu öffnen. 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Und jetzt haben wir es 14.26 Uhr, der 104.6 RTL Verkehrsreport. Erstmal gute Nachrichten vom Stadtring. Da hatte die Höhenkontrolle ausgelöst. Auf der A100 Richtung Neukölln zwischen Sonderallee und Dreieck Neukölln ist jetzt wieder offen. Also Stau fließt da ab. Wo es noch voll ist und wahrscheinlich auch den ganzen Nachmittag bleibt, ist der Bereich auf der 100 zwischen Jakob-Kaiser-Platz und Albuinstraße. In beiden Richtungen kommen 20 Minuten oben drauf. Und Achtung, in Brandenburg A9 Richtung Berlin zwischen Brück und Belitz hat es gerade eben gekracht. Achtung, da ist noch nichts abgesichert. Retter sind auf der Anfahrt. Platz lassen. Genutzt wird Friedrichshain-Mühlenstraße, Friedrichsfelde B1, Altfriedrichsfelde und Marzahn die Bitterfelder Straße. Mehr Verkehr in einer halben Stunde und gleich habe ich ganz neue Musik von Tame Impala für dich. Genau, das sind die von Dracula.
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2: Ich freue mich sehr. Startet nämlich gerade ein neuer Hit von Tame Impala durch. Genau, das ist der von Dracula. Neue Nummer heißt jetzt Loser. Es geht darum, wenn man in seiner Beziehung merkt, irgendwie Mist. Ich bin ja hier der Typ, der das gerade irgendwie ein bisschen mit uns vermasselt hat. Ich finde, für diese Stimmung klingt die Nummer aber sehr, sehr nice. Das ist Loser. Und ich glaube, wir alle waren schon mal so ein Loser, oder? Tame Impala, jetzt bei mir am Nachmittag.

0: Shakira mit Burner Boy. Hier ist 104.6 RTL, Berlins und Brandenburgs Radio. Chris am Nachmittag mit Steffi und es hat sich bei euch nach einem sehr, sehr späten Mittagessen an, ehrlich gesagt.
1: Ja, wir sind gerade dabei, Pizza zu machen. Die wandert gleich in den Ofen und nachher hat das Kind noch Training.
0: Ich wollte sagen, die wandert dann aber auch bei euch im Magen, hoffe ich.
1: Ja, das auch noch. Im besten Falle, oder?
0: Beziehungsweise, ich hoffe, die wandert zu mir in den Magen. Also da könnt ihr mir eigentlich nochmal hier so ein Stück rüberschicken per Pizzabote. Ja. Einmal Bestellung bei Steffi in Blankenfelde Malo.
1: Genau. Und sie sagt auch noch, bringt sie dir rum.
0: Ah, oh, wie süß. Okay. Ja.

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1: 14.50 Uhr, ich bin Jan Seifert. Guten Tag. Damit Berlins Schülerinnen und Schüler wieder gerne in den Unterricht gehen, Berlins Bildungssenatorin Günther Wünsch will härter gegen Gewalt und Konflikte an den Bildungseinrichtungen vorgehen. Sie hat jetzt einen 13-Punkte-Plan vorgestellt und den kennt Christian Haffmann.
2: In Zukunft soll es einen einheitlichen Katalog geben, der festlegt, welche Konsequenzen auf welchen Vorfall folgen müssen. Bisher haben Schulen das unterschiedlich gehandhabt. Auch bei Schulschwänzern soll es einheitliche Bußgelder geben. Wiederholt auffällige Schüler sollen verbindlich zu Anti-Gewalt-Trainings verpflichtet werden können. Hintergrund ist das Ende Juni vorgestellte Berliner Konflikt- und Gewaltbarometer. 4% der Schüler gaben an, verprügelt worden zu sein. Jeder Fünfte berichtete von sexistischen Kommentaren.
1: Neue Rekordpreise an den Zapfsäulen. Mit der 12-Uhr-Erhöhung liegt E10-Benzin hier in Berlin bei um die 2,40 Euro pro Liter, Diesel bei 2,45 Euro. Hintergrund sind neue Angriffe der USA auf den Iran und die Reaktionen. Das hat den Rohölpreis wieder steigen lassen. Positive Signale aus der Autobranche. Der E-Automarkt boomt. Jeder dritte Neuwagen im August war einer mit Stecker statt Sprit. Insgesamt fast 70.000 Fahrzeuge sind verkauft worden. Grund für den Schub dürfte die neue E-Auto-Prämie des Bundes sein. Alkohol, nein danke. Regelmäßig Bier, Wein oder Schnaps trinken, das ist bei jungen Erwachsenen so unbeliebt wie nie. Nur noch knapp 35% der jungen Männer und gut 14% der jungen Frauen greifen mindestens einmal pro Woche zum Glas. Aktuelle Befragung, der niedrigste Wert seit 1973. Wer aber trinkt, trinkt heftiger. Die Zahl der Rauschtrinker unter 18- bis 25-Jährigen hat zugenommen. Ein weiteres Zeichen für den Herbst steht bevor. Die Vögel sammeln sich für den Flug gen Süden. Das passiert vor allen Dingen gerade bei Kranichen, Diana Kramer.
3: Bis zu 300.000 Kraniche rasten jedes Jahr gleichzeitig hier bei uns. Deutschland ist einer der wichtigsten Kranich-Sammel- und Rastplätze in Europa, so die Organisation Kranichschutz. Vor allem auf dem Darß, auf Rügen oder im Rhin-Havelluch nördlich von Berlin werden derzeit schon mehrere 10.000 Tiere beobachtet. Der Hauptzug Richtung Iberische Halbinsel beginnt dann in der zweiten Oktoberhälfte. Allerdings überwintern auch immer mehr Kraniche hier bei uns, denn in immer milderen Wintern finden sie auch hier ausreichend Nahrung.
1: KI fliegt raus aus dem Unterricht. New Yorks Bürgermeister hat für dieses Schuljahr ein Verbot künstlicher Intelligenz für Schüler der Stadt zwischen 7 und 14 angeordnet. Statt Chatbot soll es wieder echten Unterricht von echten Lehrkräften geben. Die dürfen KI aber weiter für ihre Unterrichtsplanung nutzen. Begründung: Kinder brauchen menschliche Beziehungen zum Lernen und nicht das, was ihnen die Tech-Branche verkaufen will. 104.6 RTL. 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
4: 14.52 Uhr, der 104.6 RTL Verkehrsreport. Man soll den Tag ja nicht vorm Abend loben, aber ich finde, das hat sich da mittlerweile ganz gut eingependelt, rund um Friedrichsfelde. B1, Alt-Friedrichsfelde auswärts. Im Moment Passierdauer bis zur Märkischen Allee wegen dieser Baustelle nur noch bei 12 Minuten. Ja, wir sind noch nicht in der großen Rush-Hour, aber das sah schon mal schlimmer aus um die Zeit. Und auch Marzahner Chaussee und Ringstraße gehen im Moment fit. Landsberger Allee auswärts auch bei unter 5 Minuten ab Ringstraße. Also, das läuft da ganz gut. Wo du auf jeden Fall länger Zeit brauchst, ist der Bereich Leipziger Straße, Gertraudenstraße Verlauf Richtung Alexanderplatz. Da kommen gute 10 Minuten oben drauf. Und der Stadtring ist in beiden Richtungen gut gefüllt und hier ploppen auch mehrere Unfallmeldungen auf. Also zwischen Jakob-Kaiser-Platz und Albuinstraße mindestens 20 Minuten mehr. Und auch Westend ist gut zugestaut. Königin-Elisabeth-Straße Richtung Norden, also Richtung Spandauer Damm, plus 20 Minuten. Dann Fürstenbrunner Weg in Richtung Spandauer Damm schluckt im Moment auch gute 15 Minuten. Und der Spandauer Damm selbst ist auch mit guten 13 Minuten extra dabei. Noch schnell raus nach Brandenburg. Achtung, die A9 habe ich Richtung Berlin. Zwischen Brück und Belitz, da läuft jetzt die Unfallaufnahme der Autobahnpolizei das Ganze auf dem Standstreifen. Fahr da vorsichtig dran vorbei. Die neuesten Blitzer, Friedrichshain-Mühlenstraße, Friedrichsfelde B1, Alt-Friedrichsfelde und Marzahn, die Bitterfelder Straße. Staus und Blitzer bitte wie immer an die 030 8848 110. Der beste Verkehrs- und Blitzerreport Berlin-Brandenburgs. Immer schneller, aktueller. 22 Grad, wärmer wird's heute auch nicht mehr. Die Wolken, die bleiben am Start und stellenweise kann's auch noch mal kurz nass werden. Heute Nacht geht's so weiter bei milden 17 bis 15 Grad. Morgen am Freitag viele Wolken, südlich von Berlin Schauer und Gewitter und dann sind noch mal bis zu 25 Grad drin.
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1: Und das um 15 Uhr durch in Berlin und Brandenburg. Habt einen weißen Donnerstag. Natürlich mit mir, Chris, am Nachmittag. Ey, und das ist krass. 250.000 Euro Gewinn auf einen Schlag. Achte auf. Self-Aware von Tampa City läuft garantiert noch heute Nachmittag bis 16.30 Uhr hier bei mir. Wenn du die Nummer hörst, anrufen oder WhatsApp 030 884 8484. Sofort Cash gewinnen plus deine Chance, den 250.000 Euro Tresor zu öffnen. 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
1: Glaubt ihr doch

0: Hi, mit Götter, Zia, 104.6 RTL, Berlin zum Brandenburg-Hitradio, Chris am Nachmittag, auf dem Weg in Donnerstag, Feierabend, und ich muss mal sagen, läuft ganz gut bei uns in der Hauptstadt. Also wenn du nicht über den Spandauer Damm, Stadtring oder am Alex vorbei musst, dann läuft's wirklich ganz gut. Mandy!
1: Ich hole jetzt meinen Mann von Arbeit ab.
0: Ey, aber das ist ja auch ein Service. Kann der nicht so gut laufen, oder ist ein Auto in der Werkstatt, oder machst du das immer, dass du ihn abholst?
1: Na, das mache ich eigentlich ziemlich oft, weil ich das Auto habe.
0: Ach so, okay, geben und nehmen, ich verstehe. Dann, ja, habt einen schönen Feierabend, streitet euch nicht Danke. Beim Fahren, ne? Und
1: Nein.
0: dann genießt den Abend zusammen, ja?

0: neue Sam Smith. Auf Berlin zum Brandenburg Set Radio. Entdecke neue Musik. Es ist 15.25 Uhr, der 104.6 RTL Verkehrsreport. Es gibt gerade zwei Unfälle, die Stress machen. Einmal Tiergarten. Tiergartenstraße ist betroffen zwischen Stauffenbergstraße und Herbert-von-Karajan-Straße. In beiden Richtungen gibt es eine Sperre da. Drumrum baut sich natürlich jetzt immer mehr Stau auf. Also wenn du kannst, mach um den Bereich Tiergartenstraße gerade einen großen Bogen. Und es gibt noch einen Unfall in Falkensee auf der Falkenhagener Straße zwischen Marwitzer Straße und Freimuth. Straße. Also die Feuerwehr Falkensee hatte eine ganz kurze Anfahrt. Einmal rechts um die Ecke und dann waren die schon da. Wir haben da auch ordentlich Stau in dem Bereich. Das trifft auch die Bahnhofstraße und die Schönwalder Straße. Also wenn du kannst, mach auch da einen großen Bogen drum. Und geblitzt wird in Friedrichshain, Mühlenstraße, dann Friedrichsfelde B1, Altfriedrichsfelde und Marzahn, die Bitterfelder Straße. Mehr Verkehr in einer halben Stunde. Gleich Katy Perry und Ed Sheeran habe ich auch für dich.
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0: Olivia Rodrigo, 104.6 RTL Berlin zum Brandenburgs Hitradio, Donnerstagnachmittag. Ich freue mich jetzt schon auf morgen, da startet ja die IFA in der Messe Berlin. Ich sende live von da von 14 bis 19 und es geht noch viel, viel mehr bei uns in der Hauptstadt. Jan Lohan ist hier aus der 104.6 RTL Morgenshow.
1: Ja voll, es gibt unter anderem Basketball-WM der Frauen. Die IFA hast du gerade schon angesprochen. Ich muss ehrlich zugeben, da muss man echt mal vorbeigucken. Ne? So als, bist du so ein Technik-Nerd?
0: Ich interessiere mich dafür, aber ich kann nichts reparieren.
1: Also das, ja, ist das geht mir ähnlich. Aber ich glaube, dann sind wir beide auf der IFA gut aufgehoben, weil da lernt man das ganz bestimmt. Also das und mehr besprechen wir morgen in den Weekend Vibes, was in Berlin und Brandenburg am Wochenende geht. Morgen früh ab 6.35 Uhr.
0: Berlin zu Brandenburgs lustigste Morgenshow an. Das ist Ed Sheeran, Bad Habits.

One Republic, 104.6 RTL, Berlins und Brandenburgs Hitradio. Countdown läuft. Morgen 15 Uhr wollen die Hacker die abgefischten Daten von Berlins Verwaltung verkaufen, wenn Berlin das Lösegeld nicht zahlt. Viele fragen sich jetzt, was von meinen Daten ist denn da drin? Wir schauen exklusiv für dich schon mal rein mit dem Chaos Computer Club gleich 10 vor 4 in 104.6 RTL aktuell. Also bleib in der Show. Jetzt Cat Eyes hier.

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1: 15.50 Uhr, ich bin Jan Seifert. Guten Tag. In rund 24 Stunden läuft die Frist ab. Dann wollen die Hacker die geklauten Daten von Berlins Verwaltung öffentlich machen. Viele Berliner wollen wissen, was ihnen da angeboten wird. Joachim Selzer vom Chaos Computer Club hat schon mal in die Daten im Darknet reingeschaut, was drin und was eben auch nicht drin steht.
2: Moment, Passwort und Zugangsdaten zu verschiedenen Webseiten im Klartext und Disziplinarverfahren. Die behaupten allerdings noch deutlich mehr gefunden zu haben. Dort geht es dann unter anderem um Infrastrukturdaten, Datenbankauszüge, Kontoinformationen, eine Analyse, eine Verwundbarkeitsanalyse der Berliner Wasserversorgung, knapp 12.000 Telefonnummern und 16.000 E-Mails. Das sind allerdings Behauptungen. Bisher geleakt wurden nur die von mir eben gerade genannten Beispieldaten.
1: Aktuell schreiben die Hacker offenbar ganz gezielt Mitarbeiter Berliner Behörden an, um zu drohen. Für 30 Bitcoin, umgerechnet 2 Millionen Euro, stehen die Daten im Darknet. Damit Berlins Schulen sicherer werden, künftig soll es einheitliche Regeln geben, wenn es um Gewalt oder Mobbing geht. Bisher regelt das jede Schule für sich. Bildungssenatorin Günther Wünsch hat dafür heute einen 13-Punkte-Plan vorgestellt. Auch für Schulschwänzer soll es einheitliche Bußgelder geben. Und wer wiederholt aggressiv auffällt, könnte zum Anti-Gewalt-Training verpflichtet werden. Berlins Tourismuschef packt seinen Koffer. Nicht für eine Reise, sondern Visit Berlin hat seinen Geschäftsführer Ammann nach nur 3 Monaten entlassen. Grund: unterschiedliche Auffassungen und schlechtes Betriebsklima. Aus seiner Zeit zuvor in Köln sind gerade noch fragwürdige Abrechnungen offen. Bekenner schreiben Fehlanzeige. Nach der Stromnetzsabotage in Jenschwalde bei Cottbus ermittelt die Polizei in alle Richtungen. Details bleiben erstmal noch geheim. Nach dem ähnlichen Vorfall von Bergheim in NRW wird eine koordinierte Aktion vermutet. Unterdessen fordern die Innenminister von Brandenburg und NRW mehr Rechte für Kraftwerksbetreiber, unter anderem was Datenschutz und Überwachung auch außerhalb des Hochsicherheitszauns angeht. Weltrekordversuch jetzt gerade in Schwerin. Freiwillige wollen 80 Stunden Herzdruckmassage ohne Unterbrechung machen an einer Übungspuppe. Hintergrund: alle 4 Minuten erleidet in Deutschland jemand einen Herz-Kreislauf-Stillstand. Erst im August hatte NRW einen Rekord von 72 Stunden aufgestellt. Jeder kann noch mitmachen. Das Motto: prüfen, rufen, drücken. 104.6 RTL. 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
3: 15.53 Uhr, der 104.6 RTL-Verkehrsreport mit einem neuen Unfall, macht richtig Stress. A111, und zwar in Richtung Charlottenburg, also stadteinwärts. Da hat es gekracht zwischen Holzhauser Straße und Seidelstraße. Linke Spur ist blockiert, mittlere Spur ist blockiert. Autobahnpolizei Berlin ist da im Einsatz. Dahinter natürlich jetzt ein dicker Stau, der sich aufbaut. Passierdauer sind wir schon bei guten 15 Minuten. Ja, und viele versuchen es zu umfahren. Deswegen auch im Bereich Berliner Straße und Seidelstraße ein bisschen voller als sonst. Und dann haben wir eine neue Baustelle auf dem Stadtring. A100 Richtung Wedding. Zwischen Schmargendorf und Hohenzollerndamm ist jetzt die linke Spur gesperrt wegen einer Baustelle. Da baut sich natürlich auch direkt ein dickerer Stau auf. Und gute Nachrichten habe ich aus dem Bereich Tiergarten. Tiergartenstraße ist geräumt. Höhe Stauffenbergstraße nach diesem Unfall in beiden Richtungen. Da jetzt wieder freie Fahrt. Die neuesten Blitzer: Friedrichshain, Mühlenstraße, Friedrichsfelde B1, Altfriedrichsfelde und Marzahn-Bitterfelder Straße. Staus und Blitzer bitte wie immer an die 030 884 8410. 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Ja, 22 Grad, wärmer wird's auch nicht. Die Wolken, die bleiben am Start. Stellenweise kann's auch mal kurz nass werden. Heute Nacht geht's so weiter bei milden 17 bis 15 Grad. Morgen Freitag viele Wolken, südlich von Berlin auch Schauer und Gewitter, dann bis 25 Grad.
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3: Kurz vor 16 Uhr in Berlin, Berlin und Brandenburg. Hier ist Chris am Nachmittag. Wir cruisen zusammen in den Donnerstag Feierabend. Ey, und das wäre so krass, oder? Einfach mal 250.000 Euro gewinnen. 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Läuft, kann ich dir garantieren, in den nächsten 15 Minuten hier bei mir. Wenn du die Nummer hörst, anrufen oder WhatsAppen. 030 884 8484. Sofort Cash gewinnen plus deine Chance, den 250.000 Euro Tresor zu öffnen. Yeah.

Das ging nochmal überraschend schnell hier. Tempo City Self-Aware auf 104.6 RTL Berlin zum Brandenburgs Hit Radio. 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Ich bin Chris am Nachmittag, bring dich durch diesen grauen Donnerstag in der Hauptstadt. Jetzt mit Purple Disco Machine.

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Taylor Swift, 104.6 RTL Berlins und Brandenburgs Hitradio. Schon wieder richtig viel los bei uns am Wochenende hier in der Hauptstadt. IFA-Start, dann Basketball-WM der Frauen, die größten Highlights der Stadt. 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Die Morgenshow, die bringt dich in die Weekend-Vibes. Und zwar morgen ab 6.35 Uhr, wenn es in Brandenburgs lustigste Morgenshow an. Jetzt Nelly Furtado.

0: Elton John, Dua Lipa. Hier ist 104.6 RTL, Berlin zum Brandenburg Set Radio.
1: Hallo?
0: Hallo?
1: Dominik hier, hi.
0: Ja, hi, rat mal, wer dran ist.
1: Heiko, soll man sagen.
0: Ja, ganz genau. Ey, Dominik, ja. Du bekommst 100 Euro sofort Cash und deinen Platz am 250.000 Euro Tresor.
1: Ja, cool, geil, danke.
0: Hier ist deine Chance, den Tresor zu öffnen. Was würdest du mit so viel Kohle machen? Hast du schon einen Traum?
1: Ja, auf jeden Fall erstmal ein paar Schulden begleichen und dann mal gucken, was mit dem Rest passiert, wa? Bleibt ja noch eine Menge übrig.
0: Erstmal Traumauto holen, oder?
1: Das wäre auch noch eine Alternative.
0: Dann drücke ich dir auf jeden Fall die Daumen. Du bist beim großen Event dabei. Du weißt ja, länger hören, mehr gewinnen. Nächste Chance für dich morgen wieder. Und zwar ab 7 in der Morgenshow. Jetzt neu mit Jan Lohan. Hits hören, anrufen, WhatsAppen, sofort Cash gewinnen. Plus deine Chance, den 250.000 Euro Tresor zu öffnen. Dann habt einen schönen Feierabend, ja?
1: Ja, mega. Danke dir auch.
0: Jetzt 16.23 Uhr, der 104.6 RTL Verkehrsreport. Immer noch mit Stress auf der A111 statt einwärts, also Richtung Charlottenburg zwischen Holzhauser Straße und Seidelstraße hat es gescheppert. Unfallaufnahme, linke Spur dicht, mittlere Spur dicht und die Passierdauer hält sich dafür ehrlich gesagt noch in Grenzen. Wir sind im Moment bei guten, wobei, wenn ich hier zusammenrechne, sind doch 20 Minuten, geht Weidmannslusterdamm los, viele versuchen zu umfahren, deswegen auch Stau im Bereich Holzhauser Straße und Seidelstraße. Und wir haben eine neue Demo durch Niederschöne Weide jetzt, Schneller Straße, Höhe Britzer Straße, in beiden Richtungen Probleme bis 17 Uhr. Geblitzt wird Friedrichshain, Mühlenstraße, Friedrichsfelde, B1 Alt-Friedrichsfelde und Marzahn, die Bitterfelder Straße. Mehr Verkehr in einer halben Stunde und gleich ganz neue Musik von Loy und David Prentice.
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2: Ja, da haben sich zwei gefunden. Ich meine, ihre Stimme, seine Producer-Skills, besser geht's gar nicht. Wir sind Loy und David Prentice mit Golden Summer. Das ist der Hit für den Spätsommer bei uns in der Hauptstadt. Wenn man das da draußen wettertechnisch als Spätsommer bezeichnen kann. Aber ich glaube, es wird nochmal schöner. Safe.

0: Ahora 4.6 RTL, Berlin zur Brandenburg-Sitradio. Chris hier mit Lisa aus Köpenick. Na, noch eine Runde Sport heute, oder?
1: Ja, ich wollte tatsächlich heute zum Sport gehen, aber ich habe heute ganz viele Probleme mit meinem Knie, deswegen verschiebe ich das mal auf morgen in der Hoffnung, dass es dann besser
0: ist. Klingt ja wie bei mir. Ich habe heute Morgen auch gesagt, ich wollte eigentlich zum Sport gehen, aber ich hatte keine Lust. Also mache ich vielleicht morgen oder übermorgen oder nächste Woche wieder. Gucken wir mal.
1: Also keine Lust fehlt mir jetzt auch.
0: Okay, aber du, der Sommer ist doch jetzt vorbei, ist jetzt auch egal, oder? Also mit der Beachfigur, die brauchen wir erst 2027 wieder.
1: Ja, aber die muss auch vorbereitet sein.
0: Januar reicht. Erste Januarwoche.

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1: 16.49 Uhr. Ich bin Jan Seifert. Guten Tag. In rund 24 Stunden läuft die Frist ab. Dann wollen die Hacker die geklauten Daten von Berlins Verwaltung öffentlich machen. Viele Berliner wollen wissen, was ihnen da angeboten wird. Joachim Selzer vom Chaos Computer Club hat schon mal in die Daten im Darknet reingeschaut, was drin und was eben auch nicht drin steht.
2: Im Moment Passwort und Zugangsdaten zu verschiedenen Webseiten im Klartext und Disziplinarverfahren. Die behaupten allerdings noch deutlich mehr gefunden zu haben. Dort geht es dann unter anderem um Infrastrukturdaten, Datenbankauszüge, Kontoinformationen. Eine Analyse, eine Verwundbarkeitsanalyse der Berliner Wasserversorgung, knapp 12.000 Telefonnummern und 16.000 E-Mails. Das sind allerdings Behauptungen. Bisher geleakt wurden nur die von mir eben gerade genannten Beispieldaten.
1: Aktuell schreiben die Hacker offenbar ganz gezielt Mitarbeiter Berliner Behörden an, um zu drohen. Für 30 Bitcoin, umgerechnet 2 Millionen Euro, stehen die Daten im Darknet. Damit Berlins Schülerinnen und Schüler wieder gerne in den Unterricht gehen, Berlins Bildungssenatorin Günther Wünsch will härter gegen Gewalt und Konflikte an den Bildungseinrichtungen vorgehen. Sie hat jetzt einen 13-Punkte-Plan vorgestellt und den kennt Christian Haffmann.
3: In Zukunft soll es einen einheitlichen Katalog geben, der festlegt, welche Konsequenzen auf welchen Vorfall folgen müssen. Bisher haben Schulen das unterschiedlich gehandhabt. Auch bei Schulschwänzern soll es einheitliche Bußgelder geben. Wiederholt auffällige Schüler sollen verbindlich zu Anti-Gewalt-Trainings verpflichtet werden können. Hintergrund ist das Ende Juni vorgestellte Berliner Konflikt- und Gewaltbarometer. 4% der Schüler gaben an, verprügelt worden zu sein. Jeder fünfte berichtete von sexistischen Kommentaren.
1: Berlins Tourismuschef packt seinen Koffer. Nicht für eine Reise, sondern Visit Berlin hat seinen Geschäftsführer Ammann nach nur 3 Monaten entlassen. Grund: unterschiedliche Auffassungen und schlechtes Betriebsklima. Aus seiner Zeit zuvor in Köln sind gerade noch fragwürdige Abrechnungen offen. Echte Menschen, echte Bücher, das ist ab sofort das Motto an New Yorks Schulen. Für Kids zwischen 7 und 14 gilt ab sofort keine KI im Klassenraum. Tina Eck.
4: Kinder brauchen menschliche Beziehungen, um zu lernen und um sich zu entwickeln. Das sagt der linksliberale Bürgermeister Mamdami. Und Lehrer, die können natürlich weiterhin KI benutzen, um den Unterricht vorzubereiten. Aber die Kinder, die sollen im anstehenden Schuljahr erstmal selber denken, anstatt nur zu klicken und zu scrollen. Für ältere Schüler in der Highschool sind KI-Pilotprojekte geplant, um maßvollen Einsatz der Technologie zu prüfen. New York ist da wirklich ein Vorreiter, progressiv mit dieser größten KI-Richtlinie.
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5: 16.52 Uhr, der 104.6 RTL Verkehrsreport. Erstmal mit guten Nachrichten von der A111 statt einwärts. Unfallstelle ist geräumt zwischen Holzhauser Straße und Seidelstraße. Also da läuft's jetzt wieder. Wo es nicht läuft, ist der Stadtring A100 in beiden Richtungen. Das geht schon 111 Heckerdamm los. Zieht sich dann runter bis zum Tempelhofer Damm und auch die Gegenrichtung gut zugestaut. Plus 20 Minuten noch. Voll auch der Bereich Sachsendamm in Schöneberg. Wer da von der 103 runter will, der hängt auch gute 15 Minuten im Stau fest. Und wir schauen uns den Bereich Wedding an. Die Müllerstraße ist gut zugestaut. Ecke Luxemburger Straße, da kommen auch gute 10 Minuten oben drauf. Und draußen nach Brandenburg noch, A9 Richtung Halle Leipzig. Gut aufpassen zwischen Brück und Niemeck, da liegen Gegenstände auf der rechten Spur. Und Achtung, neuer Unfall auf der A12 Richtung Frankfurt-Oder. Zwischen Frankfurt-West und Frankfurt-Mitte hat es gekracht. Achtung, auf der rechten Spur, da ist noch nichts abgesichert. Geblitzt wird Friedrichshain, Mühlenstraße, Friedrichsfelde B1, Altfriedrichsfelde und Marzahn-Bitterfelder Straße. Staus und Blitzer bitte wie immer an die 030 8848 110. 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Die Wolken, die bleiben am Start. Stellenweise kann es auch noch mal kurz nass werden. Heute Nacht geht es so weiter bei milden 17 bis 15 Grad. Morgen am Freitag viele Wolken südlich von Berlin, Schauer und Gewitter bis 25 Grad dann.
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0: Oder 4.6 RTL, Berlin zum Brandenburg-Radio. Chris am Nachmittag mit Jens jetzt. Na, bist schon im Feierabend?
1: Nein, ich bin jetzt, hab gerade das Auto geparkt und gebe jetzt die Ware ab.
0: Gibst die Ware ab? Das klingt ein bisschen illegal.
1: Nein, hier, Flaschenpost.
0: Ach hier, du bringst uns die Getränke, die leckeren oder was?
1: Genau.
0: Du holst auch Leergut ab?
1: Deswegen, ich stehe gerade vor der Halle und wollte es eigentlich ab.
0: Ach, guck mal, ich habe den ganzen Keller voll. Ich sag dir gleich mal meine Adresse. Dann kannst du bei mir auch noch vorbeikruisen.
1: Dann musst du bestellen, dann nimm nichts mit.
0: Ey, ich sehe immer aus wie so ein Pfandflaschensammler. Wenn ich zum Getränkehandel fahre, dann gehen die alle schnell in den Pausenraum, ey, wirklich.
1: So sieht mein Auto auch aus, ja.
0: Geil, du dann froh schaffen und einen baldigen Feierabend, ja?
1: Okay, super, vielen Dank dir.
0: Mit Taylor Swift jetzt. Besten neuen Hits hier, I knew it, I knew you.

Da geht's für dich hoffentlich jetzt auch in Home. 104.6 RTL, Berlins und Brandenburgs Hitradio. So, Katy Perry will gleich die Vergangenheit brennen sehen. Neuer Track heißt nämlich Watch It Burn. Geht raus an alle, die es auch nötig haben, zur Abwechslung mal einfach an sich selbst zu denken, nicht immer nur an andere. Neue Katy Perry spiele ich direkt nach Isaac hier bei mir in der Show. Hi.

0: was für ein krasser Hit. Neue Katy Perry, Watch It Burn, hier auf Berlin zum Brandenburg Radio. 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Ich weiß nicht, ob es am Regen liegt. Jetzt ist hier einiges passiert. Wir haben erstmal eine ausgelöste Höhenkontrolle auf der A100 Richtung Neukölln. Zwischen Sonderallee und Dreieck Neukölln gibt es um eine Vollsperrung mit einem dicken Stau dahinter. Auch die ganze Sonderallee Neukölln zugestaut, passiert aber locker 20 Minuten. Dann Achtung, Unfall. A100 Richtung Wilmersdorf. Zwischen Dreieck Charlottenburg und der Rudolf-Wessel-Brücke ist die linke Spur blockiert. Achtung, sind Personen auf der Fahrbahn. Und in der Gegenrichtung, da haben wir eine Vollsperrung auf der A111 statt auswärts, also Richtung Hamburg, zwischen Dreieck Charlottenburg und Heckerdamm. Da laufen gerade Bergungsarbeiten in dem ganzen Bereich. Super dicke Staus, also wenn du kannst, mach einen großen Bogen drum. Und Thomas meldet mir noch eine neue Baustelle rein. Möllendorfstraße, Ecke Storkower Straße. Da dauert es gerade gute 15 Minuten länger im Baustellenstau. In Witzewitz, Friedrichshain, Mühlenstraße, Friedrichsfelde B1, Altfriedrichsfelde und Marzahn-Bitterfelder Straße. Mehr Verkehr in einer halben Stunde und gleich Kamerad mit dem besten neuen Hits hier.
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0: 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Das nächste Wochenende steht an bei uns in der Hauptstadt. Und da geht mal wieder richtig viel. Jan Lohan aus der 104.6 RTL Morgencrew.
1: Ich habe große Pläne und ich habe vor allem Verena auch schon vorgewarnt. Kann sein, dass meine Laune am Montag nicht so gut oder vielleicht richtig gut ist.
0: Ich finde nämlich, ich hoffe richtig gut.
1: Ja, ich auch. Ich bin bei Hertha am Sonntag. Magdeburg ist zu Gast. Das wird ein großes Spiel, ein lautes Spiel und hoffentlich ein erfolgreiches. Das ist aber nicht das Einzige, was jetzt am Wochenende geht. Die IFA startet ja zum Beispiel die Basketball-WM der Frauen, also so die größten Highlights der City. Und auch noch Tickets morgen früh in unseren Weekend Vibes ab 6.35 Uhr.
0: Perfekt, also nicht verpassen, Berlins und Brandenburgs lustigste Morgenshow an. Und jetzt Purple Disco Machine, Sophie and the Giants hier.

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Und danach klärst du dir dann Tickets fürs Festival of Lights und Konzert in den Top 6 um 6. Jetzt die besten neuen Hits hier. Gracie Abrams, Hit the Wall.

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1: 17.49 Uhr, ich bin Jan Seifert. Guten Tag. Tofu aus dem KI-gestützten Automaten oder mit dem Roboterhund Gassi gehen. Morgen macht die IFA auf. Auch dieses Jahr zeigt die Messe unterm Funkturm in Berlin wieder Neuheiten, Gadgets und jede Menge Technik. Christian Hafmann.
2: Praktisch für den Haushalt. Miele präsentiert einen Geschirrspüler, der per Kamera überwacht, wann er voll ist und dann ganz allein startet. Philips stellt smarte Beleuchtung vor, Lichterketten für Haus und Balkon, die sich am Fernsehprogramm orientieren, was gerade geschaut wird und dementsprechend wird die Farbe geändert. Bosch kümmert sich um elektrische Saugwischer. Und Anbieter Eufy bringt einen Rasenmäherroboter auf den Markt, der ohne Begrenzungsdraht auskommt. 500 verschiedene Arten von Hindernissen erkennt und mit einer Ladung deutlich mehr Fläche mäht als seine Vorgänger.
1: In rund 24 Stunden läuft die Frist ab. Dann wollen die Hacker die geklauten Daten von Berlins Verwaltung öffentlich machen. Viele Berliner wollen wissen, was ihnen da angeboten wird. Joachim Selzer vom Chaos Computer Club hat schon mal in die Daten im Darknet reingeschaut, was drin und was eben auch nicht drin steht.
3: Moment, Passworte und Zugangsdaten zu verschiedenen Webseiten im Klartext und Disziplinarverfahren. Die behaupten allerdings noch deutlich mehr gefunden zu haben. Dort geht es dann unter anderem um Infrastrukturdaten, Datenbankauszüge, Kontoinformationen, eine Analyse, eine Verwundbarkeitsanalyse der Berliner Wasserversorgung, knapp 12.000 Telefonnummern und 16.000 E-Mails. Das sind allerdings Behauptungen. Bisher geleakt wurden nur die von mir eben gerade genannten Beispieldaten.
1: Aktuell schreiben die Hacker offenbar ganz gezielt Mitarbeiter Berliner Behörden an, um zu drohen. Für 30 Bitcoin, umgerechnet 2 Millionen Euro, stehen die Daten im Darknet. Nächster Versuch für eine Millionenversteigerung. Das Quartier 206 in der Friedrichstraße kommt am 18. September wieder unter den Hammer. Mindestgebot 130 Millionen Euro. Im April war der Verkauf geplatzt, weil das Höchstgebot gerade mal bei 40 Millionen lag. Das Haus neben der Ex-Galerie Lafayette steht seit Jahren leer. 9 Mann über Bord und am Ende ein Schutzengel. Auf dem Schwilosee in Kaput ist heute ein Ruderboot gekentert. Starker Wind und Wellen hatten Wasser ins Boot gedrückt. Nach und nach ist die gesamte Besatzung über Bord gegangen, aber Happy End. Die Wasserschutzpolizei konnte alle retten und hat den Katamaran geborgen. Bekenner schreiben Fehlanzeige. Nach der Stromnetzsabotage in Jenschwalde bei Cottbus ermittelt die Polizei in alle Richtungen. Details bleiben erstmal noch geheim. Nach dem ähnlichen Vorfall von Bergheim in NRW wird eine koordinierte Aktion vermutet. Unterdessen fordern die Innenminister von Brandenburg und NRW mehr Rechte für Kraftwerksbetreiber, unter anderem was Datenschutz und Überwachung auch außerhalb des Hochsicherheitszauns angeht. 104.6 RTL. 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
4: 17.52 Uhr, der 104.6 RTL Verkehrsreport. Ich würde vorschlagen, wir fangen mal mit guten Nachrichten an. Höhenkontrolle hat ja ausgelöst auf dem Stadtring A100 Richtung Neukölln. Jetzt wieder offen die Strecke zwischen Sonderlee und Dreieck Neukölln. Wo es weiter Probleme gibt, A111 statt auswärts, also Richtung Hamburg. Nach dem Unfall bleibt die Strecke voll gesperrt zwischen Dreieck Charlottenburg und Heckerdamm. Und die Ausfahrt Jakob-Kaiser-Platz, die ist ebenfalls gesperrt. Das heißt, da müssen jetzt alle umfahren. Es gibt dicke Staus im Bereich Tegeler Weg Richtung Norden, gerade 16 Minuten mehr. Deswegen ist auch der Wedding-Zubringer komplett überlastet. Da müssen natürlich jetzt alle umfahren. Also wer Richtung Wedding will, gerade 15 Minuten extra und natürlich jetzt auch Umfahrungsstaus im Bereich Scharnweberstraße und Müllerstraße. Da kommt auch nochmal gute 20 Minuten obendrauf. Durchhalten. Und Achtung noch auf der A13 Richtung Berlin zwischen Bar und Mark und Teupitz ist gerade einer liegen geblieben. Blöderweise in der Baustelle und das auf der rechten Spur. Das heißt, da baut sie natürlich direkt einen Stau auf. Geblitzt wird in Dahlem-Playerlee, Friedrichshain-Mühlenstraße und in Friedrichsfelde auf der B1 Alt-Friedrichsfelde. Staus und Blitzer bitte wie immer an die 030 8848 110. 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Immer schneller, aktueller. 21 Grad, der Donnerstag bleibt grau und jetzt auch nass. Es ziehen gerade nämlich ein paar kurze Schauer durch und da können auch immer wieder welche nachkommen. Heute Nacht geht's so weiter bei milden 17 bis 15 Grad dann. Morgen am Freitag viele Wolken südlich von Berlin, Schauer und Gewitter, dann nochmal bis 25 Grad maximal.
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2: Und das um 18 Uhr in Berlin und Brandenburg. Ich bin's, Chris am Nachmittag. Komm gut in diesen nassgrauen Donnerstag Feierabend. 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Was geht ab, ey? 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Und wir starten hier in die Top 6 um 6 mit deinen Tickets fürs Festival of Lights in Konzert. Schick mal eine WhatsApp rüber, Kennwort Schatmann an 030-884-8484. Und wir starten in die Top 6 um 6 mit der 6. Hier sind Shakira, Burna Boy, Die Die. Yeah.

Angel mit Jamaican auf der 5. Hier sind die Top 6 um 6 auf 104.6 RTL, Berlin zur Brandenburg Set Radio. Mit deinen Tickets für Festival of Lights in Konzert. 13. bis 17. Oktober, natürlich im Berliner Dom, während des 22. Festival of Lights. Mit einem richtig tollen Line-Up. Alle Farben dabei. Chris Becker, Ukainer Damm, Westbam, Anja Schneider. Und die Künstler, die haben natürlich ihr Programm extra zugeschnitten für den Dom. Extra für dich. Tickets gibt's auf festival-off-lights.de oder du gewinnst sie jetzt hier bei mir in der Show. Schick mir eine WhatsApp, Kennwort Schartmann an 030 884 8484. Das ist die 4. The Bowser, Magnetic.

0: Cat's Eye klären sich die zwei hier in den Top 6 um 6. 104.6 RTL. Oh. Berlin zur Brandenburg City Radio. Chrissy, wen habe ich in der Show?
1: Ich heiße Viviana.
0: Und du gehst zum Festival of Lights im Konzert. 13. Oh. bis 17. Oktober im Berliner Dom.
1: Oh, wie cool.
0: Während des 22. Festival of Lights und du erlebst alle Farben live am Freitagabend, dann am 16. Oktober.
1: Oh, wie cool, danke schön.
0: Ganz viel Spaß. Ich kann dir sagen, der Berliner Dom, der wird zum Schauplatz für dieses spektakuläre Zusammenspiel aus 3D-Videokunst und elektronischer Musik. Erlebst du alles live.
1: Cool, danke.
0: Und das ist die Eins des Tages hier.
1: David Guetta.
0: Mit Alok, Run, Run.

0: David Guetta, Alok, Run Run River, die 1 in den Top 6 zum 6. Hier ist Berlin zum Brandenburg-Hit-Radio 18 und 19, der 104.6 RTL Verkehrsreport. So, wir müssen erst auf den Stadtring schauen. Achtung, A100 Richtung Wedding zwischen Spandauer Damm und Rudolf-Wessel-Brücke ist gerade einer liegen geblieben, blöderweise. Auf der rechten Spur, da haben wir natürlich direkt Stau. Und apropos Stau, da müssen wir mal kurz auf die A13 Richtung Dresden. Sind nämlich Liegenbleiber im Baustellenbereich. Und zwischen Barut-Mark und Bessensee gibt es deswegen einen dicken Stau. Passierdauer sind wir in dem Bereich bei guten 30 Minuten durchhalten. Geblitzt wird Dahlem-Kleierlee, Friedrichshain-Mühlenstraße und Friedrichsfelde B1 Alt-Friedrichsfelde. Mehr Verkehr in einer halben Stunde. Und gleich habe ich ganz neue Musik von Ray Garvey für dich.
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1: Ray Gavi hat sich mit seinem Kumpel Imran im Studio eingeschlossen und rausgekommen ist dieser nice Feierabend-Hit hier. River, das ist die Liebe, die bleibt, auch wenn es mal so ein bisschen schwer wird. Also, wenn die Zeichen eher auf Trennung stehen, aber man trotzdem zusammenbleibt. Ja, würde mal sagen, absolutes Treueversprechen hier auf 104.6 RTL von Ray Gavi.

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0: Vaughn mit den besten neuen Hits auf der 4.6 RTL, Berlin zum Brandenburg Set Radio. Chris hier und wir freuen uns jetzt schon aufs Wochenende. Alle Highlights morgen um 6.35 Uhr, natürlich in den Weekend-Vibes bei Jan Lohan in der Morgenshow. Und eines der Top-Highlights ist natürlich der IFA-Start morgen in der Messe Berlin. Jule.
1: Da war ich noch nicht und ich habe heute meinen Freund gefragt, ob er da nicht hingehen will, weil er so technikbegeistert ist. Und er meinte, ja, klingt eigentlich interessant, aber ich war noch nicht da. Also kennen wir noch nicht.
0: Ja, wenn ihr Freitag vorbeikommt, dann könnt ihr mich da live erleben. Also ich kann nur Werbung machen. Ich sende live von da 14 bis 19, meine Nachmittagsshow vom großen Stern. Also holt euch schnell Tickets und dann sehen wir uns da. Gebt einen Gutschein zu gewinnen. 500 Euro Mediamarkt Saturn Gutschein bei mir am Stand.
1: Oh, das klingt gut.

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1: 18.50 Uhr. Ich bin Jan Seifert. Guten Abend. 100 Jahre Funkturm. Heute Abend wird das mit einer Lichtshow gefeiert. Am 3. September 1926 war er zur Deutschen Funkausstellung eröffnet worden. Daraus wurde die IFA und die öffnet morgen wieder. Noch bis Ende des Jahres wird das Funkturmjubiläum gefeiert, unter anderem auf der Messe. Und im November soll per Lichtsignal eine Morsecode-Botschaft über Berlin geschickt werden. Wer die entschlüsselt, kann gewinnen. Diese Treckertour ist nach hinten losgegangen. In Neutrebin ist ein 19-Jähriger heute Morgen mit einem geklauten Traktor samt Anhänger durch ein privates Grundstück gerauscht und in einen Carport gekracht. Am Ende blieb er ausgerechnet auf einem Bahnübergang stehen. Schaden rund 300.000 Euro. Ein Drogentest hat bei ihm auch noch angeschlagen. Verletzt wurde glücklicherweise niemand. Temu oder AliExpress-Bestellungen könnten bald teurer werden. Die EU will eine Bearbeitungsgebühr für Billigware aus China einführen. Dieter Ebeling in Brüssel.
2: Die EU will den Direktversand aus Drittländern, vor allem China, zollfrei und fast unkontrolliert abschaffen. Was im November kommt, die Bearbeitungsgebühr, ist bereits die zweite Stufe des Plans. Schon im Juli fiel die bisherige Zollfreigrenze von 150 Euro. Seither gilt für die kleinen Sendungen ein Pauschalzoll von 3 Euro. Schon dieser Zoll hatte die Einfuhren sinken lassen. So soll es jetzt auch weitergehen, meint die EU. 6 Milliarden kleine Pakete kamen letztes Jahr noch in die EU, fast alle aus China.
1: Echte Menschen, echte Bücher, das ist ab sofort das Motto an New Yorks Schulen. Für Kids zwischen 7 und 14 gilt ab sofort keine KI im Klassenraum. Tina Eck.
3: Kinder brauchen menschliche Beziehungen, um zu lernen und um sich zu entwickeln, das sagt der linksliberale Bürgermeister Mamdami. Und Lehrer, die können natürlich weiterhin KI benutzen, um den Unterricht vorzubereiten, aber die Kinder, die sollen im anstehenden Schuljahr erstmal selber denken, anstatt nur zu klicken und zu scrollen. Für ältere Schüler in der Highschool sind KI-Pilotprojekte geplant, um maßvollen Einsatz der Technologie zu prüfen. New York ist da wirklich ein Vorreiter, progressiv mit dieser größten KI-Richtlinie.
1: Vom Sportsoldaten zum Staatsminister. Kanu-Olympiasieger Ronald Rauer wird neuer Staatsminister für Sport und Ehrenamt im Kanzleramt. Der gebürtige Berliner war bei 6 Olympischen Spielen dabei, hat 5 Medaillen und 16 WM-Titel geholt. Gold gab's 2004 in Athen und 21 in Tokio. Dort hat er auch die deutsche Fahne bei der Schlussfeier getragen. 104.6 RTL. 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
4: 18.52 Uhr, der 104.6 RTL Verkehrsreport. Gute Nachrichten vom Stadtring, der Liegenbleiber ist weg. A100 Richtung Wedding zwischen Spandauer Damm und Rudolf-Wissell-Brücke jetzt wieder alle Spuren offen. Dann haben sie jetzt gerade eine neue Baustelle eingerichtet in Lichtenberg auf der Siegfriedstraße. Und zwar Richtung Lichtenberg, also aus Wedding kommend, Höhe Herzbergstraße. Das Ganze ist nur noch eine Spur frei. Natürlich gibt direkt ein bisschen Stop-and-Go im Feierabendverkehr. Und raus nach Brandenburg, die A13 macht noch Stress Richtung Dresden. Zwischen Teupitz und Freiwalde dauert es im Moment 35 Minuten länger. Schuld ist dann eine Baustelle. Und Achtung, auf der A24 Richtung Hamburg zwischen Fährberlin und Neuruppin ist gerade einer liegen geblieben. Da also auch noch Staustress. Und geblitzt wird noch in Dahlem auf der Kläallee, in Friedrichshain-Mühlenstraße und Friedrichsfelde B1 Alt-Friedrichsfelde. Staus und Blitzer bitte wie immer an die 030 88484 110. 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Immer schneller aktueller. 21 Grad, es bleibt grau an diesem Donnerstag, Feierabend, stellenweise auch nochmal nass, also kommt immer wieder kurze Schauer nach aus Richtung Westen und so geht es auch in der Nacht weiter, dann bei 17 bis 15 Grad. Morgen am Freitag, viele Wolken, südlich von Berlin Schauer und Gewitter, bis zu 25 Grad sind nochmal drin. Viel Spaß mit Julia, schönen Feierabend und bis morgen Nachmittag.
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0: Düsseldorf. Die startet jetzt mit ihrer Frau in den Urlaub. Es geht nach Bayern. Wo genau hin?
1: Ins Allgäu. Den Ort habe ich jetzt gar nicht parat, aber ich freue mich. Einfach mal ein bisschen Ruhe wandern.
2: Ich bin ja großer Allgäu-Fan, muss ich sagen.
1: Ich war noch nicht da, muss ich zugeben.
2: Ach, es ist herrlich. Da ist die Welt noch in Ordnung, sagen wir mal so. Also kommt drauf an, wo ihr genau hingeht, aber das ist schon schön mit so Bergen und die schönen grünen Wiesen und ach, das ist alles wie in der Werbung da.
1: Ich glaube auch, die Natur genießen, die Tiere, das Essen.
2: Bisschen Reset drücken und ein bisschen Soulfood genießen. Also macht euch einen ganz hübschen Urlaub, genießt es.
1: Dankeschön.
2: Durch den Donnerstagabend mit den besten neuen Hits. Hier ist Taylor Swift.

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Ich bin Julia Porath und wir entdecken neue Musik von Samba. Sein Song My Body Isn't Ready ist ziemlich persönlich. Du magst jemanden, aber stehst dir selbst im Weg. Also wirklich eine schöne Nummer, passt vom Sound auch zum kommenden Herbst. Samba, neu auf der Playlist, hörst du gleich nach Olivia Dean.

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Temple City, besten neuen Hits, 104.6 RTL, Berlins und Brandenburgs Hitradio. 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

104.6 RTL, Berlin zu Brandenburgs Hitradio, Donnerstagabend. Hallo, liebe Naschkatzen. Stiftung Warentest hat Nuss-Nougat-Creme getestet und Nutella ist nur auf Platz 3 gelandet. Aldi ist noch davor und wesentlich günstiger, wie so oft. Vielleicht mal ausprobieren, aber dann bitte mit dem Löffel direkt in den Mund, ist klar. Nur so funktioniert der Test richtig. Jetzt Michael Schulte, besten neuen Hits.

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1: Ich bin Jan Seifert und das sind die wichtigsten Meldungen aus Berlin und Brandenburg. Damit Berlins Schülerinnen und Schüler wieder gerne in den Unterricht gehen, Berlins Bildungssenatorin Günther Wünsch will härter gegen Gewalt und Konflikte an den Bildungseinrichtungen vorgehen. Sie hat jetzt einen 13-Punkte-Plan vorgestellt und den kennt Christian Haffmann.
2: In Zukunft soll es einen einheitlichen Katalog geben, der festlegt, welche Konsequenzen auf welchen Vorfall folgen müssen. Bisher haben Schulen das unterschiedlich gehandhabt. Auch bei Schulschwänzern soll es einheitliche Bußgelder geben. Wiederholt auffällige Schüler sollen verbindlich zu Anti-Gewalt-Trainings verpflichtet werden können. Hintergrund ist das Ende Juni vorgestellte Berliner Konflikt- und Gewaltbarometer. 4% der Schüler gaben an, verprügelt worden zu sein. Jeder fünfte berichtete von sexistischen Kommentaren.
1: Nächster Versuch für eine Millionenversteigerung. Das Quartier 206 in der Friedrichstraße kommt am 18. September wieder unter den Hammer. Mindestgebot 130 Millionen Euro. Im April war der Verkauf geplatzt, weil das Höchstgebot gerade mal bei 40 Millionen lag. Das Haus neben der Ex-Galerie Lafayette steht seit Jahren leer. Berlins Tourismuschef packt seinen Koffer. Nicht für eine Reise, sondern Visit Berlin hat seinen Geschäftsführer Ammann nach nur 3 Monaten entlassen. Grund: unterschiedliche Auffassungen und schlechtes Betriebsklima. Aus seiner Zeit zuvor in Köln sind gerade noch fragwürdige Abrechnungen offen. 9 Mann über Bord und am Ende ein Schutzengel. Auf dem Schwelosee in Kaput ist ein Ruderboot gekentert. Starker Wind und Wellen hatten Wasser ins Boot gedrückt. Nach und nach ist die gesamte Besatzung über Bord gegangen. Aber Happy End. Die Wasserschutzpolizei konnte alle retten und hat den Katamaran geborgen. Und jetzt weitere Meldungen aus Deutschland und der Welt.
3: Ich bin Dirk Zeitler. Nach den Angriffen auf das Stromnetz in Brandenburg und Nordrhein-Westfalen wird weiter über einen besseren Schutz diskutiert. Hans-Walter Boris vom Bundesverband für den Schutz kritischer Infrastrukturen sprach im rbb-Inforadio von einer neuen Dimension der Bedrohung.
4: Boris bezeichnet die Angriffe als hybride Vorkriegsführung und sagt, eigentlich sei das eine Aufgabe für die Bundespolizei. Die technischen Schutzmöglichkeiten seien vorhanden, könnten die Unternehmen aber das 4- bis 6-fache kosten. NRW-Innenminister Reul fordert unter anderem eine Diskussion über Videoüberwachung und Drohnenabwehr. Dafür müssten zunächst allerdings die gesetzlichen Grundlagen und Fragen zu Zuständigkeit, Qualifikation und Haftung geklärt werden. Das sagte der Brandenburger SPD-Innenpolitiker Stohn. David Riemer, Nachrichtenredaktion.
3: Nach einer Attacke auf eine Baustelle in der Nähe des Münchner Ostbahnhofs und von Gebäuden mehrerer Rüstungsunternehmen spricht Bayerns Innenminister Hermann von Brandanschlägen. 2 Bulgaren wurden festgenommen, nachdem in der Nacht Brandsätze auf eine Baustelle geworfen worden waren. Mindestens einer der Brandsätze hatte ein Feuer ausgelöst, das Polizisten löschten. Nach dem Wiederaufflammen des Iran-Kriegs sind die Spritpreise erneut gestiegen. Superbenzin der Sorte E10 kostete laut ADAC im bundesweiten Tagesdurchschnitt gestern 2,21 Euro pro Liter. Das ist ein neuer Höchststand und übertraf den bisherigen Rekord aus dem März 2022.
5: Die USA hatten vor wenigen Tagen ihre Angriffe auf den Iran wieder aufgenommen. Der wiederum reagiert mit Gegenangriffen und diese neue Eskalation hat die Rohölpreise wieder in die Höhe getrieben. Obendrauf kommt das Niedrigwasser am Rhein. Das sorgt für höhere Transportkosten und auch das macht sich an den Preisen an der Tanksäule bemerkbar. Autofahrer müssen also weiterhin tiefer in die Tasche greifen und Entlastung ist nicht in Sicht. Fiona Reinhardt, Nachrichtenredaktion.
3: Die deutsche Wirtschaft könnte in diesem Jahr laut unerhofft guten Konjunkturprognosen ihre langjährige Krise überwinden. 5 führende Wirtschaftsforschungsinstitute haben ihre Erwartungen für 2026 kräftig erhöht. Das deutsche Bruttoinlandsprodukt könnte demnach annähernd doppelt so schnell wachsen wie bisher erwartet und die seit 2022 nicht mehr erreichte Marke von 1% deutlich überschreiten.
1: 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Der 104.6 RTL Verkehrsreport. Zehlendorf. Die Sperre auf dem Beeskow-Damm ist bis zum Mittag 12 Uhr verlängert worden. Das heißt also Vollsperrung zwischen Wupperstraße und dem Abzweig nach Teltow. Und auf dem Teltower Damm selbst beginnt am Morgen ein neuer Bauabschnitt. Bis Mitte Oktober in beiden Richtungen dann nur eine Spur frei zwischen Beeskow-Damm und Andrezeile. Westend und Charlottenburg. Die IFA geht los. Am Morgen wird's rund um die Messe voll. 8 Uhr dürfen die Fachbesucher rein. Ab 10 Uhr dann alle. Besonders betroffen beim Anreiseverkehr der Stadtring 100. Die Davos, auch der Messedamm, Kaiserdamm und die Heerstraße. Und wir schauen noch nach Brandenburg. Gibt es eine neue Nachtbaustelle in Wildau am Kreisel, Höhe A10 Center, bis 6 Uhr Vollsperrung. Blitzer stehen auf der B1 B5 Alt-Friedrichsfelde, in Schönefeld Hans-Grade Allee und auf der 113 stadtauswärts hinterm Waltersdorfer Dreieck. Staus und Blitzer bitte immer melden unter 030 8844 110. 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
6: Heute Abend und in der Nacht viele Wolken, Richtung Morgen dann leichter Regen. Tiefstens 15 Grad, morgen am Freitag dicht bewölkt und auch einige Schauer in Berlin und Brandenburg. Auch Gewitter sind möglich, aber wieder sehr warm, bis zu 25 Grad.
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Krista Sorandi, besten neuen Hits, 104.6 RTL, Berlins und Brandenburgs Hitradio. Obwohl heute ausnahmsweise mal kein Fußball ist, haben Hertha-Fans trotzdem was zum Freuen. Es kann nämlich grundsätzlich ein reines Fußballstadion im Olympiapark gebaut werden. Das Grundstück ist geeignet. Yes! Jetzt geht's zur Bauvoranfrage. Das heißt, es kann alles noch ziemlich lange dauern, aber grünes Licht fürs große Ganze gibt's schon mal. Yippie!

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Und jetzt hier bei mir Harry Styles. Das sind die besten neuen Hits. Mach dir einen schönen Donnerstagabend.

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2: Von Tame Impala aus Australien. Hinter dem Namen steckt der Musiker Kevin Parker und seine Band. Die Songs schreibt und produziert er alle selbst. Loser ist ziemlich selbstkritisch, aber auch sehr ironisch. Hören die an. Neu auf unserer Playlist. Hier ist Tame Impala.

David Guetta, Stick Figure, Best 9 Hits, 104.6 RTL, Berlin und Brandenburgs Hitradio. Ich bin Julia Porath und liebe Grüße an die Kollegen von RTL Fernsehen. Heute vor 27 Jahren lief die erste Ausgabe von Wer wird Millionär mit Günther Jauch. Abgefahren, oder? 27 Jahre? Ich meine, hä? Das kann doch gar nicht sein.

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1: Ich bin Jan Seifert und das sind die wichtigsten Meldungen aus Berlin und Brandenburg. Damit Berlins Schülerinnen und Schüler wieder gerne in den Unterricht gehen, Berlins Bildungssenatorin Günther Wünsch will härter gegen Gewalt und Konflikte an den Bildungseinrichtungen vorgehen. Sie hat jetzt einen 13-Punkte-Plan vorgestellt und den kennt Christian Haffmann.
2: In Zukunft soll es einen einheitlichen Katalog geben, der festlegt, welche Konsequenzen auf welchen Vorfall folgen müssen. Bisher haben Schulen das unterschiedlich gehandhabt. Auch bei Schulschwänzern soll es einheitliche Bußgelder geben. Wiederholt auffällige Schüler sollen verbindlich zu Anti-Gewalt-Trainings verpflichtet werden können. Hintergrund ist das Ende Juni vorgestellte Berliner Konflikt- und Gewaltbarometer. 4% der Schüler gaben an, verprügelt worden zu sein. Jeder Fünfte berichtete von sexistischen Kommentaren.
1: Nächster Versuch für eine Millionenversteigerung. Das Quartier 206 in der Friedrichstraße kommt am 18. September wieder unter den Hammer. Mindestgebot 130 Millionen Euro. Im April war der Verkauf geplatzt, weil das Höchstgebot gerade mal bei 40 Millionen lag. Das Haus neben der Ex-Galerie Lafayette steht seit Jahren leer. Berlins Tourismuschef packt seinen Koffer. Nicht für eine Reise, sondern Visit Berlin hat seinen Geschäftsführer Ammann nach nur 3 Monaten entlassen. Grund: unterschiedliche Auffassungen und schlechtes Betriebsklima. Aus seiner Zeit zuvor in Köln sind gerade noch fragwürdige Abrechnungen offen. 9 Mann über Bord und am Ende ein Schutzengel. Auf dem Schwelosee in Kaput ist ein Ruderboot gekentert. Starker Wind und Wellen hatten Wasser ins Boot gedrückt. Nach und nach ist die gesamte Besatzung über Bord gegangen. Aber Happy End. Die Wasserschutzpolizei konnte alle retten und hat den Katamaran geborgen. Und jetzt weitere Meldungen aus Deutschland und der Welt.
3: Ich bin Dirk Zeitler. Nach der Sabotage am Stromnetz in Südbrandenburg prüft die Brandenburger Polizei ein Bekennerschreiben. Nach den Angriffen auf das Stromnetz in Brandenburg und Nordrhein-Westfalen wird weiter über einen besseren Schutz diskutiert. Hans-Walter Boris vom Bundesverband für den Schutz kritischer Infrastrukturen spricht von einer neuen Dimension der Bedrohung.
4: Boris bezeichnet die Angriffe als hybride Vorkriegsführung und sagt, eigentlich sei das eine Aufgabe für die Bundespolizei. Die technischen Schutzmöglichkeiten seien vorhanden, könnten die Unternehmen aber das 4- bis 6-fache kosten. NRW-Innenminister Reul fordert unter anderem eine Diskussion über Videoüberwachung und Drohnenabwehr. Dafür müssten zunächst allerdings die gesetzlichen Grundlagen und Fragen zu Zuständigkeit, Qualifikation und Haftung geklärt werden. Das sagte der Brandenburger SPD-Innenpolitiker Stohn. Nachrichtenredaktion.
3: Die Polizei hat am Hauptstadtflughafen BER das Terminal 1 geräumt. Die Fluggäste wurden aufgefordert, das Gebäude zu verlassen. Laut Bundespolizei habe eine Frau beim Service Point gesagt, sie habe einen gefährlichen Stoff dabei. Bei der unbestimmten Substanz konnte eine Gefahr nicht ausgeschlossen werden, sagte ein Sprecher. Deswegen wurde der Gefahrgutalarm ausgelöst. Die deutsche Wirtschaft könnte in diesem Jahr laut unverhofft guten Konjunkturprognosen ihre langjährige Krise überwinden. 5 führende Wirtschaftsforschungsinstitute haben ihre Erwartungen für 2026 kräftig erhöht.
5: Trotz all der Hiobsbotschaften der vergangenen Jahre sind die deutschen Unternehmen offenbar widerstandsfähig. Das liege unter anderem am schuldenfinanzierten Investitionspaket der Bundesregierung, so die Experten des IFO-Instituts. Aber auch eine gestiegene Nachfrage aus dem Ausland trage zu den positiven Entwicklungen bei. Auch das Deutsche Institut für Wirtschaftsforschung zeigt sich optimistisch und hat seine Prognose für die deutsche Wirtschaft jetzt mehr als verdoppelt. Fiona Reinhardt, Nachrichtenredaktion.
3: Bei seinem 2. Wahlkampfbesuch in Sachsen-Anhalt hat Bundeskanzler Merz erneut vor Folgen einer möglichen AfD-Landesregierung gewarnt. Wer möchte, dass Sachsen-Anhalt ein interessanter, auch europäisch interessanter Standort bleibt, der darf am Sonntag nicht die AfD wählen, sagte er in Leuna bei einem gemeinsamen Besuch einer Raffinerie mit Ministerpräsident Schulze. Einen direkten Kontakt zu Wählern gab es wie beim ersten Wahlkampfauftritt des CDU-Chefs in Quedlinburg nicht.
1: 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Der 104.6 RTL Verkehrsreport Zehlendorf. Die Sperre auf dem Beskow-Damm ist bis zum Mittag 12 Uhr verlängert worden. Das heißt also Vollsperrung zwischen Wupperstraße und dem Abzweig nach Teltow. Und auf dem Teltower Damm selbst beginnt am Morgen ein neuer Bauabschnitt. Bis Mitte Oktober in beiden Richtungen dann nur eine Spur frei zwischen Beskow-Damm und Andrézeile. Westend und Charlottenburg. Die IFA geht los. Am Morgen wird es rund um die Messe voll. 8 Uhr dürfen die Fachbesucher rein, ab 10 Uhr dann alle. Besonders betroffen beim Anreiseverkehr der Stadtring 100, die Davos, auch der Messedamm, Kaiserdamm und die Heerstraße. Und wir schauen noch nach Brandenburg. Gibt es eine neue Nachtbaustelle in Wildau am Kreisel, Höhe A10 Center, bis 6 Uhr Vollsperrung. Blitzer stehen auf der B1 B5 Alt-Friedrichsfelde, in Schönefeld Hans-Grade-Allee und auf der 113 stadtauswärts hinterm Waltersdorfer Dreieck. Staus und Blitzer bitte immer melden unter 030 8844 110. 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
6: Aktuell und nachts dicht bewölkt. Richtung Morgen kommt leichter Regen dazu. Tiefstwert 15 Grad. Morgen am Freitag dann weiterhin viele Wolken mit einigen Schauern. Örtlich sind auch Gewitter möglich. Dazu wird es aber wieder sehr mild. Bis zu 25 Grad.
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2: 21 Uhr, Donnerstagabend. 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

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Noch 24 Tage bis zur Berlin-Wahl. Und gerade werden die Wahlhelfer geschult. 40.000 Stück sind dabei. Grüße gehen natürlich an alle, die mithelfen. Ihr sorgt schon dafür, dass es nicht wie 2021 wird. Ist ja diesmal auch kein Marathon geplant, nicht wahr?

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Ich bin Julia Porath und wir entdecken neue Musik von Sängerin Loy und DJ David Puentes. Golden Summer ist ein Song über die besonderen Sommermomente, die man am liebsten festhalten würde und die wir jetzt auf jeden Fall nochmal Revue passieren lassen können. Neu auf der Playlist. Direkt nach Handtrick.

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Shakira, Burna Boy, besten neuen Hits, 104.6 RTL, Berlins und Brandenburgs Hitradio. 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

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Ich bin Julia Porath und du bist nicht allein bei der Spät- oder auch bevorstehenden Nachtschicht. Zusammen durchpowern und dazu die besten neuen Hits. Taylor Swift gibt's nach The Weeknd und los geht's jetzt mit Alex Warren. Schönen späten Donnerstag.

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1: Ich bin Jan Seifert und das sind die wichtigsten Meldungen aus Berlin und Brandenburg. Damit Berlins Schülerinnen und Schüler wieder gerne in den Unterricht gehen, Berlins Bildungssenatorin Günther Wünsch will härter gegen Gewalt und Konflikte an den Bildungseinrichtungen vorgehen. Sie hat jetzt einen 13-Punkte-Plan vorgestellt und den kennt Christian Haffmann.
2: In Zukunft soll es einen einheitlichen Katalog geben, der festlegt, welche Konsequenzen auf welchen Vorfall folgen müssen. Bisher haben Schulen das unterschiedlich gehandhabt. Auch bei Schulschwänzern soll es einheitliche Bußgelder geben. Wiederholt auffällige Schüler sollen verbindlich zu Antigewalttrainings verpflichtet werden können. Hintergrund ist das Ende Juni vorgestellte Berliner Konflikt- und Gewaltbarometer. 4% der Schüler gaben an, verprügelt worden zu sein. Jeder fünfte berichtete von sexistischen Kommentaren.
1: Nächster Versuch für eine Millionenversteigerung. Das Quartier 206 in der Friedrichstraße kommt am 18. September wieder unter den Hammer. Mindestgebot 130 Millionen Euro. Im April war der Verkauf geplatzt, weil das Höchstgebot gerade mal bei 40 Millionen lag. Das Haus neben der Ex-Galerie Lafayette steht seit Jahren leer. Berlins Tourismuschef packt seinen Koffer. Nicht für eine Reise, sondern Visit Berlin hat seinen Geschäftsführer Ammann nach nur 3 Monaten entlassen. Grund: unterschiedliche Auffassungen und schlechtes Betriebsklima. Aus seiner Zeit zuvor in Köln sind gerade noch fragwürdige Abrechnungen offen. 9 Mann über Bord und am Ende ein Schutzengel. Auf dem Schwelosee in Kaput ist ein Ruderboot gekentert. Starker Wind und Wellen hatten Wasser ins Boot gedrückt. Nach und nach ist die gesamte Besatzung über Bord gegangen. Aber Happy End, die Wasserschutzpolizei konnte alle retten und hat den Katamaran geborgen. Und jetzt weitere Meldungen aus Deutschland und der Welt.
3: Ich bin Ursula Winkler. Nach den Angriffen auf die Stromanlagen in Brandenburg und Nordrhein-Westfalen wird über einen besseren Schutz kritischer Infrastruktur diskutiert. Im Gespräch sind unter anderem Überwachungskameras und Drohnenabwehr.
4: Unionsfraktionsvize Krings sieht auch die Betreiber in der Verantwortung. Nötig seien etwa gesicherte Zäune, Alarmanlagen, zuverlässige IT, Stromgeneratoren und Vorräte. NRW-Innenminister Reul fordert zusätzliche Möglichkeiten für die Betreiber kritischer Infrastruktur. Bislang sei es ihnen nicht erlaubt, ihre Anlagen etwa zur Stromversorgung mit Videokameras zu überwachen. Eine Überwachung sei aber zwingend erforderlich. Und beim Datenschutz sei Deutschland sehr sensibel. Jetzt zeige sich, was das bedeute, so Reul. David Riemer, Berlin.
3: Der VW-Aufsichtsrat hat sich überraschend auf ein Sparpaket geeinigt. Der Autobauer will in den kommenden Jahren weitere 50.000 Stellen streichen. Diese Anpassung der weltweiten Personalkapazitäten sei notwendig, um die Ziele des Transformationsprogramms zu erreichen, teilte der Konzern mit. 4 Werke stehen auf der Kippe. Dabei geht es um die Standorte Emden, Zwickau, Hannover und Neckarsulm. Billigbestellungen aus China sollen in der EU bald teurer werden. Ab November soll für kleine Pakete aus dem Onlinehandel eine neue Bearbeitungsgebühr fällig werden. Damit will die EU gegen die riesigen Mengen günstiger Importware vorgehen.
5: Die EU will den Direktversand aus Drittländern, vor allem China, zollfrei und fast unkontrolliert abschaffen. Was im November kommt, die Bearbeitungsgebühr, ist bereits die 2. Stufe des Plans. Schon im Juli fiel die bisherige Zollfreigrenze von 150 Euro. Seither gilt für die kleinen Sendungen ein Pauschalzoll von 3 Euro. Schon dieser Zoll hatte die Einfuhren sinken lassen. So soll es jetzt auch weitergehen, meint die EU. 6 Milliarden kleine Pakete kamen letztes Jahr noch in die EU, fast alle aus China. Dieter Ebeling, Brüssel.
3: Netflix erhöht nach mehr als 2 Jahren wieder die Preise in Deutschland. Das teuerste Premium-Abo mit 4K-Bildqualität und 3D-Sound kostet nun pro Monat 21,99 Euro statt wie zuvor 19,99 Euro. Beim Standard-Abo mit Full-HD-Bild und weniger gleichzeitig nutzbaren Geräten steigt der Preis von 13,99 auf 15,99. Das Abo mit Werbung verteuert sich von 4,99 auf 6,99.
1: 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Der 104.6 RTL Verkehrsreport. Zehlendorf, die Sperre auf dem Beskow-Damm ist bis zum Mittag 12 Uhr verlängert worden. Das heißt also Vollsperrung zwischen Wupperstraße und dem Abzweig nach Teltow. Und auf dem Teltower Damm selbst beginnt am Morgen ein neuer Bauabschnitt. Bis Mitte Oktober in beiden Richtungen dann nur eine Spur frei zwischen Beskow-Damm und Andrézeile. Westend und Charlottenburg, die IFA geht los. Am Morgen wird es rund um die Messe voll. 8 Uhr dürfen die Fachbesucher rein, ab 10 Uhr dann alle. Besonders betroffen beim Anreiseverkehr der Stadtring 100, die Abos, auch der Messedamm, Kaiserdamm und die Heerstraße. Und wir schauen noch nach Brandenburg. Gibt es eine neue Nachtbaustelle in Wildau am Kreisel, Höhe A10 Center, bis 6 Uhr Vollsperrung. Blitzer stehen auf der B1 B5 Alt-Friedrichsfelde, in Schönefeld-Hans-Grade-Allee und auf der 113 stadtauswärts hinterm Waltersdorfer Dreieck. Staus und Blitzer bitte immer melden unter 030 0800 8844 110. 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
6: Heute Abend und in der Nacht zieht sich der Himmel immer mehr zu. Zum Morgen hin leichter Regen, tiefstens 15 Grad. Der Freitag wird dann eher grau und nass. Viele Wolken, dazu auch immer wieder Schauer und örtlich Gewitter. Temperaturen steigen trotzdem auf bis zu 25 Grad.
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Gracie Abrams, Best 9 Hits, 104.6 RTL, Berlins und Brandenburgs Hitradio. Die ersten Line-Up-Gerüchte fürs nächste Coachella-Festival in Palm Springs kann durch. Da pilgert ja die halbe Welt irgendwie hin. Diesmal soll wohl Dua Lipa Headlinerin sein. Außerdem sind BTS im Gespräch und auch Harry Styles und Robbie Williams. Witzig, weil Robbie ist in den USA ja gar nicht so berühmt. Mag man kaum glauben, ne? Ändert sich ja dann vielleicht.

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1: Vom französischen DJ Ugel. Treibende Housebeats als Erinnerung für einen unvergesslichen Festivalsommer. Jamaican heißt sein neuester Track. Neu auf der Playlist. Geht ziemlich ab. Bitteschön.

Camper City, Best 9 Hits, 104.6 RTL, Berlin und Brandenburg Hit Radio. Ich bin Julia Porat an diesem späten Donnerstag. Na, bist du auch manchmal zur Late-Night-Naschkatze und durchsuchst die Schränke nach Süßem? Stiftung Warentest hat jetzt Nuss-Nougat-Creme getestet und Nutella ist nur auf Platz 3 gelandet. Aldi ist davor und auch noch wesentlich günstiger. Guck mal einer an.

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1: Ich bin Jan Seifert und das sind die wichtigsten Meldungen aus Berlin und Brandenburg. Damit Berlins Schülerinnen und Schüler wieder gerne in den Unterricht gehen, Berlins Bildungssenatorin Günther Wünsch will härter gegen Gewalt und Konflikte an den Bildungseinrichtungen vorgehen. Sie hat jetzt einen 13-Punkte-Plan vorgestellt und den kennt Christian Haffmann.
2: In Zukunft soll es einen einheitlichen Katalog geben, der festlegt, welche Konsequenzen auf welchen Vorfall folgen müssen. Bisher haben Schulen das unterschiedlich gehandhabt. Auch bei Schulschwänzern soll es einheitliche Bußgelder geben. Wiederholt auffällige Schüler sollen verbindlich zu Anti-Gewalt-Trainings verpflichtet werden können. Hintergrund ist das Ende Juni vorgestellte Berliner Konflikt- und Gewaltbarometer. 4% der Schüler gaben an, verprügelt worden zu sein. Jeder Fünfte berichtete von sexistischen Kommentaren.
1: Nächster Versuch für eine Millionenversteigerung. Das Quartier 206 in der Friedrichstraße kommt am 18. September wieder unter den Hammer. Mindestgebot 130 Millionen Euro. Im April war der Verkauf geplatzt, weil das Höchstgebot gerade mal bei 40 Millionen lag. Das Haus neben der Ex-Galerie Lafayette steht seit Jahren leer. Berlins Tourismuschef packt seinen Koffer. Nicht für eine Reise, sondern Visit Berlin hat seinen Geschäftsführer Ammann nach nur 3 Monaten entlassen. Grund: unterschiedliche Auffassungen und schlechtes Betriebsklima. Aus seiner Zeit zuvor in Köln sind gerade noch fragwürdige Abrechnungen offen. 9 Mann über Bord und am Ende ein Schutzengel. Auf dem Schwelosee in Kaput ist ein Ruderboot gekentert. Starker Wind und Wellen hatten Wasser ins Boot gedrückt. Nach und nach ist die gesamte Besatzung über Bord gegangen. Aber Happy End. Die Wasserschutzpolizei konnte alle retten und hat den Katamaran geborgen. Und jetzt weitere Meldungen aus Deutschland und der Welt.
3: Ich bin Ursula Winkler. Nach den Angriffen auf das Stromnetz in Brandenburg und Nordrhein-Westfalen wird weiter über einen besseren Schutz diskutiert. Hans-Walter Borries vom Bundesverband für den Schutz kritischer Infrastrukturen spricht von einer neuen Dimension der Bedrohung.
4: Borries bezeichnet die Angriffe als hybride Vorkriegsführung und sagt, eigentlich sei das eine Aufgabe für die Bundespolizei. Die technischen Schutzmöglichkeiten seien vorhanden, könnten die Unternehmen aber das 4- bis 6-fache kosten. NRW-Innenminister Reul fordert unter anderem eine Diskussion über Videoüberwachung und Drohnenabwehr. Dafür müssten zunächst allerdings die gesetzlichen Grundlagen und Fragen zu Zuständigkeit, Qualifikation und Haftung geklärt werden. Das sagte der Brandenburger SPD-Innenpolitiker Stohn. David Riemer, Berlin.
3: Der VW-Aufsichtsrat hat sich überraschend auf ein Sparpaket geeinigt. Der Autobauer will in den kommenden Jahren weitere 50.000 Stellen streichen. Diese Anpassung der weltweiten Personalkapazitäten sei notwendig, um die Ziele des Transformationsprogramms zu erreichen, teilte der Konzern mit. 4 Werke stehen auf der Kippe. Dabei geht es um die Standorte Emden, Zwickau, Hannover und Neckarsulm. Am Wochenende mal ein Bierchen, das ist vor allem jungen Männern in Deutschland nicht genug. Fast die Hälfte der Männer zwischen 18 und 25 Jahren neigt zumindest zeitweise zu exzessivem Alkoholkonsum. Das ergab eine Umfrage im Auftrag des Bundesinstituts für öffentliche Gesundheit.
5: Knapp 46% der befragten jungen Männer gaben an, sich im vergangenen Jahr gelegentlich in den Rausch getrunken zu haben. Bei den Frauen zwischen 18 und 25 sagten das 26%. Und selbst bei Jugendlichen, also den 12- bis 17-Jährigen, gaben knapp 15% an, schon mal auf Partys die Kontrolle zu verlieren. Die Umfrage zeigt aber gleichzeitig, dass diese Exzesse Ausnahmen sind, denn regelmäßiger Alkoholkonsum ist bei jungen Erwachsenen so unbeliebt wie noch nie. Sie trinken seltener als früher und beginnen generell auch später damit. Tiana Kramer, Nachrichtenredaktion.
3: Bei seinem 2. Wahlkampfbesuch in Sachsen-Anhalt hat Kanzler Merz erneut vor den wirtschaftlichen und gesellschaftlichen Folgen einer möglichen AfD-Landesregierung gewarnt. Wer wolle, dass Sachsen-Anhalt ein interessanter Standort bleibe, der dürfe am Sonntag nicht die AfD wählen, sagte er in Leuna. In den Umfragen liegt die AfD mit großem Abstand vorne und hat Chancen, die absolute Mehrheit zu erreichen.
1: 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Der 104.6 RTL Verkehrsreport. Zehlendorf, die Sperre auf dem Beskow-Damm ist bis zum Mittag 12 Uhr verlängert worden. Das heißt also Vollsperrung zwischen Wupperstraße und dem Abzweig nach Teltow. Und auf dem Teltower Damm selbst beginnt am Morgen ein neuer Bauabschnitt. Bis Mitte Oktober in beiden Richtungen dann nur eine Spur frei zwischen Beskow-Damm und Andrézeile. Westend und Charlottenburg, die IFA geht los. Am Morgen wird's rund um die Messe voll. 8 Uhr dürfen die Fachbesucher rein, ab 10 Uhr dann alle. Besonders betroffen beim Anreiseverkehr der Stadtring 100, die Airbus, auch der Messedamm, Kaiserdamm und die Heerstraße. Und wir schauen noch nach Brandenburg. Gibt es eine neue Nachtbaustelle in Wildau am Kreisel, Höhe A10 Center, bis 6 Uhr Vollsperrung. Blitzer stehen auf der B1 B5 Altfriedrichsfelde, in Schönefeld Hans-Grade Allee und auf der 113 stadtauswärts hinterm Waltersdorfer Dreieck. Staus und Blitzer bitte immer melden unter 030 8844 110. 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
6: Heute Abend und in der Nacht viele Wolken, Richtung Morgen leichter Regen, tiefstens 15 Grad. Morgen am Freitag dann dicht bewölkt und auch einige Schauer in Berlin und Brandenburg. Auch Gewitter sind möglich, aber wieder warm, bis zu 25 Grad.
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Obwohl heute ausnahmsweise mal kein Fußball war, haben Hertha-Fans trotzdem was zum Freuen. Es kann grundsätzlich ein reines Fußballstadion im Olympiapark gebaut werden. Das Grundstück ist geeignet. Yippie, jetzt geht's zur Bauvoranfrage. Das heißt, es dauert alles wahrscheinlich noch eine Ewigkeit. Aber grünes Licht gibt's schon mal.

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Ich bin Julia Porath und wir entdecken neue Musik von Sam Smith. Constant Companion. Das ist ein emotionaler Song über Nähe, Einsamkeit und diesen einen Menschen, der einfach immer da ist. Schöner Text, neu auf der Playlist, direkt für dich nach Isa

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Der Donnerstag auch gleich rum. Du bist noch wach zu Hause, unterwegs oder auch bei der Schicht. Die besten neuen Hits halten dich fit. Taylor Swift gleich nach Jason Derulo und jetzt Harry Styles. Hier ist American Girls.

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1: Ich bin Jan Seifert und das sind die wichtigsten Meldungen aus Berlin und Brandenburg. Damit Berlins Schülerinnen und Schüler wieder gerne in den Unterricht gehen, Berlins Bildungssenatorin Günther Wünsch will härter gegen Gewalt und Konflikte an den Bildungseinrichtungen vorgehen. Sie hat jetzt einen 13-Punkte-Plan vorgestellt und den kennt Christian Haffmann.
2: In Zukunft soll es einen einheitlichen Katalog geben, der festlegt, welche Konsequenzen auf welchen Vorfall folgen müssen. Bisher haben Schulen das unterschiedlich gehandhabt. Auch bei Schulschwänzern soll es einheitliche Bußgelder geben. Wiederholt auffällige Schüler sollen verbindlich zu Anti-Gewalt-Trainings verpflichtet werden können. Hintergrund ist das Ende Juni vorgestellte Berliner Konflikt- und Gewaltbarometer. 4% der Schüler gaben an, verprügelt worden zu sein. Jeder fünfte berichtete von sexistischen Kommentaren.
1: Nächster Versuch für eine Millionenversteigerung. Das Quartier 206 in der Friedrichstraße kommt am 18. September wieder unter den Hammer. Mindestgebot 130 Millionen Euro. Im April war der Verkauf geplatzt, weil das Höchstgebot gerade mal bei 40 Millionen lag. Das Haus neben der Ex-Galerie Lafayette steht seit Jahren leer. Berlins Tourismuschef packt seinen Koffer. Nicht für eine Reise, sondern Visit Berlin hat seinen Geschäftsführer Ammann nach nur 3 Monaten entlassen. Grund: unterschiedliche Auffassungen und schlechtes Betriebsklima. Aus seiner Zeit zuvor in Köln sind gerade noch fragwürdige Abrechnungen offen. 9 Mann über Bord und am Ende ein Schutzengel. Auf dem Schwelosee in Kaput ist ein Ruderboot gekentert. Starker Wind und Wellen hatten Wasser ins Boot gedrückt. Nach und nach ist die gesamte Besatzung über Bord gegangen. Aber Happy End, die Wasserschutzpolizei konnte alle retten und hat den Katamaran geborgen. Und jetzt weitere Meldungen aus Deutschland und der Welt.
3: Ich bin Ursula Winkler. In Sachsen-Anhalt geht der Landtagswahlkampf in den Endspurt. Nach den jüngsten Umfragen wird die AfD die Wahl mit einem klaren Vorsprung gewinnen. Auch das politische Berlin blickt gespannt auf die Wahl.
4: Die meisten Parteien fahren viel Politprominenz hier aus der Hauptstadt auf. Die AfD hofft auf die absolute Mehrheit, um dann erstmals in Deutschland eine Landesregierung anzuführen. Schafft sie das nicht, dürfte es schwierig werden, eine Koalition auf die Beine zu stellen, denn die meisten anderen Parteien haben eine Zusammenarbeit mit der AfD ausgeschlossen. Aktuell regiert in Sachsen-Anhalt eine Koalition aus CDU, SPD und FDP. Das Bündnis wird aber allen Umfragen zufolge seine Mehrheit verlieren. Laut Befragung der Forschungsgruppe Wahlen waren zuletzt noch 31% der Befragten nicht sicher, wen oder ob sie wählen wollen. David Riemer, Berlin.
3: Der VW-Aufsichtsrat hat sich überraschend auf ein Sparpaket geeinigt. Der Autobauer will in den kommenden Jahren weitere 50.000 Stellen streichen. Die Anpassung der weltweiten Personalkapazitäten sei notwendig, um die Ziele des Transformationsprogramms zu erreichen, teilte der Konzern mit. 4 Werke stehen auf der Kippe in Emden, Zwickau, Hannover und Neckarsulm. Experten des IFO-Instituts zeigen sich mit Blick auf die deutsche Wirtschaft jetzt optimistischer. Sie haben die Konjunkturprognose überraschend stark erhöht. Die Ökonomen erwarten nun dieses Jahr ein Wachstum des Bruttoinlandsprodukts von 1,4%, 0,6 Prozentpunkte mehr als bisher.
5: Trotz all der Hiobsbotschaften der vergangenen Jahre sind die deutschen Unternehmen offenbar widerstandsfähig. Das liege unter anderem am schuldenfinanzierten Investitionspaket der Bundesregierung, so die Experten des IFO-Instituts. Aber auch eine gestiegene Nachfrage aus dem Ausland trage zu den positiven Entwicklungen bei. Auch das Deutsche Institut für Wirtschaftsforschung zeigt sich optimistisch und hat seine Prognose für die deutsche Wirtschaft jetzt mehr als verdoppelt. Es gibt aber nicht nur gute Nachrichten, denn parallel nimmt die Staatsverschuldung zu und auch die Inflationsrate wird nach der Prognose des IFO-Instituts weiter steigen. Fiona Reinhardt, Nachrichtenredaktion.
3: Nach einer Räumung des Terminals 1 am Hauptstadtflughafen BER wegen eines möglichen Gefahrenguts hat die Flughafengesellschaft Entwarnung gegeben. Das Terminal wurde von der Polizei wieder freigegeben. Demnach hatte eine Frau beim Service Point der Bundespolizei gesagt, sie habe einen gefährlichen Stoff dabei. Daraufhin mussten die Fluggäste das Gebäude verlassen.
1: 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Der 104.6 RTL Verkehrsreport. Zehlendorf, die Sperre auf dem Beeskow-Damm ist bis zum Mittag 12 Uhr verlängert worden. Das heißt also Vollsperrung zwischen Wupperstraße und dem Abzweig nach Teltow. Und auf dem Teltower Damm selbst beginnt am Morgen ein neuer Bauabschnitt. Bis Mitte Oktober in beiden Richtungen dann nur eine Spur frei zwischen Beeskow-Damm und Andrézeile. Westend und Charlottenburg, die IFA geht los. Am Morgen wird's rund um die Messe voll. 8 Uhr dürfen die Fachbesucher rein, ab 10 Uhr dann alle. Besonders betroffen beim Anreiseverkehr der Stadtring 100, die A Brabus, auch der Messedamm, Kaiserdamm und die Heerstraße. Und wir schauen noch nach Brandenburg. Gibt es eine neue Nachtbaustelle in Wildau am Kreisel, Höhe A10 Center, bis 6 Uhr Vollsperrung. Blitzer stehen auf der B1, B5, Alt-Friedrichsfelde, in Schönefeld, Hans-Grade-Allee und auf der 113 stadtauswärts hinterm Waltersdorfer Dreieck. Staus und Blitzer bitte immer melden unter 030 8848 110. 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
6: Aktuell und nachts dicht bewölkt. Richtung Morgen kommt leichter Regen dazu. Tiefstwert 15 Grad. Morgen am Freitag dann weiterhin viele Wolken mit einigen Schauern. Örtlich sind auch Gewitter möglich. Dazu wird es aber wieder sehr mild. Bis zu 25 Grad.
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1: Ich bin Jan Seifert und das sind die wichtigsten Meldungen aus Berlin und Brandenburg. Damit Berlins Schülerinnen und Schüler wieder gerne in den Unterricht gehen, Berlins Bildungssenatorin Günther Wünsch will härter gegen Gewalt und Konflikte an den Bildungseinrichtungen vorgehen. Sie hat jetzt einen 13-Punkte-Plan vorgestellt und den kennt Christian Haffmann.
2: In Zukunft soll es einen einheitlichen Katalog geben, der festlegt, welche Konsequenzen auf welchen Vorfall folgen müssen. Bisher haben Schulen das unterschiedlich gehandhabt. Auch bei Schulschwänzern soll es einheitliche Bußgelder geben. Wiederholt auffällige Schüler sollen verbindlich zu Anti-Gewalt-Trainings verpflichtet werden können. Hintergrund ist das Ende Juni vorgestellte Berliner Konflikt- und Gewaltbarometer. 4% der Schüler gaben an, verprügelt worden zu sein. Jeder fünfte berichtete von sexistischen Kommentaren.
1: Nächster Versuch für eine Millionenversteigerung. Das Quartier 206 in der Friedrichstraße kommt am 18. September wieder unter den Hammer. Mindestgebot 130 Millionen Euro. Im April war der Verkauf geplatzt, weil das Höchstgebot gerade mal bei 40 Millionen lag. Das Haus neben der Ex-Galerie Lafayette steht seit Jahren leer. Berlins Tourismuschef packt seinen Koffer. Nicht für eine Reise, sondern Visit Berlin hat seinen Geschäftsführer Ammann nach nur 3 Monaten entlassen. Grund: unterschiedliche Auffassungen und schlechtes Betriebsklima. Aus seiner Zeit zuvor in Köln sind gerade noch fragwürdige Abrechnungen offen. 9 Mann über Bord und am Ende ein Schutzengel. Auf dem Schwelosee in Kaput ist ein Ruderboot gekentert. Starker Wind und Wellen hatten Wasser ins Boot gedrückt. Nach und nach ist die gesamte Besatzung über Bord gegangen. Aber Happy End. Die Wasserschutzpolizei konnte alle retten und hat den Katamaran geborgen. Und jetzt weitere Meldungen aus Deutschland und der Welt.
3: Ich bin Ursula Winkler. In Sachsen-Anhalt geht der Landtagswahlkampf in den Endspurt. Nach den jüngsten Umfragen wird die AfD die Wahl mit einem klaren Vorsprung gewinnen. Auch das politische Berlin blickt gespannt auf die Wahl.
4: Die meisten Parteien fahren viel Politprominenz hier aus der Hauptstadt auf. Die AfD hofft auf die absolute Mehrheit, um dann erstmals in Deutschland eine Landesregierung anzuführen. Schafft sie das nicht, dürfte es schwierig werden, eine Koalition auf die Beine zu stellen, denn die meisten anderen Parteien haben eine Zusammenarbeit mit der AfD ausgeschlossen. Aktuell regiert in Sachsen-Anhalt eine Koalition aus CDU, SPD und FDP. Das Bündnis wird aber allen Umfragen zufolge seine Mehrheit verlieren. Laut Befragung der Forschungsgruppe Wahlen waren zuletzt noch 31% der Befragten nicht sicher, wen oder ob sie wählen wollen. David Riemer, Berlin.
3: Der VW-Aufsichtsrat hat sich überraschend auf ein Sparpaket geeinigt. Der Autobauer will in den kommenden Jahren weitere 50.000 Stellen streichen. Die Anpassung der weltweiten Personalkapazitäten sei notwendig, um die Ziele des Transformationsprogramms zu erreichen, teilte der Konzern mit. 4 Werke stehen auf der Kippe in Emden, Zwickau, Hannover und Neckarsulm. Experten des IFO-Instituts zeigen sich mit Blick auf die deutsche Wirtschaft jetzt optimistischer. Sie haben die Konjunkturprognose überraschend stark erhöht. Die Ökonomen erwarten nun dieses Jahr ein Wachstum des Bruttoinlandsprodukts von 1,4%, 0,6 Prozentpunkte mehr als bisher.
5: Trotz all der Hiobsbotschaften der vergangenen Jahre sind die deutschen Unternehmen offenbar widerstandsfähig. Das liege unter anderem am schuldenfinanzierten Investitionspaket der Bundesregierung, so die Experten des IFO-Instituts. Aber auch eine gestiegene Nachfrage aus dem Ausland trage zu den positiven Entwicklungen bei. Auch das Deutsche Institut für Wirtschaftsforschung zeigt sich optimistisch und hat seine Prognose für die deutsche Wirtschaft jetzt mehr als verdoppelt. Es gibt aber nicht nur gute Nachrichten, denn parallel nimmt die Staatsverschuldung zu und auch die Inflationsrate wird nach der Prognose des IFO-Instituts weiter steigen. Fiona Reinhardt, Nachrichtenredaktion.
3: Nach einer Räumung des Terminals 1 am Hauptstadtflughafen BER wegen eines möglichen Gefahrenguts hat die Flughafengesellschaft Entwarnung gegeben. Das Terminal wurde von der Polizei wieder freigegeben. Demnach hatte eine Frau beim Service Point der Bundespolizei gesagt, sie habe einen gefährlichen Stoff dabei. Daraufhin mussten die Fluggäste das Gebäude verlassen.
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1: Ich bin Jan Seifert und das sind die wichtigsten Meldungen aus Berlin und Brandenburg. Damit Berlins Schülerinnen und Schüler wieder gerne in den Unterricht gehen, Berlins Bildungssenatorin Günther Wünsch will härter gegen Gewalt und Konflikte an den Bildungseinrichtungen vorgehen. Sie hat jetzt einen 13-Punkte-Plan vorgestellt und den kennt Christian Haffmann.
2: In Zukunft soll es einen einheitlichen Katalog geben, der festlegt, welche Konsequenzen auf welchen Vorfall folgen müssen. Bisher haben Schulen das unterschiedlich gehandhabt. Auch bei Schulschwänzern soll es einheitliche Bußgelder geben. Wiederholt auffällige Schüler sollen verbindlich zu Anti-Gewalt-Trainings verpflichtet werden können. Hintergrund ist das Ende Juni vorgestellte Berliner Konflikt- und Gewaltbarometer. 4% der Schüler gaben an, verprügelt worden zu sein. Jeder Fünfte berichtete von sexistischen Kommentaren.
1: Nächster Versuch für eine Millionenversteigerung. Das Quartier 206 in der Friedrichstraße kommt am 18. September wieder unter den Hammer. Mindestgebot 130 Millionen Euro. Im April war der Verkauf geplatzt, weil das Höchstgebot gerade mal bei 40 Millionen lag. Das Haus neben der Ex-Galerie Lafayette steht seit Jahren leer. Berlins Tourismuschef packt seinen Koffer. Nicht für eine Reise, sondern Visit Berlin hat seinen Geschäftsführer Ammann nach nur 3 Monaten entlassen. Grund: unterschiedliche Auffassungen und schlechtes Betriebsklima. Aus seiner Zeit zuvor in Köln sind gerade noch fragwürdige Abrechnungen offen. 9 Mann über Bord und am Ende ein Schutzengel. Auf dem Schwelosee in Kaput ist ein Ruderboot gekentert. Starker Wind und Wellen hatten Wasser ins Boot gedrückt. Nach und nach ist die gesamte Besatzung über Bord gegangen. Aber Happy End. Die Wasserschutzpolizei konnte alle retten und hat den Katamaran geborgen. Und jetzt weitere Meldungen aus Deutschland und der Welt.
3: Ich bin Ursula Winkler. In Sachsen-Anhalt geht der Landtagswahlkampf in die letzte Phase. 2 Tage vor dem Wahlsonntag veranstalten mehrere Parteien heute Abschlusskundgebungen und wollen um Stimmen der noch unentschlossenen Wählerinnen und Wähler kämpfen. Nach den jüngsten Umfragen geht die AfD mit einem klaren Vorsprung ins Rennen. Sie hofft auf eine absolute Mehrheit, um dann erstmals in Deutschland eine Landesregierung zu führen. Deutschland treibt seinen Plan zu sogenannten Return Hubs weiter voran. In diese geplanten Abschiebezentren sollen ausreisepflichtige Ausländer kommen, die nicht in ihre Herkunftsländer zurückgebracht werden können. Heute trifft sich Innenminister Dobrindt in Kopenhagen mit Vertretern aus den Niederlanden, Österreich, Griechenland und Dänemark für Gespräche.
4: Die Länder wollen diese Abschiebezentren gemeinsam in Staaten außerhalb der EU einrichten. Mit welchen Ländern man im Gespräch ist, ist aber vorerst vertraulich. In den sogenannten Return Hubs sollen Ausländer untergebracht werden, die nicht abgeschoben werden können. Zum Beispiel, weil sich ihr Heimatland im Krieg befindet oder sie nicht zurücknehmen will. Das kann abgelehnte Asylbewerber gleichermaßen betreffen wie Ausländer, die sich strafbar gemacht haben. Die Menschenrechtsorganisation Amnesty International warnt vor Menschenrechtsverletzungen. Sekretär Skandinavien.
3: Der Literpreis für Superbenzin E10 hat einen neuen Höchststand erreicht. Nach Angaben des ADAC kostete E10 zuletzt im bundesweiten Tagesdurchschnitt 2,22 Euro pro Liter.
5: Auch Diesel ist wieder teurer und kostete im Schnitt 2,28 Euro pro Liter. Grund für die gestiegenen Spritpreise sind unter anderem die wieder aufgenommenen US-Angriffe auf den Iran und die Gegenangriffe des Landes. Die neue Eskalation hat die Rohölpreise in die Höhe getrieben. Seit Wochenbeginn ist Rohöl der Sorte Brent um mehr als 5% teurer geworden. Auch das Niedrigwasser am Rhein hat die Preise zuletzt erhöht, weil dadurch die Transportkosten gestiegen sind. David Riemer, Nachrichtenredaktion.
3: Ein Spaziergänger hat einen verdächtigen Gegenstand an einem Umspannwerk in Dormagen zwischen Köln und Düsseldorf entdeckt. Es könne sich um eine Abschussvorrichtung handeln, sagte eine Polizeisprecherin. Der Gegenstand werde nun von Experten untersucht. In dieser Woche hatte es gleich 2 Angriffe auf Umspannwerke gegeben. Dort waren Abschussvorrichtungen entdeckt worden. Bei diesen beiden Fällen gehen die Ermittler von verfassungsfeindlicher Sabotage aus.
1: 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Der 104.6 RTL-Verkehrsreport. Zehlendorf, die Sperre auf dem Beskow-Damm ist bis zum Mittag 12 Uhr verlängert worden. Das heißt also Vollsperrung zwischen Wupperstraße und dem Abzweig nach Teltow. Und auf dem Teltower Damm selbst beginnt am Morgen ein neuer Bauabschnitt. Bis Mitte Oktober in beiden Richtungen dann nur eine Spur frei zwischen Beskow-Damm und Andrezeile. Westend und Charlottenburg, die IFA geht los. Am Morgen wird es rund um die Messe voll. 8 Uhr dürfen die Fachbesucher rein, ab 10 Uhr dann alle. Besonders betroffen beim Anreiseverkehr der Stadtring 100, die Avus, auch der Messedamm, Kaiserdamm und die Heerstraße. Und wir schauen noch nach Brandenburg. Gibt es eine neue Nachtbaustelle in Wildau am Kreisel, Höhe A10 Center, bis 6 Uhr Vollsperrung. Blitzer stehen auf der B1 B5 Alt Friedrichsfelde, in Schönefeld Hans-Grade Allee und auf der 113 stadtauswärts hinterm Waltersdorfer Dreieck. Staus und Blitzer bitte immer melden unter 030 8848 110. 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Die Sonne macht eine Pause, der Freitag bringt viele Wolken, gelegentlich Gewitter, maximal heute 21 bis 25 Grad. Der RTL-Wettertrend, Samstag noch Wolken und Regen, 20 bis 23, Sonntag deutlich freundlicher und auch mal wieder Sonne dabei bei 25 Grad maximal.
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1: Ich bin Jan Seifert und das sind die wichtigsten Meldungen aus Berlin und Brandenburg. Damit Berlins Schülerinnen und Schüler wieder gerne in den Unterricht gehen, Berlins Bildungssenatorin Günther Wünsch will härter gegen Gewalt und Konflikte an den Bildungseinrichtungen vorgehen. Sie hat jetzt einen 13-Punkte-Plan vorgestellt und den kennt Christian Haffmann.
2: In Zukunft soll es einen einheitlichen Katalog geben, der festlegt, welche Konsequenzen auf welchen Vorfall folgen müssen. Bisher haben Schulen das unterschiedlich gehandhabt. Auch bei Schulschwänzern soll es einheitliche Bußgelder geben. Wiederholt auffällige Schüler sollen verbindlich zu Anti-Gewalt-Trainings verpflichtet werden können. Hintergrund ist das Ende Juni vorgestellte Berliner Konflikt- und Gewaltbarometer. 4% der Schüler gaben an, verprügelt worden zu sein. Jeder fünfte berichtete von sexistischen Kommentaren.
1: Nächster Versuch für eine Millionenversteigerung. Das Quartier 206 in der Friedrichstraße kommt am 18. September wieder unter den Hammer. Mindestgebot 130 Millionen Euro. Im April war der Verkauf geplatzt, weil das Höchstgebot gerade mal bei 40 Millionen lag. Das Haus neben der Ex-Galerie Lafayette steht seit Jahren leer. Berlins Tourismuschef packt seinen Koffer. Nicht für eine Reise, sondern Visit Berlin hat seinen Geschäftsführer Ammann nach nur 3 Monaten entlassen. Grund: unterschiedliche Auffassungen und schlechtes Betriebsklima. Aus seiner Zeit zuvor in Köln sind gerade noch fragwürdige Abrechnungen offen. 9 Mann über Bord und am Ende ein Schutzengel. Auf dem Schwedosee in Kaput ist ein Ruderboot gekentert. Starker Wind und Wellen hatten Wasser ins Boot gedrückt. Nach und nach ist die gesamte Besatzung über Bord gegangen. Aber Happy End. Die Wasserschutzpolizei konnte alle retten und hat den Katamaran geborgen. Und jetzt weitere Meldungen aus Deutschland und der Welt.
3: Ich bin Ursula Winkler. In Sachsen-Anhalt geht der Landtagswahlkampf in die letzte Phase. 2 Tage vor dem Wahlsonntag veranstalten mehrere Parteien heute Abschlusskundgebungen und wollen um Stimmen der noch unentschlossenen Wählerinnen und Wähler kämpfen. Nach den jüngsten Umfragen geht die AfD mit einem klaren Vorsprung ins Rennen. Sie hofft auf eine absolute Mehrheit, um dann erstmals in Deutschland eine Landesregierung zu führen. Nach den Angriffen auf die Stromanlagen in Brandenburg und Nordrhein-Westfalen wird über einen besseren Schutz kritischer Infrastruktur diskutiert. Im Gespräch sind unter anderem Überwachungskameras und Drohnenabwehr.
4: Unionsfraktionsvize Kring sieht auch die Betreiber in der Verantwortung. Nötig seien etwa gesicherte Zäune, Alarmanlagen, zuverlässige IT, Stromgeneratoren und Vorräte. NRW-Innenminister Reul fordert zusätzliche Möglichkeiten für die Betreiber kritischer Infrastruktur. Bislang sei es ihnen nicht erlaubt, ihre Anlagen etwa zur Stromversorgung mit Videokameras zu überwachen. Eine Überwachung sei aber zwingend erforderlich. Und beim Datenschutz sei Deutschland sehr sensibel. Jetzt zeige sich, was das bedeute, so Reul. David Riemer, Berlin.
3: Billigbestellungen aus China sollen in der EU bald teurer werden. Ab November soll für kleine Pakete aus dem Onlinehandel eine neue Bearbeitungsgebühr fällig werden. Damit will die EU gegen die riesigen Mengen günstiger Importware vorgehen.
5: Die EU will den Direktversand aus Drittländern, vor allem China, zollfrei und fast unkontrolliert abschaffen. Was im November kommt, die Bearbeitungsgebühr, ist bereits die 2. Stufe des Plans. Schon im Juli fiel die bisherige Zollfreigrenze von 150 Euro. Seither gilt für die kleinen Sendungen ein Pauschalzoll von 3 Euro. Schon dieser Zoll hatte die Einfuhren sinken lassen. So soll es jetzt auch weitergehen, meint die EU. 6 Milliarden kleine Pakete kamen letztes Jahr noch in die EU, fast alle aus China. Dieter Ebeling, Brüssel.
3: Der VW-Aufsichtsrat hat sich überraschend auf ein Sparpaket geeinigt. Der Autobauer will in den kommenden Jahren weitere 50.000 Stellen streichen. Diese Anpassung der weltweiten Personalkapazitäten sei notwendig, um die Ziele des Transformationsprogramms zu erreichen, teilte der Konzern mit. 4 Werke stehen auf der Kippe. Dabei geht es um die Standorte Emden, Zwickau, Hannover und Neckarsulm.
1: 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Der 104.6 RTL-Verkehrsreport Zehlendorf. Die Sperre auf dem Beeskow-Damm ist bis zum Mittag 12 Uhr verlängert worden. Das heißt also Vollsperrung zwischen Wupperstraße und dem Abzweig nach Teltow. Und auf dem Teltower Damm selbst beginnt am Morgen ein neuer Bauabschnitt. Bis Mitte Oktober in beiden Richtungen dann nur eine Spur frei zwischen Beeskow-Damm und Andrézeile. Westend und Charlottenburg. Die IFA geht los. Am Morgen wird es rund um die Messe voll. 8 Uhr dürfen die Fachbesucher rein, ab 10 Uhr dann alle. Besonders betroffen beim Anreiseverkehr der Stadtring 100, die Abos, auch der Messedamm, Kaiserdamm und die Heerstraße. Und wir schauen noch nach Brandenburg. Gibt's eine neue Nachtbaustelle in Wildau am Kreisel, Höhe A10 Center, bis 6 Uhr Vollsperrung. Blitzer stehen auf der B1 B5 Alt-Friedrichsfelde, in Schönefeld Hans-Grade Allee und auf der 113 stadtauswärts hinterm Waltersdorfer Dreieck. Staus und Blitzer bitte immer melden unter 030 8848 110. 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Die Sonne macht eine Pause, der Freitag bringt viele Wolken, gelegentlich Gewitter, maximal heute 21 bis 25 Grad. Der RTL-Wettertrend, Samstag noch Wolken und Regen, 20 bis 23, Sonntag deutlich freundlicher und auch mal wieder Sonne dabei bei 25 Grad maximal.
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